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1: Mal aufgelockert, mal dicht bewölkt, so geht es durch die Nacht und die Temperaturen bei etwas Regen gehen zurück auf Werte um 16 Grad in Lonzen und in Eschweiler und auf 12 Grad in Nideggen und in Weißmes. Sonnenaufgang am Dienstag um 6.12 Uhr, viel Sonne ist nicht zu erwarten, dichte Wolken, immer wieder Regenschauer, örtlich auch mal Gewitter bei 19 bis 23 Grad. So durchwachsen geht's dann auch im Radio 700 Wettertrend weiter, am Mittwoch atmet die Natur noch einmal ordentlich auf, am Donnerstag sind die dicksten Schauer durch, dann kommt auch wieder mal häufiger die Sonne durch. Allerdings ganz regenfrei geht's wohl auch nicht durch diesen Tag bei 21 bis 25 Grad.
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2: Ich bin David Riemer. Die Bundesregierung reagiert auf die relativ neue Bedrohung durch Drohnen. Am Testflughafen des Deutschen Zentrums für Luft- und Raumfahrt in Kochstedt in Sachsen-Anhalt eröffnet sie heute eine Forschungseinrichtung für Drohnensicherheit. Hier sollen innovative Technologien in Reallaboren erforscht, entwickelt und erprobt werden.
3: Innenminister Dobrindt hatte die Eröffnung des neuen Technologiezentrums kurz nach dem Vorfall von Leipzig verkündet. Am Flughafen Leipzig-Halle war Anfang des Monats eine mit Sprengstoff und Zünder bestückte Drohne entdeckt worden. Das neue Zentrum soll helfen, dass die Airports und Sicherheitskräfte in Zukunft besser vorbereitet sind. Also, dass sie zum Beispiel schnell erkennen, ist es ein Angriff oder die verwirrte Drohne eines Hobbyfotografen. Aus Berlin, Uli Reitinger.
2: Das Oberlandesgericht Stuttgart will am Vormittag das Urteil gegen drei junge Männer verkünden, die als Agenten im Auftrag Russlands Anschläge auf den Güterverkehr in Deutschland vorbereitet haben sollen. Die Bundesanwaltschaft fordert mehrjährige Haftstrafen für die Beschuldigten. Die drei Ukrainer sollen Teil eines Sabotageplans gegen Transportwege eines Paketdienstleisters gewesen sein. Die Verteidiger beantragten Freispruch. Am Kampf gegen die verheerenden Brände im belgischen Naturschutzgebiet Hohes Venn beteiligen sich auch in dieser Nacht zahlreiche Einsatzkräfte aus Deutschland. Einsatzkräfte von Feuerwehren, Technischen Hilfswerk, Rettungsdiensten und Polizei sind im Einsatz. Die Brandlinie ist derzeit rund 2,3 Kilometer von der deutschen Grenze entfernt. Die evakuierten Bewohner von Monschau-Kaltherberg können weiterhin nicht in ihre Häuser zurück.
4: Das Feuer aus Belgien ist bisher nicht weiter Richtung Monschau in der Eifel vorgerückt. Regen und ausbleibender Wind wirken sich derzeit positiv aus, wie es von der Monschauer Einsatzleitung hieß. Man habe die Situation etwas entschärfen können. Die Menschen aus dem grenznahen Ortsteil Kaltherberg, die evakuiert worden waren, können aktuell noch nicht in ihre Häuser zurück. Die Evakuierung wird noch aufrechterhalten. Tine Klimach, Nachrichtenredaktion.
2: Das BSW will seine interne Auseinandersetzung um seine Regierungsbeteiligung in Thüringen auf einem Sonderparteitag klären. Das teilte die Landespartei mit. Außerdem sei beschlossen worden, den Beschluss des BSW-Bundesvorstandes, aus der Thüringer Regierungskoalition auszusteigen und Verhandlungen für eine Expertenregierung aufzunehmen, nicht zu folgen. Das BSW regiert in Thüringen mit CDU und SPD in einer sogenannten Brombeer-Koalition.
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1: Mal aufgelockert, mal dicht bewölkt, so geht es durch die Nacht und die Temperaturen bei etwas Regen gehen zurück auf Werte um 16 Grad in Lonzen und in Eschweiler und auf 12 Grad in Nideggen und in Weißmes. Sonnenaufgang am Dienstag um 6.12 Uhr, viel Sonne ist nicht zu erwarten, dichte Wolken, immer wieder Regenschauer, örtlich auch mal Gewitter bei 19 bis 23 Grad. So durchwachsen geht's dann auch im Radio 700 Wettertrend weiter, am Mittwoch atmet die Natur noch einmal ordentlich auf, am Donnerstag sind die dicksten Schauer durch, dann kommt auch wieder mal häufiger die Sonne durch. Allerdings ganz regenfrei geht's wohl auch nicht durch diesen Tag bei 21 bis 25 Grad.
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2: Ich bin David Riemer. Heute soll das Urteil gegen drei mutmaßliche Agenten fallen. Die Angeklagten stammen aus der Ukraine und sollen in russischem Auftrag Anschläge vorbereitet haben.
3: Laut Anklage bekamen die drei den Auftrag von einem russischen Geheimdienst. Sie sollten Pakete in die Ukraine schicken, Brandsätze, die in Lastern oder Lagerhallen explodieren, einen großen Schaden anrichten und eine noch größere Verunsicherung in der Ukraine auslösen sollten. Zur Vorbereitung sollen die Angeklagten harmlose Pakete mit einem GPS-Tracker in die Ukraine verschickt haben. So wollten sie die Wege der Pakete nachvollziehen. Bevor sie Schaden anrichten konnten, wurden die drei im Mai 2025 in Köln, Konstanz und in der Schweiz festgenommen. Uli Reitinger, Nachrichtenredaktion.
2: Am Kampf gegen die verheerenden Brände im belgischen Naturschutzgebiet Hohes Venn beteiligen sich auch in dieser Nacht zahlreiche Einsatzkräfte aus Deutschland. Insgesamt sind 240 Einsatzkräfte von Feuerwehren, Technischem Hilfswerk, Rettungsdiensten und Polizei im Einsatz. Die Brandlinie ist derzeit rund 2,3 Kilometer von der deutschen Grenze entfernt. Für die Nacht wird eine Windrichtungsänderung erwartet. Die evakuierten Bewohner von Monschau-Kaltherberg können weiterhin nicht in ihre Häuser zurück. In Deutschland steigt der Anteil junger Menschen, die ohne Job, Bildungs- oder Ausbildungsplatz dastehen. Im vergangenen Jahr traf das auf 10% der Menschen im Alter zwischen 20 und 24 Jahren zu. Das teilte das Statistische Bundesamt mit. Im Jahr davor waren es noch 9,5%.
4: Viele der jungen Menschen sind arbeitssuchend oder stehen kurz vor Studium oder Ausbildung laut Bildungsbericht. Aber fast zwei Drittel stehen dem Arbeitsmarkt nicht zur Verfügung, wegen Betreuungspflichten und gesundheitlicher Probleme. Dadurch gingen wichtige Fachkräfte verloren, so die gewerkschaftliche Hans-Böckler-Stiftung. Abhilfe könne eine echte Ausbildungsgarantie bringen. Bei den Arbeitsagenturen müsste die Förderung im Mittelpunkt stehen, statt Sanktionen und Druck, sagt der Sozialverband Deutschland, um beim Einstieg in die Arbeit zu unterstützen. Tine Klimach, Nachrichtenredaktion.
2: Zum Fußball. Stürmer Niklas Füllkrug steht laut Medienbericht vor einer Rückkehr zum Bundesligisten Werder Bremen. Der Medizincheck steht heute an, berichtet Sky. Demnach soll der 33-Jährige vom Premier League-Absteiger West Ham United ausgeliehen werden. Dort lief es für den Ex-Nationalspieler zuletzt nicht mehr so, wie erhofft.
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2: Mit vielen Wolken starten wir in den Dienstag und nur selten kommt die Sonne raus. Immer wieder regnet es auch einmal. Die Temperaturen 23 Grad in Olpen und in Stolberg, 19 Grad in St. Veth und in Schleiden. Am Abend und in der Nacht weiter viele Wolken und gelegentlich neuer Regen, Abkühlung auf 14 bis 10 Grad. Auch am Mittwoch geht es ähnlich weiter, noch ein wenig weniger Sonne, dafür mehr Wolken und immer wieder Regen. Dabei ist es an beiden Tagen relativ windig. Die Temperaturen ändern sich im Vergleich zu heute nur kaum.
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3: Ich bin David Riemer. Der Kampf gegen die verheerenden Flächenbrände im belgischen Naturschutzgebiet Hohes Venn dauert an. Auch Einsatzkräfte aus Deutschland sind im Einsatz. Die Feuerwehr bereitet sich wegen erwarteter starker Winde auf eine ganz neue Lage vor. Gleichzeitig erwartet der Deutsche Wetterdienst für heute mehr Regen als am Vortag. Die Brandlinie war am Abend rund 2,3 Kilometer von der deutschen Grenze entfernt. Die Bundesregierung reagiert auf die relativ neue Bedrohung durch Drohnen. Am Testflughafen des Deutschen Zentrums für Luft- und Raumfahrt in Kochstedt in Sachsen-Anhalt eröffnet sie heute eine Forschungseinrichtung für Drohnensicherheit. Hier sollen innovative Technologien in Reallaboren erforscht, entwickelt und erprobt werden.
4: Innenminister Dobrindt hatte die Eröffnung des neuen Technologiezentrums kurz nach dem Vorfall von Leipzig verkündet. Am Flughafen Leipzig-Halle war Anfang des Monats eine mit Sprengstoff und Zünder bestückte Drohne entdeckt worden. Das neue Zentrum soll helfen, dass die Airports und Sicherheitskräfte in Zukunft besser vorbereitet sind. Also, dass sie zum Beispiel schnell erkennen, ist es ein Angriff oder die verwirrte Drohne eines Hobbyfotografen. Das Ziel, sagt Dobrindt, Wissenschaft, Technologie und die Anforderungen der Sicherheitsbehörden zusammenzuführen. Aus Berlin, Uli Reitinger.
3: Der Bauernverband legt heute die Erntebilanz dieses Sommers vor. Wegen der anhaltenden Trockenheit machen sich die Landwirte auf erhebliche Einbußen gefasst. Teils drohen sogar Totalausfälle.
5: Es ist zu trocken, unter anderem für Weizen, Kartoffeln oder Zuckerrüben. Bauernpräsident Ruckwied sprach zuletzt von einer brutal angespannten wirtschaftlichen Lage. In südlichen Teilen Deutschlands hält er sogar totale Ertragsausfälle für möglich. Etwas besser ist es in den nördlichen Regionen, wo es immer wieder etwas geregnet hat. In mehreren Bundesländern, vor allem im Süden, brechen durch die Hitze und Trockenheit auch die Futterbestände ein. Vereinzelt zwingt das Landwirte, Tiere früher als geplant schlachten zu lassen. Babit Büchner, Nachrichtenredaktion.
3: Das Oberlandesgericht Stuttgart will heute das Urteil gegen drei junge Männer verkünden, die als Agenten im Auftrag Russlands Anschläge auf den Güterverkehr in Deutschland vorbereitet haben sollen. Die Bundesanwaltschaft wirft den Ukrainern Agententätigkeit und die Verabredung zu Brandanschlägen vor. Die Männer sollen Teil eines Sabotageplans gewesen sein, der auf Transportwege eines Paketdienstleisters abzielte. Sie wurden im Mai vergangenen Jahres festgenommen.
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0: Hallo und herzlich willkommen. Sie hören einen Beitrag der Stiftung Missionswerk Werner Heukelbach zum Thema Glauben und Leben. Jemand hat einmal gesagt, Angst ist ein schlechter Ratgeber. Doch so sehr uns das auch bewusst sein mag, wir haben trotzdem Angst in den Stürmen des Lebens, vor dem Unbekannten und auch vor dem Bekannten, wenn wir etwas Schlimmes oder Unangenehmes schon einmal erlebt haben. Manfred Paul hat sich Gedanken gemacht, wie wir wirklich angstfrei leben können und bei wem wir mit und trotz unserer Angst wirklich geborgen sein können. Bleiben Sie dran, gleich geht's los.
1: Angst vor der Geschichte, Angst vor sich selbst,

Lieber Hörer, ich weiß nicht, wie es Ihnen geht. Schlage ich die Zeitungen auf, so starren mich die fetten Überschriften an. Da ist Angst vor kriegerischen Auseinandersetzungen und Angst vor Umweltkatastrophen. Ach, das kennen wir ja. Angst vor Energiekrisen, Angst vor erhöhten Benzinpreisen, Angst vor der Einsamkeit, Angst vor dem Alter, Angst vor der Zukunft. Ja, Angst um die Kinder. Kurz, das Schreckengespenst der Angst glotzt uns jeden Tag an. Ach bitte, lassen Sie mich über die Frage nachdenken, ist die Angst wirklich berechtigt? Schließlich gibt es Angst, die sogar unbegründet ist. Abgesehen davon, dass man Angst vor Krankheit oder Arbeitslosigkeit oder unheilbarem Leiden hat. Die Angst steckt untergründig in uns. Wir Menschen leben voller Befürchtungen. Schon Kinder im Alter von 5 bis 6 Jahren sprechen von Angst. Wie werden wir mit der Angst fertig? Schließlich nimmt die Angst immer größere Ausmaße an. Dinge der Zukunft bewegen uns. Sie fordern ihren Tribut. Schlussendlich dann, wenn wir mit unseren Nerven am Ende sind und uns die Angst mit ihren vegetativen Störungen, Schwierigkeiten bereitet, merken wir, dass die Angst uns wie ein Raubtier umschleicht. Es gibt auch die Angst, dass man die Pflichten nicht erfüllt und die Ziele, die man sich gesteckt hat, nicht mehr erreicht. Kennen Sie das auch? Wie werden wir bloß mit dem Problem der Angst fertig? Schließlich sagt Jesus, in der Welt habt ihr Angst. Lassen Sie uns miteinander die Bibel aufschlagen. Lesen Sie bitte 2. Könige 16 oder vielleicht 2. Chronike 28. Da ist von einem König Ahas die Rede. 16 Jahre regierte er in Jerusalem. Und überall, wohin er sah, roch es nach Krieg und Kriegsdrohung. Was immer er auch tat, er schlitterte von einer gefährlichen Situation in die andere. Da hatte er Krieg mit 2 Nachbarvölkern. Und nun war Jerusalem, die Hauptstadt Israels, direkt bedroht. Und tatsächlich sind es auch oft in unserem Leben die Nöte und Auseinandersetzungen anderer, die uns irgendwie mitbelasten. Da kommen wir nicht ungeschoren davon. Die Leute um Ahas bekamen es daher mit der Angst zu tun. Die Bibel erzählt, dass das Herz des Königs und das Herz seines Volkes wie Bäume des Waldes vor dem Wind bebten. Sie spürten die Todesangst am eigenen Leib. Heute ist es nicht anders. An vielen Stellen der Welt greift die Macht der Angst millionenfach um sich. Was tun wir denn in solchen Situationen? Ahas, der König von Jerusalem, ging nochmals an den heikelsten Punkten seiner Verteidigungslinien der Stadt entlang. Und eine Frage bewegte ihn, ob auch wirklich alles dicht hält? Ob genug Nachschub vorhanden ist? Da sah er die Wasserleitungen unten im Tal. Ja, ohne Wasser wäre eine Belagerung des Feindes nicht durchzustehen. Man müsste, so dachte er, sofort aufgeben und kapitulieren. Ganz gewiss ist diese Angst nicht unberechtigt. Besonders dann, wenn man Verantwortung für sein Volk auf den schwer gewordenen Schultern trägt. Und genau in diese Angstpsychose trat dieser Mann Gottes, dieser Jesaja, dem Ahas entgegen und rief ihm kühn die Forderung Gottes zu: Fürchte dich nicht und dein Herz verzage nicht. Sie können in Jesaja 7, Vers 4 das nachlesen. Anders ausgedrückt, hab keine Angst. Doch was tun, wenn die Angst da ist? Man kann doch die Angst nicht einfach wegwischen. Erinnern wir uns noch an die Frage, ist Angst berechtigt? Nein, lieber Hörer, Angst kann man nicht einfach zur Seite räumen. Angst kann man nicht wie einen Lichtschalter ausknipsen. Angst bleibt, egal um welche Angst es sich dabei handelt. Im Unterbewusstsein schwelt sie doch. Angst ist daher auch kein schmutziges Wäschestück, das man zur Seite legt. Und deswegen ist Angst begründet. Denn sie entspringt unserem Herzen, durchpulst unseren Verstand, malt 1000 Bilder vor meinem inneren Auge und erklärt mir meine abgrundtiefe Hilflosigkeit. Hält mir die gähnende Tiefe des Abgrundes fortwährend vor Augen. Wer kennt das nicht? Oh ja, unsere Ängste sind begründet. Und deshalb wiederhole ich noch einmal, was Jesus sagt: In der Welt habt ihr Angst.
Und deswegen dürfen wir zu Jesus kommen und ihm bekennen, Herr Jesus, ich werde mit meiner Angst einfach nicht fertig. Ganz gleich, um welche Art der Angst es sich dabei handelt. Es ist ja bemerkenswert, wie Gott diesem bibbernden König Ahas in göttlicher Autorität zuruft. Hüte dich, bleib still, fürchte dich nicht und dein Herz sei unverzagt. Oh, wie schwer fällt uns das doch. Hüte dich, sagt Gott. Anders ausgedrückt, pass auf. Unüberlegte Handlungen übermannen dich. Bleib still, Ahas. Das heißt, deine Ängste sind ein schlechter Ratgeber. Ach, lieber Hörer, das ist ja das Wunderbare an Gott. Wenn wir auf Jesus blicken, dann kommt unser Herz zur Ruhe. Die Gefahr wird im Moment nicht weggeräumt, doch unser Herz wird verändert, und zwar mitten im Sturm der Angst. Wenn Menschen versuchen, das Gehirn und die Seele durch Medikamente zu beeinflussen, hält Gott dagegen und sagt, fürchte dich nicht. In seiner Macht steht es, ihre Seele mit seinem Frieden zu durchfluten. Ganz gleich, wie begründet ihre Angst ist. Vielleicht hat Krankheitsnot sie befallen, vielleicht ein unheilbares Leiden sie auf das Krankenlager geworfen. Schauen Sie doch, der Herr Jesus ist doch die Wahrheit. Er ist der lebendige Gott. Er ist ein ewiger König, so steht es doch in der Bibel. Ob er nicht auch Antwort auf den Angstschrei, den Hilfeschrei ihres Herzens hat.

0: Möchten Sie zu Gott kommen und Ihre Angst bei ihm loswerden? Wollen Sie mehr über Gott und den Glauben an Jesus Christus erfahren? Oder haben Sie etwas auf dem Herzen, über das Sie gerne reden möchten? Wir helfen Ihnen. Schreiben Sie uns ganz einfach per Mail an radio@heukelbach.org oder per Post an die Stiftung Missionswerk Werner Heukelbach in 51700 Berg Neustadt. Mein Name ist Christian Kaspari und ich sage Tschüss, bis zum nächsten Mal.
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1: Glück in Abhängigkeit. Womit habe ich das verdient? Diese Frage steht oft am Rande einer scheinbaren Niederlage. Eben schien noch alles geordnet. Da geschieht plötzlich etwas Unerwartetes, mit dem ich nicht gerechnet habe. Krankheit, ein Schicksalsschlag, Streit in der Ehe, Konflikte in der Familie, in der Firma oder zu Hause. Auf einmal scheint alles gegen mich zu stehen. Ein Mann der Bibel hat dies in äußerster Tiefe erfahren. Darum sagt Hiob, ich will klagen in der Betrübnis meiner Seele. Buch Hiob, Kapitel 7, Vers 11. Ihm ist, als sei ihm der Boden unter den Füßen entzogen worden. Zunächst erlebt Hiob seine Abhängigkeit von seinem Schöpfer nicht als Segen, sondern als Last und Unglück. Gedemütigt fühlt er sich unter Gottes starke Hand. Heimat, Besitz, Sicherheit, alles wird ihm genommen. Auch seine Söhne und Töchter sterben auf tragische Weise. Der schwer Geprüfte ringt mit dem Gedanken, von Gott ungerecht behandelt worden zu sein, obwohl er doch ein gottesfürchtiger und gerechter Mann ist. Vielleicht lässt sich diese Erfahrung mit einem Bild aus dem Alltag verstehen. Ein Kind lebt ganz aus der Hand seiner Mutter und seines Vaters. Es trägt sein Leben nicht aus sich selbst, sondern empfängt, was es zum Leben braucht. Schutz, Nahrung, Nähe und Geborgenheit. Solange alles gut ist, erscheint diese Abhängigkeit verständlich. Erst wenn Halt und Sicherheit erschüttert werden, wird deutlich, wie tief der Mensch auf Geborgenheit angewiesen ist. Hermann Betzel hat gesagt, Christsein bedeutet, seine Abhängigkeit von Gott als Glück zu erfahren. Von dieser Einsicht ist Hiob im Alten Testament noch weit entfernt. Seine Gebete zeigen ein Herz, das zwischen Misstrauen und Vertrauen hin- und hergerissen ist. Mal resigniert er, mal erhebt er Vorwürfe gegen Gott. Ich will klagen in der Betrübnis meiner Seele. Das heißt, die Glaubensnot nicht verschweigen, die innere Zerrissenheit vor Gott bringen, mit der Klage nicht allein bleiben. Womit habe ich das verdient? In der tiefsten Lebenskrise wird diese Frage zur Frage nach Gottes Handeln selbst. Nur selten wird die Gegenfrage gestellt, womit habe ich das verdient, dass es mir so gut geht? Ein Beter im Psalm 73 bekennt, wenn mir gleich Leib und Seele verschmachten, so bist du doch Gott alle Zeit meines Herzens Freude und Trost. Psalm 73, Vers 26. Und auch Hiob selbst gelangt später zu einem neuen Bekenntnis. Ich weiß, dass mein Erlöser lebt. Buch Hiob, Kapitel 19, Vers 25. Hiob muss den Weg von der Warum-Frage zur Wozu-Frage gehen. Am Ende erkennt er, Gott ist gerecht. Ich kann mich nicht selbst rechtfertigen. Christen dürfen dank Christus von einer anderen Ausgangslage her leben. Als Erlöste und Getaufte dürfen wir unter dem Kreuz Jesu unsere Schuld bekennen. Dort weicht das Misstrauen gegen Gott, dem befreienden Vertrauen auf Christus. Fragt Hiob noch, warum vergibst du mir meine Sünde nicht? So wird auch die Frage nach der Gerechtigkeit Gottes neu beantwortet. Schuldige werden allein durch Christi Erlöserblut gerechtfertigt. Darum ist die Abhängigkeit von Christus kein Verlust, sondern der Ort unseres Heils. Wer von ihm gehalten wird, muss sich selbst nicht rechtfertigen. In ihm wird die Klage zur Beichte, die Schuld zur Vergebung und die Not zur Hoffnung. Und so darf am Ende eine Freude entstehen, die nicht aus sich selbst kommt, sondern aus seiner Gnade. Christus hält mich, darum werde ich nicht fallen. Sie hatten eine Sendung der Medienmission Lutherische Stunde von Konrad Uecker, gesprochen und produziert von Helmut Poppe.
2: Anschrift Lutherische Stunde. Postfach 1162, Postleitzahl 27363 in Sottrum, Deutschland. www.lutherischestunde.de.
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11: Mit vielen Wolken starten wir in den Dienstag und nur selten kommt die Sonne raus. Immer wieder regnet es auch einmal. Die Temperaturen 23 Grad in Olpen und in Stolberg, 19 Grad in St. Witt und in Schleiden. Am Abend und in der Nacht weiter viele Wolken und gelegentlich neuer Regen, Abkühlung auf 14 bis 10 Grad. Auch am Mittwoch geht es ähnlich weiter, noch ein wenig weniger Sonne, dafür mehr Wolken und immer wieder Regen. Dabei ist es an beiden Tagen relativ windig. Die Temperaturen ändern sich im Vergleich zu heute nur kaum.
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12: Ich bin Tine Klimach. Der Kampf gegen die Flächenbrände im belgischen Naturschutzgebiet Hohes Venn dauert an. Auch Einsatzkräfte aus Deutschland sind im Einsatz. Die Feuerwehr bereitet sich wegen erwarteter starker Winde auf eine ganz neue Lage vor. Gleichzeitig erwartet der Deutsche Wetterdienst für heute mehr Regen als am Vortag. Die Brandlinie war am Abend rund 2,3 Kilometer von der deutschen Grenze entfernt. Heute soll das Urteil gegen 3 mutmaßliche Agenten fallen. Die Angeklagten stammen aus der Ukraine und sollen im russischen Auftrag Anschläge vorbereitet haben.
13: Laut Anklage bekamen die 3 den Auftrag von einem russischen Geheimdienst. Sie sollten Pakete in die Ukraine schicken, Brandsätze, die in Lastern oder Lagerhallen explodieren, einen großen Schaden anrichten und eine noch größere Verunsicherung in der Ukraine auslösen sollten. Zur Vorbereitung sollen die Angeklagten harmlose Pakete mit einem GPS-Tracker in die Ukraine verschickt haben. So wollten sie die Wege der Pakete nachvollziehen. Bevor sie Schaden anrichten konnten, wurden die 3 im Mai 2025 in Köln, Konstanz und in der Schweiz festgenommen. Uli Reitinger, Nachrichtenredaktion.
12: Die am Boden messbare UV-Strahlung der Sonne nimmt laut einer neuen Untersuchung in ganz Europa zu. Hauptgrund dafür ist, dass es weniger Wolken gibt. Das teilte das an der Datenauswertung beteiligte Bundesamt für Strahlenschutz in Salzgitter mit.
14: Örtliche Messungen haben schon darauf hingedeutet, jetzt bestätigen europaweite Daten einen besorgniserregenden Trend. An 26 von 40 Messstationen nahm die UV-Strahlung jährlich um 10-20% zu, vor allem in Mittel- und Westeuropa, auch in Deutschland. Damit steigt das Gesundheitsrisiko, denn die ultraviolette Strahlung gilt als Hauptursache für Hautkrebs. Sie kann außerdem die Augen schädigen. Unter anderem wegen des Klimawandels gibt es weniger schützende Wolken. Die Experten vom Strahlenschutzamt fordern mehr Schattenplätze. Ursula Winkler, Nachrichtenredaktion.
12: Der Deutsche Bauernverband stellt heute eine Bilanz der Ernte in diesem Sommer vor. Angesichts anhaltender Trockenheit und Hitze zeichnen sich deutliche Einbußen bei Getreide und Raps ab. Erwartet werden unterdurchschnittliche Ergebnisse. Vor allem in Süddeutschland kam es nach Branchenangaben zu größeren Schäden, die zu totalen Ertragsausfällen führen könnten. Teils gibt es auch Engpässe bei Tierfutter. Der Bauernverband forderte wegen einer angespannten Lage vieler Höfe Finanzhilfen der Politik.
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16: Die Frührevue am Dienstag hier bei Radio 700. Ich bin Tobias Reuter. Moin, moin.
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0: Viele kennen das. Wer schon einmal gelbe Säcke zur Abholung durch die Müllabfuhr rausgestellt hat, muss damit rechnen, dass Wind und Wetter den Abfall auf die Straße oder dem Gehweg verteilt, wegweht, umwirft oder einfach die Säcke nass werden und aufweichen oder reißen. Dann hilft nur noch der Besen. Besonders ärgerlich auch für die Müllwerker. In Würseln sollte eigentlich komplett auf gelbe Tonnen umgestellt werden. Doch der Entsorger Schönmakers hatte nicht genug davon. Und so gibt es eine Zwischenlösung, die für Probleme sorgt, sagt Petra Brüll, stellvertretende Leiterin des Baubetriebshofes in Würseln.
1: Das Problem ist, dass wir ein ganz knappes Kontingent haben an gelben Tonnen. Die meisten Bürger hätten gerne eine gelbe Tonne, aber so viele gab es einfach nicht. Wir haben aber von der Stadt gar nicht den Einfluss darauf, einmal auf die Anzahl der gelben Tonnen und einmal auch auf die Verteilung, wer eine bekommt.
0: Nun hätte man sich mit den Schwierigkeiten, die die leichten Säcke bei schlechtem Wetter bereiten, abfinden können. Doch ein findiger Bürger aus Würseln hatte eine so gute Idee, dass die Stadt erklärt hat, dass sie diese nun unverzüglich umsetzen will.
1: Das war eine tolle Idee von einem Würselner Bürger, der an uns herangetreten ist und vorgeschlagen hat, so kleine Haken an den vorhandenen Straßenlaternen anzubringen, wo man quasi relativ einfach die gelben Säcke einhaken kann.
0: Nicht gleich alle Straßenlampen haben einen solchen Haken bekommen, in einer ersten Testphase aber schon einige. Und damit jeder erkennt, wie das Prinzip funktioniert, werden auch gleich mal leere gelbe Säcke als Muster aufgehängt.
1: Wir haben jetzt erstmal gesagt, wir testen das mal. Wir gucken auch mal, wie die Reaktion der Würselner Bürgerinnen und Bürger ist. Und haben dann mal längere Straßenzüge. Das ist einmal Badenberg bis Plei und in Bruchweiden die Hauptverkehrsstraße, die Hauptstraße genommen und haben dort, ich glaube, schon fast alle Haken angebracht. In Badenberg ist schon alles fertig und in Bruchweiden ist es zumindest fast fertig.
0: Die Rückmeldungen sind überwiegend positiv. Viele Anlieger nutzen bereits die Haken für ihre gelben Säcke. Eine saubere Lösung, die aber nicht dazu führen soll, dass man jetzt den gelben Sack schon früher zur Abholung bereithängt. Es soll einfach nur kein unnötiger Schmutz entstehen. Verläuft der Versuch positiv, könnte man sich noch mehr Haken an den Laternen vorstellen, aber nur für eine Übergangszeit.
1: Die Idee ist toll, die ist super und wenn sich das bewährt, dann werden wir das auch weiter ausführen. Dazu muss ich natürlich sagen, es ist eine Übergangslösung. Langfristig sollen Zug um Zug ja schon die gelben Tonnen eingeführt werden. Aber es gibt natürlich auch, Bereiche, wo Mehrfamilienhäuser sind, Mietshäuser sind, wo man vielleicht diese gelbe Tonne gar nicht unterstellen kann. Das sind die Leute, die zwar gerne eine hätten, aber gar nicht wissen, wohin damit. Da wäre das langfristig dann auch eine Lösung, die man so beibehalten könnte.
0: Gelbe Säcke, die nicht mehr vom Wind verteilt werden, sondern an einer Laterne oder vielleicht später auch an Zäunen oder Geländern aufgehängt werden können. Eine tolle Idee für ein sauberes Straßenbild und zur Vereinfachung der Abholung. Das darf auch gerne in anderen Städten Schule machen. Zumindest bis die Müllsäcke ausgedient haben.

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1: Mit vielen Wolken starten wir in den Dienstag und nur selten kommt die Sonne raus. Immer wieder regnet es auch einmal. Die Temperaturen 23 Grad in Olpen und in Stolberg, 19 Grad in St. Veit und in Schleiden. Am Abend und in der Nacht weiter viele Wolken und gelegentlich neuer Regen, Abkühlung auf 14 bis 10 Grad. Auch am Mittwoch geht es ähnlich weiter, noch ein wenig weniger Sonne, dafür mehr Wolken und immer wieder Regen. Dabei ist es an beiden Tagen relativ windig. Die Temperaturen ändern sich im Vergleich zu heute nur kaum.
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3: Ich bin Dieter Spät. Die Lage im Hohen Venn bleibt weiter kritisch. Mit 3200 Hektar Fläche ist ein Drittel des einzigartigen Naturreservats zerstört. Schlechte Sicht hatte gestern dazu geführt, dass die Löscheinsätze aus der Luft nicht ununterbrochen fortgesetzt werden konnten. In der Nacht gingen die Einsätze weiter. Weil sich das Feuer in Richtung Deutschland ausbreitete, wurden von Feuerwehrleuten und Freiwilligen aus Deutschland provisorische Wege mit Baggern angelegt, um schneller einsatzbereit zu sein. Am späten Abend waren die Flammen nur noch 2,3 Kilometer von der deutschen Grenze entfernt. Heute könnte der Wind auf Südwest drehen und aufleben. Das könnte die Flammen weiter antreiben. Ein Problem ist auch, dass der Brand unterirdisch in den Torfschichten schwelt. Einsatzkräfte aus dem In- und Ausland wollen heute vom Boden und in der Nacht die Löscharbeiten fortsetzen. Am Abend durften die evakuierten Menschen aus Surbrot wieder in ihre Häuser zurück. Küchelscheid-Leikaul und einige Straßen von Kalteherberg bleiben weiter evakuiert. Zu den großen Herausforderungen gehört auch der weiter beißende und teils giftige Rauch. Wer diesen bemerkt, sollte seine Atemwege schützen oder in den Häusern bleiben und sich nicht zu lange im Freien aufhalten. Bei den Löscharbeiten sind bislang 2 Personen verletzt worden. Bei beiden handelt es sich um Feuerwehrleute. Ein dritter Feuerwehrmann in Monschau kam am gestrigen Nachmittag mit einem Herzinfarkt in ein Krankenhaus. Hätte der Brand im Hohen Venn möglicherweise vermieden werden können? Der Präsident der Vereinigung Amede Lafagne wirft den Behörden vor, den Zugang zum Hohen Venn trotz der hohen Brandgefahr nicht wie sonst meist üblich präventiv verboten zu haben. Die Zugänge zum Venn seien nicht frühzeitig mit roten Fahnen gesperrt worden. Zuvor hatte es bereits Kritik am Löscheinsatz in Belgien in den ersten Stunden und Tagen nach Brandausbruch gegeben. In sozialen Netzwerken ist von unklaren Kompetenzen und zu wenigen Einsatzkräften vor Ort die Rede. Außerdem seien versprochene Veränderungen nach dem letzten währenden Fennbrand nicht umgesetzt worden. Noch ist unklar, was den Fennbrand ausgelöst hat. Die Staatsanwaltschaft Lüttich ermittelt gegen Unbekannt wegen des Verdachts der fahrlässigen Brandstiftung. Die Lage in Hürtschenwald stabilisiert sich weiter. Auch heute werden wieder hunderte Feuerwehrleute und Freiwillige vor Ort sein, um Glutnester aufzuspüren und Nachlöscharbeiten durchzuführen. Der Kreis Düren geht davon aus, dass der Einsatz noch einige Tage andauern könnte. Gestern Nachmittag wurde auch die vielbefahrene B399 durch den Hürtschenwald wieder für den Verkehr freigegeben. Am Abend fand als Zeichen des Dankes an die vielen Einsatzkräfte und Unterstützer zur Rettung der Dörfer im Hürtschenwald vor den Flammen ein 10-minütiges Glockenläuten der Kirchen in den Hürtschenwalder Ortsteilen statt. Rund 30.000 Menschen sind am Montag zum Tag der offenen Tür bei der Reit-WM in Aachen gekommen. Sie haben sich ohne Eintritt überall umsehen können. Highlight war ein Weltrekord, die größte Reitchoreografie mit Haflingerpferden. Am Ende wurden mehr als 150 Tiere gesehen. Außerdem wurde ein Programm mit vielen weiteren Pferden geboten. Morgen geht es mit den Prüfungen im Springreiten weiter. Dafür gibt es auch noch Tickets. 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
1: In der Bibel lesen wir: Der Herr vergelte dir deine Tat, und dir werde voller Lohn zuteil von dem Herrn, dem Gott Israels, zu dem du gekommen bist, um Zuflucht zu suchen unter seinen Flügeln. Das Buch Rut, Kapitel 2, Vers 12. Nach 35 Jahren Flucht konnte der wohl bekannteste englische Ganove des 20. Jahrhunderts gefasst werden. 1963 hatte dieser Mann namens Ronald Biggs mit seiner 15-köpfigen Bande den Nachtzug von Glasgow nach London ausgeraubt. Dabei wurde die damals fast unvorstellbar hohe Summe von 2,6 Millionen Pfund, zu der Zeit damals ca. 28 Millionen D-Mark, erbeutet. Schon einen Monat später wurden die Räuber vom Kommissar Jack Slipper gefasst. Biggs bekam 30 Jahre Zuchthaus, doch schon nach 15 Monaten gelang ihm die Flucht aus dem Gefängnis. Nach einer chirurgisch durchgeführten Gesichtsveränderung floh er nach Rio de Janeiro. 1974 konnte ihn dort Kommissar Slipper ausfindig machen und verhaften. Doch Biggs' 19-jährige brasilianische Freundin bekam ein Kind von ihm. Damit war eine Auslieferung nach dem Gesetz Brasiliens unmöglich. Erst Mitte 2001 kehrte Biggs aufgrund von Krankheit als alter Mann nach England zurück und wurde direkt am Flughafen verhaftet. So hatte Biggs zwar viele Jahre seines Lebens genießen können, weil er an einem für ihn sicheren Ort Zuflucht gesucht hatte, aber zuletzt ereilte ihn dann doch noch seine gerechte Strafe. In Jesus Christus bietet Gott uns Menschen eine echte Zuflucht an, die uns für alle Ewigkeit vor der eigentlich gerechten Strafe schützt. Die Bibel sagt, dass jeder Mensch gesündigt hat und deshalb unter dem Gerichtsurteil Gottes steht. Doch wenn wir rechtzeitig unsere Zuflucht, unsere Sicherheit in Jesus suchen, dann können wir verhindern, dass das Gerichtsurteil an uns vollstreckt wird. Der Herr Jesus hat nämlich die Strafe an unserer Stelle auf sich genommen. Sind Sie auch noch auf der Flucht?
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15: Mit vielen Wolken starten wir in den Dienstag und nur selten kommt die Sonne raus. Immer wieder regnet es auch einmal. Die Temperaturen 23 Grad in Olpen und in Stolberg, 19 Grad in St. Veit und in Schleiden. Am Abend und in der Nacht weiter viele Wolken und gelegentlich neuer Regen, Abkühlung auf 14 bis 10 Grad. Auch am Mittwoch geht es ähnlich weiter, noch ein wenig weniger Sonne, dafür mehr Wolken und immer wieder Regen. Dabei ist es an beiden Tagen relativ windig, die Temperaturen ändern sich im Vergleich zu heute nur kaum.
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7: Ich bin Tine Klimach. Im belgischen Naturschutzgebiet Hohes Venn dauert der Kampf gegen die verheerenden Flächenbrände an. Auch deutsche Einsatzkräfte sind beteiligt. Gestern hatte Regen den Einsatzkräften in die Hände gespielt. Allerdings bleibt das Feuer unberechenbar.
16: Wir bereiten uns auf eine ganz neue Lage vor, sagte einer der Einsatzleiter, denn starker Wind könnte die Flammen wieder Richtung Monschau treiben, die idyllische Stadt direkt im Grenzgebiet. Immerhin, es soll heute wieder regnen und das macht etwas Hoffnung, doch schon jetzt sind riesige Flächen im belgischen Naturschutzgebiet schwarz verkohlt. Ein großes Problem ist auch der Torfboden dort, der brennt tief unter der Erde. Claudia Wächter, Nachrichtenredaktion.
7: Die russische Millionenmetropole Moskau und die umliegende Hauptstadtregion sind in der Nacht zum Ziel einer Angriffswelle mit ukrainischen Drohnen geworden. Laut der staatlichen Nachrichtenagentur TASS handelt es sich um die heftigste derartige Attacke seit 2 Jahren. Bis heute Morgen seien 620 Drohnen in Richtung der Hauptstadtregion geflogen, hieß es. Die meisten seien abgewehrt worden. Über mögliche Opfer oder Schäden wurde zunächst nichts bekannt. Die SPD will die Klimaanpassung als Gemeinschaftsaufgabe im Grundgesetz verankern. Damit wäre der Bund zum Beispiel beim Thema Hitzeschutz mehr in der Pflicht. Bisher liegt die Zuständigkeit bei Ländern und Kommunen. Die Deutsche Stiftung Patientenschutz begrüßt den Vorstoß und fordert vom Bundestag eine Priorisierung von sozialen Einrichtungen wie Kliniken, Alten- und Pflegeheimen.
17: Unter extremen Temperaturen leiden vor allem alte, pflegebedürftige und schwerkranke Menschen, sagt Eugen Brüsch, Vorstand der Stiftung Patientenschutz. Ohne eine Klarstellung in der Verfassung sei ein Schutz dieser Personen in Krankenhäusern oder Heimen kaum möglich. Denn so Brüsch, Länder und Kommunen könnten die zusätzlichen Milliardenkosten für Klimaanlagen oder Fensterbeschattung nicht tragen. Gleichzeitig sei es aber für Pflegeheimbewohner unzumutbar, diese Kosten auch noch aus eigenen Mitteln zu stemmen. Diana Kramer, Nachrichtenredaktion.
7: Zum Sport. Stürmer Niklas Füllkrug steht einem Medienbericht zufolge vor der Rückkehr zu Werder Bremen. Ein Medizincheck steht heute an, berichtet Sky. Demnach soll der 33-Jährige vom Premier League-Absteiger West Ham United ausgeliehen werden. Füllkrug spielte bereits in der Jugend für Werder und kehrte 2019 noch einmal zurück. Zuletzt spielte der Ex-Nationalspieler bei AC Mailand.
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20: Willkommen zurück zu einer zweiten Stunde der Frührevue mit mir, Tobias Reuter, hier am Mikrofon.
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Lukas Blasius hat unsere Veranstaltungstipps für Sie für den heutigen Dienstag. Außerdem gibt es in dieser Stunde das Hürtschenwaldwetter. Da verraten wir Ihnen, wie das Wetter so wird. Besser gesagt, das macht unser Wetterexperte Andi Holz.

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1: Widder. Man wird Ihr großes Engagement bemerken und früher oder später entsprechend würdigen.
2: Stier.
1: Gut, dass Sie bei stressigen Situationen so besonnen reagieren. So ziehen Sie den Ärger des Chefs nicht auf sich.
2: Zwillinge.
1: Sie stecken in der Sackgasse. Um aus dieser Situation wieder herauszukommen, sollten Sie einen Schritt zurück machen.
2: Krebs.
1: Achten Sie darauf, wie Sie sich ausdrücken. In Diskussionen ist es besser, die richtigen Worte zu wählen.
2: Löwe.
1: Denken Sie daran, dass auch Partnerschaften gepflegt werden wollen, um auf Dauer erhalten zu bleiben.
2: Jungfrau.
1: Gönnen Sie sich mal wieder einen Entschlackungstag. Danach fühlen Sie sich topfit.
2: Waage.
1: Auch wenn es Ihnen schwerfällt. Neben Ihren Pflichtaufgaben sollte mehr Sport auf Ihrem Programm stehen.
2: Skorpion.
1: Heute treffen Sie wichtige Entscheidungen, die sich zukunftsweisend auswirken werden.
2: Schütze.
1: Wenn Sie mehr Privatleben wünschen, dann nehmen Sie es sich. Machen Sie früher als gewöhnlich Feierabend.
2: Steinbock.
1: Ihr Partner macht es Ihnen heute nicht leicht. Behalten Sie Ihre innere Ruhe.
2: Wassermann.
1: Schauen Sie Ihren beruflichen Problemen in die Augen. Es nützt nichts, alles zu verdrängen.
2: Fische.
1: Sie sind bester Laune. Damit können Sie all Ihre Kritiker in den Wind schlagen.

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1: Der richtig heiße Sommer scheint erst einmal vorbei. Heute ist es meist dicht bewölkt, nur selten kommt die Sonne durch. Im Tagesverlauf muss immer wieder mit Regen gerechnet werden, dabei lebt der Wind mitunter auf. Die Höchstwerte liegen bei 23 Grad in Eupen und Aachen, 22 im Hohen Venn, 21 am Ruhrsee und am Bütschenbacher See und 20 Grad in der Hocheifel. Auch am Abend und in der Nacht ist nur selten mit Auflockerung zu rechnen. Immer wieder ist es stark bewölkt und es fällt Regen. Und die Temperaturen liegen bei 14 bis 10 Grad. Morgen sieht es nicht viel anders aus. Erst am Donnerstag scheint wieder häufiger die Sonne. Die Temperaturen ändern sich dabei kaum.
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1: Mit vielen Wolken starten wir in den Dienstag und nur selten kommt die Sonne raus. Immer wieder regnet es auch einmal. Die Temperaturen 23 Grad in Olpen und in Stolberg, 19 Grad in St. Veit und in Schleiden. Am Abend und in der Nacht weiter viele Wolken und gelegentlich neuer Regen, Abkühlung auf 14 bis 10 Grad. Auch am Mittwoch geht es ähnlich weiter, noch ein wenig weniger Sonne, dafür mehr Wolken und immer wieder Regen. Dabei ist es an beiden Tagen relativ windig, die Temperaturen ändern sich im Vergleich zu heute nur kaum.
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3: Ich bin Dieter Speth. Die Lage im Hohen Venn bleibt weiter kritisch. Mit 3200 Hektar Fläche ist ein Drittel des einzigartigen Naturreservats zerstört. Schlechte Sicht hatte gestern dazu geführt, dass die Löscheinsätze aus der Luft nicht ununterbrochen fortgesetzt werden konnten. In der Nacht gingen die Einsätze weiter. Weil sich das Feuer in Richtung Deutschland ausbreitete, wurden von Feuerwehrleuten und Freiwilligen aus Deutschland provisorische Wege mit Baggern angelegt, um schneller einsatzbereit zu sein. Am späten Abend waren die Flammen nur noch 2,3 Kilometer von der deutschen Grenze entfernt. Heute könnte der Wind auf Südwest drehen und aufleben. Das könnte die Flammen weiter antreiben. Ein Problem ist auch, dass der Brand unterirdisch in den Torfschichten schwelt. Einsatzkräfte aus dem In- und Ausland wollen heute vom Boden und in der Nacht die Löscharbeiten fortsetzen. Am Abend durften die evakuierten Menschen aus Surbrot wieder in ihre Häuser zurück. Küchelscheid-Leikaul und einige Straßen von Kalteherberg bleiben weiter evakuiert. Zu den großen Herausforderungen gehört auch der weiter beißende und teils giftige Rauch. Wer diesen bemerkt, sollte seine Atemwege schützen oder in den Häusern bleiben und sich nicht zu lange im Freien aufhalten. Bei den Löscharbeiten sind bislang 2 Personen verletzt worden. Bei beiden handelt es sich um Feuerwehrleute. Ein dritter Feuerwehrmann in Monschau kam am gestrigen Nachmittag mit einem Herzinfarkt in ein Krankenhaus. Hätte der Brand im Hohen Venn möglicherweise vermieden werden können? Der Präsident der Vereinigung Amis de la Fagne wirft den Behörden vor, den Zugang zum Hohen Venn trotz der hohen Brandgefahr nicht wie sonst meist üblich präventiv verboten zu haben. Die Zugänge zum Venn seien nicht frühzeitig mit roten Fahnen gesperrt worden. Zuvor hatte es bereits Kritik am Löscheinsatz in Belgien in den ersten Stunden und Tagen nach Brandausbruch gegeben. In sozialen Netzwerken ist von unklaren Kompetenzen und zu wenigen Einsatzkräften vor Ort die Rede. Außerdem seien versprochene Veränderungen nach dem letzten währenden Fennbrand nicht umgesetzt worden. Noch ist unklar, was den Fennbrand ausgelöst hat. Die Staatsanwaltschaft Lüttich ermittelt gegen Unbekannt wegen des Verdachts der fahrlässigen Brandstiftung. Die Lage in Hürtschenwald stabilisiert sich weiter. Auch heute werden wieder hunderte Feuerwehrleute und Freiwillige vor Ort sein, um Glutnäste aufzuspüren und Nachlöscharbeiten durchzuführen. Der Kreis Düren geht davon aus, dass der Einsatz noch einige Tage andauern könnte. Gestern Nachmittag wurde auch die vielbefahrene B399 durch den Hürtschenwald wieder für den Verkehr freigegeben. Am Abend fand als Zeichen des Dankes an die vielen Einsatzkräfte und Unterstützer zur Rettung der Dörfer im Hürtschenwald vor den Flammen ein 10-minütiges Glockenläuten der Kirchen in den Hürtschenwalder Ortsteilen statt. Rund 30.000 Menschen sind am Montag zum Tag der offenen Tür bei der Reit-WM in Aachen gekommen. Sie haben sich ohne Eintritt überall umsehen können. Highlight war ein Weltrekord. Die größte Reitchoreografie mit Haflingerpferden. Am Ende wurden mehr als 150 Tiere gesehen. Außerdem wurde ein Programm mit vielen weiteren Pferden geboten. Morgen geht es mit den Prüfungen im Springreiten weiter. Dafür gibt es auch noch Tickets. 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
1: Letzter Tag der Kirmes in Raren. Die Fahrgeschäfte auf dem Driesch öffnen um 17 Uhr. Heute ist Familientag mit vielen Ermäßigungen und von 17 bis 19 Uhr Happy Hour. Lesungen für die ganze Familie versprechen auch heute wieder die Geschichten im Park. Um 16 Uhr an den Säulen auf dem Aachener Lußberg. Bitte eine Picknickdecke mitbringen. Die Wettbewerbe der Reit-WM in Aachen werden durch ein großes Rahmenprogramm begleitet. Auf dem Katschhof lädt ein überdimensionales Schachspiel Interessierte zu einer Partie Schach ein. Auf dem Münsterplatz werden alle Entscheidungen zum Mitfiebern und Mitfeiern den ganzen Tag kostenlos auf einer Großbildleinwand übertragen. Und auf dem Aachener Katschhof findet immer um 19 Uhr die WM-Show statt. Mit den Siegern des Tages, einer Vorschau der Ereignisse des nächsten Tages, Experten-Talks, Live-Musik und vielem mehr. Die eigentlichen Titelkämpfe finden im Reitstadion in der Aachener Sörs statt. Hierzu sind noch Tickets erhältlich. Anlässlich der Reit-WM finden auf dem Aachener Markt auch jeden Abend Konzerte bei freiem Eintritt statt. Um 18 Uhr spielt heute The Experience und um 20.30 Uhr spielt die Beatles und Ringo Starr Coverband Ringo. 5 Jahre nach der Flutkatastrophe wendet sich die Ausstellung Memoriar gegen das Vergessen der Flutkatastrophe im Ahrtal. Gezeigt werden 38 Tafeln aus betroffenen Dörfern sowie Zeitzeugenberichte. Noch bis zum Freitag kommender Woche täglich zu den Öffnungszeiten im Foyer des Kreishauses Euskirchen. Ein Spaß für die ganze Familie ist das Maislabyrinth. Hier dürfen Sie auf keinen Fall den Überblick verlieren. Zur Erholung danach erwartet Sie ein Spaziergang am Krebelshofer See oder ein Besuch im Biergarten oder Hofcafé. Täglich ab 11 Uhr im Krebelshof Eifel in Mechernich-Obergarzen. Immer einen Besuch wert ist Vogelsang IP in Schladen. Die Ausstellung Bestimmung Herrenmensch entführt Sie in dunkelste Kapitel der deutschen Vergangenheit. Aktuell wird sie von den 3 Sonderausstellungen Auch du gehörst dem Führer, Visionen der Macht und Butterbrot ein Jahr Gefängnis begleitet. Die Schau Wildnisträume befasst sich mit der vielfältigen Flora und Fauna im Nationalpark Eifel. Außerdem finden täglich Ranger-Touren und Geländeführungen statt. Geöffnet ist von 10 bis 18 Uhr. Die Kulturgeschichte des Rheinlandes lässt sich bei einem Besuch im LVR Freilichtmuseum in Mechernich-Kommern entdecken. Derzeit werden dort unter anderem die Sonderausstellungen Wir Rheinländer sowie Grässliche Glückseligkeit, Faszination, Kitsch gezeigt. Neu ist die Ausstellung Haus alt, mach neu. Ebenfalls neu ist eine Schau, die sich mit dem Thema Geburten im ländlichen Raum vor mehr als 100 Jahren beschäftigt. Derzeit wird auch die Wanderausstellung Netzwerk Börde gezeigt. Geöffnet ist täglich von 11 bis 17 Uhr. Und in der Würselener Innenstadt hat die Würselener Sandkiste geöffnet. Mit Sand und Förmchen und einer Sommerlounge mit kulinarischen Angeboten. In der Dürener Innenstadt ist indes ein Sommerstrand aufgeschüttet. Auch hier kann man buddeln oder Beachvolleyball spielen oder sich in der Cocktailbar erfrischen. 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
14: Mit vielen Wolken starten wir in den Dienstag und nur selten kommt die Sonne raus. Immer wieder regnet es auch einmal. Die Temperaturen 23 Grad in Eupen und in Stolberg, 19 Grad in St. Vith und in Schleiden. Am Abend und in der Nacht weiter viele Wolken und gelegentlich neuer Regen, Abkühlung auf 14 bis 10 Grad. Auch am Mittwoch geht es ähnlich weiter, noch ein wenig weniger Sonne, dafür mehr Wolken und immer wieder Regen. Dabei ist es an beiden Tagen relativ windig. Die Temperaturen ändern sich im Vergleich zu heute nur kaum.
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15: Ich bin Tine Klimach. Heute soll das Urteil gegen drei mutmaßliche Agenten fallen. Die Angeklagten stammen aus der Ukraine und sollen im russischen Auftrag Anschläge vorbereitet haben.
16: Laut Anklage bekamen die drei den Auftrag von einem russischen Geheimdienst. Sie sollten Pakete in die Ukraine schicken, Brandsätze, die in Lastern oder Lagerhallen explodieren, einen großen Schaden anrichten und eine noch größere Verunsicherung in der Ukraine auslösen sollten. Zur Vorbereitung sollen die Angeklagten harmlose Pakete mit einem GPS-Tracker in die Ukraine verschickt haben. So wollten sie die Wege der Pakete nachvollziehen. Bevor sie Schaden anrichten konnten, wurden die drei im Mai 2025 in Köln, Konstanz und in der Schweiz festgenommen. Uli Reitinger, Nachrichtenredaktion.
15: Der Einsatz gegen die Brände im belgischen Naturschutzgebiet Hohes Venn geht weiter. Auch Einsatzkräfte aus Deutschland sind vor Ort. Die Feuerwehr bereitet sich wegen erwarteter starker Winde auf eine ganz neue Lage vor. Gleichzeitig erwartet der Deutsche Wetterdienst für heute mehr Regen als am Vortag. Die Brandlinie war am Abend rund 2,3 Kilometer von der deutschen Grenze entfernt. Der Bauernverband legt heute die Erntebilanz dieses Sommers vor. Wegen der anhaltenden Trockenheit machen sich die Landwirte auf erhebliche Einbußen gefasst, teils drohen sogar Totalausfälle.
17: Es ist zu trocken, unter anderem für Weizen, Kartoffeln oder Zuckerrüben. Bauernpräsident Ruckwied sprach zuletzt von einer brutal angespannten wirtschaftlichen Lage. In südlichen Teilen Deutschlands hält er sogar totale Ertragsausfälle für möglich. Etwas besser ist es in den nördlichen Regionen, wo es immer wieder etwas geregnet hat. In mehreren Bundesländern, vor allem im Süden, brechen durch die Hitze und Trockenheit auch die Futterbestände ein. Vereinzelt zwingt das Landwirte, Tiere früher als geplant schlachten zu lassen. Aus Berlin, Babette Büchner.
15: Zum Sport. Mehr als 25 Jahre gab es bei Länderspielen keine Stehplätze. Ab heute bietet der DFB wieder Tickets dafür an. Bei den ersten beiden Partien des neuen Bundestrainers Jürgen Klopp in der Nations League gegen Griechenland am 27. September in Augsburg und am 1. Oktober in München gegen Serbien. Stehplatzkarten sind für 18 Euro erhältlich. Die Eintrittskarten gibt es auf dem DFB-Ticketportal.
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20: Eine weitere Stunde der Frührevue und das am Mikrofon am Dienstagmorgen mit mir, Tobias Reuter.
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2: Die aktuelle Witterung wirkt sich negativ auf unsere Atemwege aus. Reizungen der Atemwegsorgane können hier jetzt die Folge sein. Unbedingt ein wenig langsamer machen, wenn Sie darunter leiden. Außerdem ist die Neigung zu Schlafstörungen jetzt deutlich erhöht und dann kommen wir morgens nicht so gut ausgeschlafen und voller Elan in den neuen Tag. Die Pollen haben auch ein bisschen die Handbremse angezogen. Die waren ja auch monatelang voller Eifer hier in der Luft unterwegs. Da ist jetzt mal eine kleine Pause angesagt. Starke Konzentration weiter von Gänsefuß- und Wegerichpollen. In mäßiger Belastung sind Nessel- und Beifußpollen in der Luft und in schwacher Konzentration noch ein paar späte Ampfer- und Gräserpollen. Ihnen allen einen angenehmen Dienstag.
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1: Mit vielen Wolken starten wir in den Dienstag und nur selten kommt die Sonne raus. Immer wieder regnet es auch einmal. Die Temperaturen 23 Grad in Eupen und in Stolberg, 19 Grad in St. Veit und in Schleiden. Am Abend und in der Nacht weiter viele Wolken und gelegentlich neuer Regen. Abkühlung auf 14 bis 10 Grad. Auch am Mittwoch geht es ähnlich weiter. Noch ein wenig weniger Sonne, dafür mehr Wolken und immer wieder Regen. Dabei ist es an beiden Tagen relativ windig. Die Temperaturen ändern sich im Vergleich zu heute nur kaum.
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3: Ich bin Dieter Spät. Die Lage im Hohen Venn bleibt weiter kritisch. Mit 3200 Hektar Fläche ist ein Drittel des einzigartigen Naturreservats zerstört. Schlechte Sicht hatte gestern dazu geführt, dass die Löscheinsätze aus der Luft nicht ununterbrochen fortgesetzt werden konnten. In der Nacht gingen die Einsätze weiter. Weil sich das Feuer in Richtung Deutschland ausbreitete, wurden von Feuerwehrleuten und Freiwilligen aus Deutschland provisorische Wege mit Baggern angelegt, um schneller einsatzbereit zu sein. Am späten Abend waren die Flammen nur noch 2,3 Kilometer von der deutschen Grenze entfernt. Heute könnte der Wind auf Südwest drehen und aufleben. Das könnte die Flammen weiter antreiben. Ein Problem ist auch, dass der Brand unterirdisch in den Torfschichten schwelt. Einsatzkräfte aus dem In- und Ausland wollen heute vom Boden und in der Nacht die Löscharbeiten fortsetzen. Am Abend durften die evakuierten Menschen aus Surbrot wieder in ihre Häuser zurück. Küchelscheid-Leikaul und einige Straßen von Kalteherberg bleiben weiter evakuiert. Zu den großen Herausforderungen gehört auch der weiter beißende und teils giftige Rauch. Wer diesen bemerkt, sollte seine Atemwege schützen oder in den Häusern bleiben und sich nicht zu lange im Freien aufhalten. Bei den Löscharbeiten sind bislang 2 Personen verletzt worden. Bei beiden handelt es sich um Feuerwehrleute. Ein dritter Feuerwehrmann in Monschau kam am gestrigen Nachmittag mit einem Herzinfarkt in ein Krankenhaus. Hätte der Brand im Hohen Venn möglicherweise vermieden werden können? Der Präsident der Vereinigung Amis de la Fagne wirft den Behörden vor, den Zugang zum Hohen Venn trotz der hohen Brandgefahr nicht wie sonst meist üblich präventiv verboten zu haben. Die Zugänge zum Venn seien nicht frühzeitig mit roten Fahnen gesperrt worden. Zuvor hatte es bereits Kritik am Löscheinsatz in Belgien in den ersten Stunden und Tagen nach Brandausbruch gegeben. In sozialen Netzwerken ist von unklaren Kompetenzen und zu wenigen Einsatzkräften vor Ort die Rede. Außerdem seien versprochene Veränderungen nach dem letzten währenden Fennbrand nicht umgesetzt worden. Noch ist unklar, was den Fennbrand ausgelöst hat. Die Staatsanwaltschaft Lüttich ermittelt gegen Unbekannt wegen des Verdachts der fahrlässigen Brandstiftung. Die Lage in Hürtschenwald stabilisiert sich weiter. Auch heute werden wieder hunderte Feuerwehrleute und Freiwillige vor Ort sein, um Glutnester aufzuspüren und Nachlöscharbeiten durchzuführen. Der Kreis Düren geht davon aus, dass der Einsatz noch einige Tage andauern könnte. Gestern Nachmittag wurde auch die vielbefahrene B399 durch den Hürtschenwald wieder für den Verkehr freigegeben. Am Abend fand als Zeichen des Dankes an die vielen Einsatzkräfte und Unterstützer zur Rettung der Dörfer im Hürtschenwald vor den Flammen ein 10-minütiges Glockenläuten der Kirchen in den Hürtschenwalder Ortsteilen statt. Rund 30.000 Menschen sind am Montag zum Tag der offenen Tür bei der Reit-WM in Aachen gekommen. Sie haben sich ohne Eintritt überall umsehen können. Highlight war ein Weltrekord. Die größte Reitchoreografie mit Haflingerpferden. Am Ende wurden mehr als 150 Tiere gesehen. Außerdem wurde ein Programm mit vielen weiteren Pferden geboten. Morgen geht es mit den Prüfungen im Springreiten weiter. Dafür gibt es auch noch Tickets. 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
1: Der richtig heiße Sommer scheint erst einmal vorbei. Heute ist es meist dicht bewölkt, nur selten kommt die Sonne durch. Im Tagesverlauf muss immer wieder mit Regen gerechnet werden, dabei lebt der Wind mitunter auf. Die Höchstwerte liegen bei 23 Grad in Eupen und Aachen, 22 im Hohen Venn, 21 am Ruhrsee und am Pütschenbacher See und 20 Grad in der Hocheifel. Auch am Abend und in der Nacht ist nur selten mit Auflockerung zu rechnen. Immer wieder ist es stark bewölkt und es fällt Regen. Und die Temperaturen liegen bei 14 bis 10 Grad. Morgen sieht es nicht viel anders aus. Erst am Donnerstag scheint wieder häufiger die Sonne. Die Temperaturen ändern sich dabei kaum.
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6: Mit vielen Wolken starten wir in den Dienstag und nur selten kommt die Sonne raus. Immer wieder regnet es auch einmal. Die Temperaturen 23 Grad in Olpen und in Stolberg, 19 Grad in St. Witt und in Schleiden. Am Abend und in der Nacht weiter viele Wolken und gelegentlich neuer Regen, Abkühlung auf 14 bis 10 Grad. Auch am Mittwoch geht es ähnlich weiter, noch ein wenig weniger Sonne, dafür mehr Wolken und immer wieder Regen. Dabei ist es an beiden Tagen relativ windig. Die Temperaturen ändern sich im Vergleich zu heute nur kaum.
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7: Ich bin Tine Klimach. Unterstützt von leichtem Nieselregen kämpfen die Einsatzkräfte im Naturschutzgebiet Hohes Venn in Belgien, direkt an der Grenze zu Deutschland, weiter gegen einen der größten Waldbrände der belgischen Geschichte. Im Laufe des Tages sollte sich der Regen intensivieren, sagte der stellvertretende Bürgermeister von Monschau, Franz Karl Boden. Anders als befürchtet gäbe es bisher auch keinen ungünstigen Westwind, der das Feuer in Richtung deutsche Grenze treiben könnte. Die Bundesregierung reagiert auf die Bedrohung durch Drohnen. Am Testflughafen des Deutschen Zentrums für Luft- und Raumfahrt in Kochstedt in Sachsen-Anhalt eröffnet sie heute eine Forschungseinrichtung für Drohnensicherheit.
8: Innenminister Dobrindt hatte die Eröffnung des neuen Technologiezentrums kurz nach dem Vorfall von Leipzig verkündet. Am Flughafen Leipzig-Halle war Anfang des Monats eine mit Sprengstoff und Zünder bestückte Drohne entdeckt worden. Das neue Zentrum soll helfen, dass die Airports und Sicherheitskräfte in Zukunft besser vorbereitet sind. Also dass sie zum Beispiel schnell erkennen, ist es ein Angriff oder die verwirrte Drohne eines Hobbyfotografen. Das Ziel, sagt Dobrindt, Wissenschaft, Technologie und die Anforderungen der Sicherheitsbehörden zusammenzuführen. Aus Berlin, Uli Reitinger.
7: Die SPD will die Klimaanpassung als Gemeinschaftsaufgabe im Grundgesetz verankern. Damit wäre der Bund zum Beispiel beim Thema Hitzeschutz mehr in der Pflicht. Die Deutsche Stiftung Patientenschutz begrüßt den Vorstoß und fordert vom Bundestag eine Priorisierung von sozialen Einrichtungen wie Kliniken, Alten- und Pflegeheimen.
9: Unter extremen Temperaturen leiden vor allem alte, pflegebedürftige und schwerkranke Menschen, sagt Eugen Brüsch, Vorstand der Stiftung Patientenschutz. Ohne eine Klarstellung in der Verfassung sei ein Schutz dieser Personen in Krankenhäusern oder Heimen kaum möglich. Denn so Brüsch, Länder und Kommunen könnten die zusätzlichen Milliardenkosten für Klimaanlagen oder Fensterbeschattung nicht tragen. Gleichzeitig sei es aber für Pflegeheimbewohner unzumutbar, diese Kosten auch noch aus eigenen Mitteln zu stemmen. Diana Kramer, Nachrichtenredaktion.
7: Das Oberlandesgericht Stuttgart will heute das Urteil gegen drei junge Männer verkünden, die als Agenten im Auftrag Russlands Anschläge auf den Güterverkehr in Deutschland vorbereitet haben sollen. Die Bundesanwaltschaft wirft den Ukrainern Agententätigkeit und die Verabredung zu Brandanschlägen vor. Die drei Männer sollen Teil eines Sabotageplans gewesen sein, der auf Transportwege eines Paketdienstleisters abzielte.
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13: Willkommen zurück zur letzten Stunde der Frührevue und das am Dienstagmorgen mit mir, Tobias Reuter.
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0: Gleich hören Sie hier auch schon unsere Energiespartipps. Ja, unser Energieexperte hat wertvolle Tipps, wie Sie Energie sparen können. Außerdem gibt es die regionalen Nachrichten auch in dieser Stunde um 5:30. Und natürlich gibt es auch noch eine Ausgabe von Sonne, Mond und Sterne.
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1: Widder.
2: Man wird ihr großes Engagement bemerken und früher oder später entsprechend würdigen.
1: Stier.
2: Gut, dass Sie bei stressigen Situationen so besonnen reagieren. So ziehen Sie den Ärger des Chefs nicht auf sich.
1: Zwillinge.
2: Sie stecken in der Sackgasse. Um aus dieser Situation wieder herauszukommen, sollten Sie einen Schritt zurück machen.
1: Krebs.
2: Achten Sie darauf, wie Sie sich ausdrücken. In Diskussionen ist es besser, die richtigen Worte zu wählen.
1: Löwe.
2: Denken Sie daran, dass auch Partnerschaften gepflegt werden wollen, um auf Dauer erhalten zu bleiben.
1: Jungfrau.
2: Gönnen Sie sich mal wieder einen Entschlackungstag. Danach fühlen Sie sich topfit.
1: Waage.
2: Auch wenn es Ihnen schwerfällt. Neben Ihren Pflichtaufgaben sollte mehr Sport auf Ihrem Programm stehen.
1: Skorpion.
2: Heute treffen Sie wichtige Entscheidungen, die sich zukunftsweisend auswirken werden.
1: Schütze.
2: Wenn Sie mehr Privatleben wünschen, dann nehmen Sie es sich. Machen Sie früher als gewöhnlich Feierabend.
1: Steinbock.
2: Ihr Partner macht es Ihnen heute nicht leicht. Behalten Sie Ihre innere Ruhe.
1: Wassermann.
2: Schauen Sie Ihren beruflichen Problemen in die Augen. Es nützt nichts, alles zu verdrängen.
1: Fische.
2: Sie sind bester Laune. Damit können Sie all Ihre Kritiker in den Wind schlagen.

0: Und hier kommen unsere Energiespartipps für diesen Dienstag.
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2: Das Auto stehen lassen, das Fahrrad schnappen und Bus oder Bahn dazu kombinieren. Klingt unspektakulär, ist aber gelebte Energiepolitik auf zwei Rädern. Morgens mit dem Rad zur Bahn und abends entspannt zurückrollen, spart Sprit, schont die Reifen und reduziert zuverlässig den täglichen Parkfrust. Wer dieses Prinzip regelmäßig nutzt, senkt seinen Verbrauch um hunderte Liter Kraftstoff im Jahr und drückt gleichzeitig den persönlichen CO2-Abdruck spürbar nach unten. Obendrein gibt es die Portion Bewegung gleich mit dazu. Und wer sich morgens bewegt, startet wacher in den Tag und friert weniger. Gerade in der Stadt seid ihr damit oft schneller als jedes Auto unterwegs, ganz ohne Parkplatzsuche und ohne Stau. Eine gute Regenjacke und ein zuverlässiger Helm gehören immer dazu, dann läuft's bei jedem Wetter entspannt. Also meine Lieben, multimodal ist das neue Sparen. Gesund, günstig und nervenschonender als jede Rush-Hour.
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1: Mit vielen Wolken starten wir in den Dienstag und nur selten kommt die Sonne raus. Immer wieder regnet es auch einmal. Die Temperaturen 23 Grad in Olpen und in Stolberg, 19 Grad in St. Witt und in Schleiden. Am Abend und in der Nacht weiter viele Wolken und gelegentlich neuer Regen. Abkühlung auf 14 bis 10 Grad. Auch am Mittwoch geht es ähnlich weiter. Noch ein wenig weniger Sonne, dafür mehr Wolken und immer wieder Regen. Dabei ist es an beiden Tagen relativ windig. Die Temperaturen ändern sich im Vergleich zu heute nur kaum.
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3: Ich bin Dieter Spät. Die Lage im Hohen Venn bleibt weiter kritisch. Mit 3200 Hektar Fläche ist ein Drittel des einzigartigen Naturreservats zerstört. Schlechte Sicht hatte gestern dazu geführt, dass die Löscheinsätze aus der Luft nicht ununterbrochen fortgesetzt werden konnten. In der Nacht gingen die Einsätze weiter. Weil sich das Feuer in Richtung Deutschland ausbreitete, wurden von Feuerwehrleuten und Freiwilligen aus Deutschland provisorische Wege mit Baggern angelegt, um schneller einsatzbereit zu sein. Am späten Abend waren die Flammen nur noch 2,3 Kilometer von der deutschen Grenze entfernt. Heute könnte der Wind auf Südwest drehen und aufleben. Das könnte die Flammen weiter antreiben. Ein Problem ist auch, dass der Brand unterirdisch in den Torfschichten schwelt. Einsatzkräfte aus dem In- und Ausland wollen heute vom Boden und in der Nacht die Löscharbeiten fortsetzen. Am Abend durften die evakuierten Menschen aus Surbrot wieder in ihre Häuser zurück. Küchelscheid-Leikaul und einige Straßen von Kalteherberg bleiben weiter evakuiert. Zu den großen Herausforderungen gehört auch der weiter beißende und teils giftige Rauch. Wer diesen bemerkt, sollte seine Atemwege schützen oder in den Häusern bleiben und sich nicht zu lange im Freien aufhalten. Bei den Löscharbeiten sind bislang 2 Personen verletzt worden. Bei beiden handelt es sich um Feuerwehrleute. Ein dritter Feuerwehrmann in Monschau kam am gestrigen Nachmittag mit einem Herzinfarkt in ein Krankenhaus. Hätte der Brand im Hohen Venn möglicherweise vermieden werden können? Der Präsident der Vereinigung Amede Lafagne wirft den Behörden vor, den Zugang zum Hohen Venn trotz der hohen Brandgefahr nicht wie sonst meist üblich präventiv verboten zu haben. Die Zugänge zum Venn seien nicht frühzeitig mit roten Fahnen gesperrt worden. Zuvor hatte es bereits Kritik am Löscheinsatz in Belgien in den ersten Stunden und Tagen nach Brandausbruch gegeben. In sozialen Netzwerken ist von unklaren Kompetenzen und zu wenigen Einsatzkräften vor Ort die Rede. Außerdem seien versprochene Veränderungen nach dem letzten währenden Fennbrand nicht umgesetzt worden. Noch ist unklar, was den Fennbrand ausgelöst hat. Die Staatsanwaltschaft Lüttich ermittelt gegen Unbekannt wegen des Verdachts der fahrlässigen Brandstiftung. Die Lage in Hürtschenwald stabilisiert sich weiter. Auch heute werden wieder hunderte Feuerwehrleute und Freiwillige vor Ort sein, um Glutnester aufzuspüren und Nachlöscharbeiten durchzuführen. Der Kreis Düren geht davon aus, dass der Einsatz noch einige Tage andauern könnte. Gestern Nachmittag wurde auch die vielbefahrene B399 durch den Hürtschenwald wieder für den Verkehr freigegeben. Am Abend fand als Zeichen des Dankes an die vielen Einsatzkräfte und Unterstützer zur Rettung der Dörfer im Hürtschenwald vor den Flammen ein 10-minütiges Glockenläuten der Kirchen in den Hürtschenwalder Ortsteilen statt. Rund 30.000 Menschen sind am Montag zum Tag der offenen Tür bei der Reit-WM in Aachen gekommen. Sie haben sich ohne Eintritt überall umsehen können. Highlight war ein Weltrekord. Die größte Reitchoreografie mit Haflingerpferden. Am Ende wurden mehr als 150 Tiere gesehen. Außerdem wurde ein Programm mit vielen weiteren Pferden geboten. Morgen geht es mit den Prüfungen im Springreiten weiter. Dafür gibt es auch noch Tickets. 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
2: Die NASA-Astronauten, die im April 2026 einmal um den Mond und wieder zurück zur Erde geflogen sind, lebten in einer etwa 5 Meter großen Kapsel. Das bisher nur als Entwurf existierende Raumschiffkonzept Chrysalis eines italienischen Teams um den Astrophysiker Guido Sprogio sieht etwas mehr Platz für die Astronauten vor. Das zigarrenförmige Schiff soll eine Länge von sage und schreibe 58 Kilometer und einen Durchmesser von 6 Kilometer haben. Diese Größe ist notwendig, um 2000 Bewohnern ein in sich geschlossenes Ökosystem bereitzustellen, indem sie Landwirtschaft betreiben und sich autark ernähren können. Denn die Reise soll etwa 400 Jahre dauern. Auf diesem Mehrgenerationen-Raumschiff werden folglich Menschen sterben und Kinder geboren. Das Ziel der Reise ist der 4 Lichtjahre entfernte erdähnliche Exoplanet Proxima Centauri b, der unseren nächsten Nachbarstern umkreist. Mit der heute zur Verfügung stehenden Technik würde diese Reise nicht 400, sondern mehrere 10.000 Jahre dauern. Doch das italienische Team rechnet damit, dass in naher Zukunft nukleare Antriebe zur Verfügung stehen werden, die eine Reise mit 10% der Lichtgeschwindigkeit ermöglichen. Das sind etwa 100 Millionen Stundenkilometer. Chrysalis müsste etwa ein Jahr lang beschleunigen, um diese Geschwindigkeit zu erreichen, und ein Jahr vor der Ankunft mit dem Abbremsen beginnen. Bei der hohen Geschwindigkeit kann der Aufprall jedes winzigen Staubkorns dem Raumschiff gefährlich werden. Der Vorderteil des zigarrenförmigen Schiffs würde aus einer 30 cm dicken Wand aus Verbundmaterial bestehen. Dessen Aufgabe ist es nicht, die Staubkörner aufzuhalten, sondern sie beim Zusammenprall zum Verdampfen zu bringen und nach innen durchzulassen. Der Plasmadampf, in den sich das Staubkorn verwandelt, ist aufgrund seiner immer noch hohen Geschwindigkeit weiterhin gefährlich. Deshalb folgt hinter der ersten relativ dünnen Wand ein mehrere Kilometer langer Hohlraum, in dem sich das Plasma ausbreiten und dadurch Energie verlieren kann. Dahinter folgt eine mehrere Meter dicke Wand, die die immer noch schnellen Gasteilchen endgültig auffängt. Ein 58 Kilometer langes und 2,5 Milliarden Tonnen schweres Raumschiff kann nicht von der Erde in den Weltraum transportiert werden. Es soll deshalb in der Nähe des Mondes gebaut werden, dort, wo sich die Gravitationskräfte von Erde und Mond exakt aufheben. Der Bau würde etwa 25 Jahre dauern. Der Abflug wäre frühestens im Jahr 2200 möglich.
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Das war's von mir, das war's von der Frühvü. Gleich ab 10 geht's hier weiter mit dem Rendezvous. Ich bin Tobias Reuter, damit raus und wünsche schönen Dienstag.

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10: Mit vielen Wolken starten wir in den Dienstag und nur selten kommt die Sonne raus. Immer wieder regnet es auch einmal. Die Temperaturen 23 Grad in Olpen und in Stolberg, 19 Grad in St. Vith und in Schleiden. Am Abend und in der Nacht weiter viele Wolken und gelegentlich neuer Regen, Abkühlung auf 14 bis 10 Grad. Auch am Mittwoch geht es ähnlich weiter, noch ein wenig weniger Sonne, dafür mehr Wolken und immer wieder Regen. Dabei ist es an beiden Tagen relativ windig. Die Temperaturen ändern sich im Vergleich zu heute nur kaum.
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11: Ich bin Tine Klimach. Der Bauernverband legt am Vormittag die Erntebilanz dieses Sommers vor. Wegen der anhaltenden Trockenheit machen sich die Landwirte auf erhebliche Einbußen gefasst. Rufe nach finanzieller Unterstützung durch den Bund werden laut. Bundeslandwirtschaftsminister Alois Rainer bremst die Erwartungen. Er wolle erstmal abwarten, sagte er im ZDF-Morgenmagazin.
12: Mir ist es aber enorm wichtig, dass die landwirtschaftlichen Betriebe wissen, sie bleiben nicht alleine. Wir haben die Folgen der Dürre genau im Auge und werden, so gut es geht, passgenaue Hilfen anbieten.
11: Über die landwirtschaftliche Rentenbank sei ein 200 Millionen Euro Sofortprogramm aufgelegt worden, das allerdings nicht ausreichend sei, so Bundeslandwirtschaftsminister Rainer. Moskau und die umliegende Hauptstadtregion sind in der Nacht erneut zum Ziel einer Angriffswelle mit ukrainischen Drohnen geworden. Nach Angaben der staatlichen Nachrichtenagentur TASS handelte es sich um die heftigste derartige Attacke seit 2 Jahren.
13: Die Zahl der ukrainischen Drohnenangriffe hier in Russland ist inzwischen deutlich höher als umgekehrt. Die ukrainische Flugabwehr meldete heute Morgen 147 russische Drohnenangriffe. Das Verteidigungsministerium hier in Moskau sprach dagegen von fast 800 ukrainischen Drohnenangriffen. Es gibt Flugausfälle und Verspätungen. Besonders Moskau ist seit Wochen das Ziel von Attacken mit hunderten Drohnen jede Nacht. Aber anders als etwa in Kiew, wo Luftalarm die Menschen aus dem Schlaf reißt, ist hier im Zentrum von Moskau bisher zumindest kaum etwas zu spüren. Aus Moskau, Ulf Mauder.
11: Im kriselnden Wohnungsbau in Deutschland ist ein Aufwärtstrend zu verzeichnen. Auch im Juni stieg die Zahl der Baugenehmigungen von Wohnraum im Vergleich zum Vorjahresmonat, wie das Statistische Bundesamt mitteilte. Es ergab sich ein Plus von über 15% auf über 126.000 Einheiten. Das war der stärkste Anstieg für ein erstes Halbjahr seit 2016. Schätzungen zufolge fehlen etwa 1 Million Wohnungen in Deutschland. Zum Sport. Mehr als 25 Jahre gab es bei Länderspielen keine Stehplätze. Ab heute bietet der DFB wieder Tickets dafür an. Bei den ersten beiden Partien des neuen Bundestrainers Jürgen Klopp in der Nations League gegen Griechenland am 27. September in Augsburg und am 1. Oktober in München gegen Serbien. Die Eintrittskarten gibt es auf dem DFB-Ticketportal.
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16: Guten Morgen am Dienstag, sagt Uwe Lorenz am Mikrofon bei Radio 700. Hier beginnt Ihr Rendezvous.
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Wir haben wieder ein hoffentlich abwechslungsreiches Musikprogramm für Sie zusammengestellt. Schlager und Oldies in der richtigen Mischung. Da wollen wir Sie in den nächsten 3 Stunden damit erfreuen. Aber wir haben auch Informationen für Sie. Und in der ersten Stunde gibt es natürlich das Neueste aus Eifel und Euregio. Wir haben auch das Gesundheitswetter wieder dabei und berichten gleich über ein Problem, das in vielen Städten besteht, vor allen Dingen an Bahnhöfen. Tauben. Tauben vermehren sich recht schnell und darüber berichten wir gleich. Es gibt nämlich jetzt einen Taubenwagen in Euskirchen.

0: Immer mehr Tauben tummeln sich in der Euskirchner Innenstadt und bislang war deren Vermehrung nahezu unkontrolliert. Nun soll ein Taubenwagen am Bahnhof eine Veränderung herbeiführen. Julia Thomas berichtet.
1: In der Euskirchner Innenstadt gibt es Einwohner, die nicht beim Einwohnermeldeamt registriert sind. Rund 400 Stadttauben gurren durch die City und sorgen auch für viel Dreck. Das verärgert Gewerbetreibende und Anwohner. Viele sorgen sich auch um ihre Gesundheit. Und die Tauben vermehren sich immer weiter. In anderen Städten hat ein Taubenschlag außerhalb der City für Abhilfe gesorgt. Das wird nun auch in Euskirchen ausprobiert. Zusammen mit dem Verein Tierschutz Euskirchen e.V. wurde ein Bauwagen in der Nähe des Bahnhofs aufgestellt. Dieser wird nun ehrenamtlich von den Vereinsmitgliedern betreut. Hier sollen die Tauben hin und damit von der Innenstadt weggelenkt werden. Silvia Stoffels, Vorstandsmitglied beim Tierschutz Euskirchen, erklärt, wie das funktionieren soll.
2: Es hat sich herausgestellt, dass es eigentlich nur einen Weg gibt, nämlich die Tauben zu versorgen, den Nistplätze zu geben und dann letztendlich die Eier zu tauschen. Dass sie also daran gehindert werden, immer wieder neue Generationen auszubrüten.
1: Haben sich die Tauben erst einmal an ihren neuen Standort gewöhnt, wird ihre Vermehrung gestoppt, indem ihre Eier mit Gipseiern getauscht werden. Damit die Tauben aus der Innenstadt vom fahrenden Taubenschlag am Bahnhof erfahren, braucht es andere Tauben. Diese wohnen schon im Bauwagen und fungieren als Lokschwarm.
2: Wir sind jetzt hier ein paar hundert Meter weiter weg von den Hotspots und deswegen brauchen wir einen Lokschwarm. Das sind halt Tiere, die wir in den letzten Monaten quasi gepäppelt haben. Das waren gefundene Tiere, verletzte Tiere.

0: kranke Tiere oder verlassene Küken. Und die haben wir jetzt natürlich so ein bisschen aufbewahrt, weil wir ja wussten, dass der Tag kommen wird. Und die werden dann erstmal in den Wagen eingebracht, also in den Taubenschlag, und sollen sich da möglichst irgendwie schon verpaaren oder Pärchen bilden und vielleicht sogar schon anfangen, irgendwie Nester zu bauen. Und dann werden die rausgelassen und werden sich hoffentlich mit den Stadttauben irgendwie verbinden, oder es werden ja Kontakte da sein. Und dann sollen sie quasi die Tauben mit in den Wagen bringen.
1: Genau das hat in anderen Städten zu einer spürbaren Entlastung geführt. Denn der Taubenschlag ist für die Tauben wie ein Hotel. In der Innenstadt sind sie permanent auf Futtersuche und bekommen anders als im Taubenwagen nicht das, was sie brauchen. Weil sie sich dort auch nicht mehr weiter vermehren können, lösen sich die Probleme im Laufe der Zeit ganz natürlich. Eine positive Situation für Stadtbewohner und den Tierschutz. Und man kann sich auch besser um erkrankte Tiere kümmern. Die wurden bisher in der Innenstadt von Anwohnern gemeldet und mussten aufwendig eingefangen werden.
0: Jetzt haben wir halt den Vorteil, dass die kranken Tiere ja eventuell auch in dem Taubenschlag auftauchen. Also dann haben wir es ein bisschen leichter, sie zu erkennen und dass wir sie auch direkt festsetzen können.
1: Viele helfende Hände haben das Projekt überhaupt erst auf den Weg gebracht. Der Innenausbau des Wagens erfolgte durch ein Team der Caritas, die hierfür mit Wohnsitzlosen gearbeitet hat. Der Wagen selbst wurde von der Stadt angeschafft. 6.000 Euro wurden dafür bereitgestellt. Der Verein Tierschutz Euskirchen e.V. hatte die Idee vorgestellt und kümmert sich nun um die Umsetzung. Bis es losgehen konnte, war viel zu tun und alles wurde vorbildlich gelöst.
0: Wir waren ja von Anfang an also beteiligt und durften also auch unser Fachwissen, wenn man das so nennen will, einbringen. Und das muss man eigentlich sagen, das ist vorbildlich, das klappt in anderen Gemeinden und Städten nicht so. Dann kam eben die nächste Idee, dass dieser Bauwagen, das war jetzt ein neuer, unausgebauter Bauwagen, dass wir den selber ausbauen.
1: Nun sind die Tauben am Zug. Sie müssen verstehen, dass es im Taubenwagen einen sicheren Ort und leckeres Futter gibt. Ob das funktioniert, werden die nächsten Monate zeigen. Stadt und Anwohner hoffen, dass die Idee bei den Tauben Anklang findet. Vielleicht gurren sie ja bald von Dach zu Dach. Und dann würde die Innenstadt auch wieder sauberer.

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1: Ja, es ist so 20 nach 10 gleich. Es geht also jetzt wieder um die Aktualitäten. Unsere Nachrichtenredaktion hat wieder recherchiert. Was gibt es Neues in Eifel und Euregio? Und gleich hören wir das Ergebnis.

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1: Heute Nachmittag scheint nur teilweise die Sonne und zeitweise muss mit dichten Wolken gerechnet werden, die immer wieder Regen mit dabei haben. Dazu ist es recht windig, bei 23 Grad in Raren und in Aachen und bei 19 Grad in Malmedy und in Monschau. Am Abend und in der Nacht weiter dichte Wolken und immer wieder neue Regenschauer. Die Temperaturen gehen auf 14 bis 10 Grad zurück. Auch am Mittwoch viele Wolken, wenig Sonne und immer wieder Regen, dabei weiter windig, bei 19 bis 23 Grad.
2: Regionalnachrichten. Ich bin Dieter Speth. Die Lage beim Feuer im Hohenfenn ist stabil, aber schwierig. Noch immer konnten Teile des Brandes nicht unter Kontrolle gebracht werden. Eine starke weitere Ausdehnung konnte verhindert werden, allerdings bewegt sich das Feuer weiter in Richtung Osten. An der deutschen Staatsgrenze droht es, auf einen angrenzenden Fichtenwald überzugreifen. 500 Wehrleute versuchen das seit der Nacht unbedingt zu verhindern. Mit Traktoren und Bulldozern versuchen sie, eine Schneise um den Wald zu schlagen, um das Feuer einzukreisen. Unterstützung erhalten sie durch den am Morgen begonnenen Regen. Ob diese auch die tiefer liegenden Torfschichten erreicht, muss abgewartet werden. Allerdings lebt der Wind von Südwesten her auf. Er soll im Tagesverlauf noch stärker werden und könnte die Flammen weiter nach Osten treiben. Bei den Löscharbeiten sind zwei weitere Feuerwehrleute verletzt worden. Sie kamen mit Rauchvergiftungen ins Krankenhaus. Die Menschen aus Kirchelscheid-Leikaul und mehreren Straßen aus Kalderherberg bleiben weiter evakuiert. Es gelten auch die Warnungen vor gesundheitsgefährdenden Brand- und Rauchgasen weiter. EU-Kommissionspräsidentin Ursula von der Leyen hat sich zufrieden über die europäischen Hilfsmechanismen für die Brandgebiete in Europa gezeigt. Die europäische Solidarität laufe auf Hochtouren. Das beweise sich besonders beim Fennbrand, bei dem neben den belgischen Einsatzkräften auch Unterstützung aus den Niederlanden, Deutschland, Luxemburg, Norwegen und Schweden vor Ort ist. Auch die belgische EU-Kommissarin für Krisenmanagement, Hadja Lahib, hatte sich gestern positiv über die derzeitigen Hilfsmechanismen geäußert. Im Hohenfenn ist die europäische Hilfe dringend erforderlich. Die Löscharbeiten könnten noch Wochen oder Monate in Anspruch nehmen. Bislang noch unbekannte Täter sind in Eupen ins Krankenhaus eingedrungen. Wie die Polizei Weser-Göhl mitteilte, verschafften sich die Täter über eine Nebentür Zugang zu dem Gebäude. In der Klinik wurde eine Geldkassette aufgebrochen und das darin befindliche Bargeld entwendet. Wer hinter dem Diebstahl steckt, ist noch unbekannt. Nach dem Brand in einem Garten in Hauset vom letzten Freitag ermittelt die Polizei wegen Schwarzarbeit. Letzten Freitagmittag hatten drei Männer dort Grünabfälle auf einer Wiese angezündet. Die Flammen hatten sich rasend schnell auf dem Grundstück ausgebreitet. Erst der Feuerwehr gelang es, die Flammen zu löschen. Die Ortsdurchfahrt musste für die Löscharbeiten gesperrt werden. Im Zuge der Ermittlungen stellte die Polizei fest, dass die drei Männer nicht ordnungsgemäß beschäftigt waren. Gegen sie und den Grundstücksbesitzer wurden nun strafrechtliche Ermittlungen eingeleitet. 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

The Sun Ain't Gonna Shine Anymore. Wenn ich das jetzt sage, dann denken Sie natürlich alle an eine Gruppe, die Walker Brothers. 1965 ein Riesenerfolg von dieser Gruppe und die Originalaufnahme, die haben wir jetzt für Sie aufliegen, die hören wir gleich. Und danach dann mein Kollege Jochen Späth mit den neuesten Fakten zum Gesundheitswetter.

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2: Die aktuelle Witterung wirkt sich negativ auf unsere Atemwege aus. Reizungen der Atemwegsorgane können hier jetzt die Folge sein. Unbedingt ein wenig langsamer machen, wenn Sie darunter leiden. Außerdem ist die Neigung zu Schlafstörungen jetzt deutlich erhöht und dann kommen wir morgens nicht so gut ausgeschlafen und voller Elan in den neuen Tag. Die Pollen haben auch ein bisschen die Handbremse angezogen. Die waren ja auch monatelang voller Eifer hier in der Luft unterwegs. Da ist jetzt mal eine kleine Pause angesagt. Starke Konzentration weiter von Gänsefuß- und Wegerichpollen. In mäßiger Belastung sind Nessel- und Beifußpollen in der Luft und in schwacher Konzentration noch ein paar späte Ampfer- und Gräserpollen. Ihnen allen einen angenehmen Dienstag.
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Gleich unser Service-Blog mit den Weltnachrichten, meine Damen und Herren. Und dann ist die erste Stunde unserer Sendung auch schon so langsam zu Ende. Geht dann über in die zweite Stunde, kurz vor 11 geht es weiter. Mein Name ist Uwe Lorenz. Ich hoffe, Sie sind dann auch weiter dabei und bleiben hier dran. Ja, bis gleich.

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16: Heute Nachmittag scheint nur teilweise die Sonne und zeitweise muss mit dichten Wolken gerechnet werden, die immer wieder Regen mit dabei haben. Dazu ist es recht windig, bei 23 Grad in Raren und in Aachen und bei 19 Grad in Malmedy und in Monschau. Am Abend und in der Nacht weiter dichte Wolken und immer wieder neue Regenschauer. Die Temperaturen gehen auf 14 bis 10 Grad zurück. Auch am Mittwoch viele Wolken, wenig Sonne und immer wieder Regen, dabei weiter windig, bei 19 bis 23 Grad.
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13: Ich bin Tine Klimach. Im vergangenen Jahr haben fast 190.000 Unternehmen in Deutschland aufgegeben. So viele wie seit fast 20 Jahren nicht. Verglichen mit 2024 stieg die Zahl um knapp 10%, zeigt eine Analyse von Kreditreform und des Leibniz-Instituts für europäische Wirtschaftsforschung.
17: Wenn man hinter die Zahlen blickt, zeigt sich, auch eigentlich gesunde Firmen geben auf, und zwar quer durch alle Branchen. Besonders hoch ist der Anteil im Gastgewerbe. Rund 15.000 Gaststätten, Kneipen oder Pensionen machten 2025 dicht, 15% mehr als noch ein Jahr davor. Aber es trifft auch Arztpraxen oder Industriebetriebe. Fast hinter allen Geschäftsschließungen stehen dieselben Gründe. Hohe Kosten durch teure Energie, keine Fachkräfte und niemand, der den Betrieb weiterführt. Diana Kramer, Nachrichtenredaktion.
13: Angesichts teils schlechter Ernten durch Trockenheit hat Bundeslandwirtschaftsminister Alois Rainer den Bauern Hilfe zugesichert. Das gehe aber erst dann, wenn belastbare Daten vorliegen, sagte Rainer im ZDF-Morgenmagazin. Es sei ihm aber wichtig, dass die landwirtschaftlichen Betriebe wüssten, sie blieben nicht alleine. Trotz allem gehe er nicht davon aus, dass Brot und Fleisch sofort teurer werden. Weil die Lebensmittelpreise noch von vielen anderen Faktoren abhängen, von Lieferketten, von Transport und von der Erzeugung. Gemini, DeepSeek oder Copilot. Viele wissen nicht wirklich viel über diese KI-Tools. Mehr als jedes vierte Elternteil fühlt sich im Umgang mit Anwendungen von künstlicher Intelligenz eher unsicher. Das geht aus einer Umfrage der Hamburger Körperstiftung hervor.
18: Viele Fragezeichen im Kopf und viele Eltern würden auch gern mehr über KI lernen, wissen aber nicht, wo sie die Infos herbekommen. Und das alles auch mit Blick auf ihre Kids, denn mehr als ein Drittel hat keinen Plan, wo und wie der Nachwuchs online unterwegs ist. Ein Riesenproblem, sagen die Befragten, sei auch das Erkennen von Fake News. Und ein Handyverbot für unter 16-Jährige, das fänden die meisten gut. Claudia Wächter, Nachrichtenredaktion.
13: Wem es beim Autokauf auf die Farbe ankommt, der muss bei Lila am tiefsten in die Tasche greifen. Zumindest, wenn es um Gebrauchtwagen geht. Denn da sind Lila, Gelb oder Grün im Durchschnitt am teuersten. Das ergab eine Auswertung der Autobörse mobile.de. Dagegen können Autokäufer bei silbernen oder braunen Fahrzeugen meistens sparen. Was rar ist, treibt den Preis in die Höhe. Die Farben Lila, Gelb und Grün machen weniger als 3% des Gebrauchtautoangebots aus.
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22: Herzlich willkommen zur zweiten Stunde unseres Rendezvous heute am Dienstagvormittag bei Radio 700. Am Mikrofon Uwe Lorenz.
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0: Die zweite Stunde unserer Sendung Roundabout 10 am Dienstagvormittag ist angebrochen und wir haben natürlich wieder jede Menge Musik und viele Informationen für Sie. Services angesagt in dieser zweiten Stunde und gleich hören wir die Ehrenamtsangebote, die neuen der Genueifel. Wir werden uns mit den Aktualitäten aus unserem Sendegebiet natürlich beschäftigen und ja, wir haben auch die Veranstaltungstipps wieder für Sie.
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1: Heute Nachmittag scheint nur teilweise die Sonne und zeitweise muss mit dichten Wolken gerechnet werden, die immer wieder Regen mit dabei haben. Dazu ist es recht windig, bei 23 Grad in Raren und in Aachen und bei 19 Grad in Malmedy und in Monschau. Am Abend und in der Nacht weiter dichte Wolken und immer wieder neue Regenschauer. Die Temperaturen gehen auf 14 bis 10 Grad zurück. Auch am Mittwoch viele Wolken, wenig Sonne und immer wieder Regen, dabei weiter windig, bei 19 bis 23 Grad.
2: Regionalnachrichten. Ich bin Dieter Speth. Die Lage beim Feuer im Hohen Venn ist stabil, aber schwierig. Noch immer konnten Teile des Brandes nicht unter Kontrolle gebracht werden. Eine starke weitere Ausdehnung konnte verhindert werden, allerdings bewegt sich das Feuer weiter in Richtung Osten. An der deutschen Staatsgrenze droht es, auf einen angrenzenden Fichtenwald überzugreifen. 500 Wehrleute versuchen das seit der Nacht unbedingt zu verhindern. Mit Traktoren und Bulldozern versuchen sie, eine Schneise um den Wald zu schlagen, um das Feuer einzukreisen. Unterstützung erhalten sie durch den am Morgen begonnenen Regen. Ob diese auch die tiefer liegenden Torfschichten erreicht, muss abgewartet werden. Allerdings lebt der Wind von Südwesten her auf. Er soll im Tagesverlauf noch stärker werden und könnte die Flammen weiter nach Osten treiben. Bei den Löscharbeiten sind zwei weitere Feuerwehrleute verletzt worden. Sie kamen mit Rauchvergiftungen ins Krankenhaus. Die Menschen aus Kirchelscheid-Leikaul und mehreren Straßen aus Kalderherberg bleiben weiter evakuiert. Es gelten auch die Warnungen vor gesundheitsgefährdenden Brand- und Rauchgasen weiter. EU-Kommissionspräsidentin Ursula von der Leyen hat sich zufrieden über die europäische Hilfsmechanismen für die Brandgebiete in Europa gezeigt. Die europäische Solidarität laufe auf Hochtouren. Das beweise sich besonders beim Fennbrand, bei dem neben den belgischen Einsatzkräften auch Unterstützung aus den Niederlanden, Deutschland, Luxemburg, Norwegen und Schweden vor Ort ist. Auch die belgische EU-Kommissarin für Krisenmanagement, Hadja Lahib, hatte sich gestern positiv über die derzeitigen Hilfsmechanismen geäußert. Im Hohen Venn ist die europäische Hilfe dringend erforderlich. Die Löscharbeiten könnten noch Wochen oder Monate in Anspruch nehmen. Bislang noch unbekannte Täter sind in Eupen ins Krankenhaus eingedrungen. Wie die Polizei Weser-Göhl mitteilte, verschafften sich die Täter über eine Nebentür Zugang zu dem Gebäude. In der Klinik wurde eine Geldkassette aufgebrochen und das darin befindliche Bargeld entwendet. Wer hinter dem Diebstahl steckt, ist noch unbekannt. Nach dem Brand in einem Garten in Hauset vom letzten Freitag ermittelt die Polizei wegen Schwarzarbeit. Letzten Freitagmittag hatten drei Männer dort Grünabfälle auf einer Wiese angezündet. Die Flammen hatten sich rasend schnell auf dem Grundstück ausgebreitet. Erst der Feuerwehr gelang es, die Flammen zu löschen. Die Ortsdurchfahrt musste für die Löscharbeiten gesperrt werden. Im Zuge der Ermittlungen stellte die Polizei fest, dass die drei Männer nicht ordnungsgemäß beschäftigt waren. Gegen sie und den Grundstücksbesitzer wurden nun strafrechtliche Ermittlungen eingeleitet. 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

Die Gruppe Air Supply war das bei Radio 700. Ja, geht gleich weiter mit guter Musik, aber wir haben auch natürlich Informationen in dieser zweiten Stunde, Sie wissen es, und wir kommen jetzt an den Punkt, wo wir mal gucken, was gibt's für Events in unserem Sendegebiet, die Veranstaltungen für heute, für Dienstag, den 18. August.

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1: Letzter Tag der Kirmes in Raren. Die Fahrgeschäfte auf dem Driesch öffnen um 17 Uhr. Heute ist Familientag mit vielen Ermäßigungen und von 17 bis 19 Uhr Happy Hour. Lesungen für die ganze Familie versprechen auch heute wieder die Geschichten im Park. Um 16 Uhr an den Säulen auf dem Aachener Lußberg. Bitte eine Picknickdecke mitbringen. Die Wettbewerbe der Reit-WM in Aachen werden durch ein großes Rahmenprogramm begleitet. Auf dem Katschhof lädt ein überdimensionales Schachspiel Interessierte zu einer Partie Schach ein. Auf dem Münsterplatz werden alle Entscheidungen zum Mitfiebern und Mitfeiern den ganzen Tag kostenlos auf einer Großbildleinwand übertragen. Und auf dem Aachener Katschhof findet immer um 19 Uhr die WM-Show statt. Mit den Siegern des Tages, einer Vorschau der Ereignisse des nächsten Tages, Experten-Talks, Live-Musik und vielem mehr. Die eigentlichen Titelkämpfe finden im Reitstadion in der Aachener Sörs statt. Hierzu sind noch Tickets erhältlich. Anlässlich der Reit-WM finden auf dem Aachener Markt auch jeden Abend Konzerte bei freiem Eintritt statt. Um 18 Uhr spielt heute The Experience und um 20.30 Uhr spielt die Beatles und Ringo Starr Coverband Ringo. 5 Jahre nach der Flutkatastrophe wendet sich die Ausstellung Memoriar gegen das Vergessen der Flutkatastrophe im Ahrtal. Gezeigt werden 38 Tafeln aus betroffenen Dörfern sowie Zeitzeugenberichte. Noch bis zum Freitag kommender Woche täglich zu den Öffnungszeiten im Foyer des Kreishauses Euskirchen. Ein Spaß für die ganze Familie ist das Maislabyrinth. Hier dürfen Sie auf keinen Fall den Überblick verlieren. Zur Erholung danach erwartet Sie ein Spaziergang am Krebelshofer See oder ein Besuch im Biergarten oder Hofcafé. Täglich ab 11 Uhr im Krebelshof Eifel in Mechernich-Obergarzen. Immer einen Besuch wert ist Vogelsang IP in Schladen. Die Ausstellung Bestimmung Herrenmensch entführt Sie in dunkelste Kapitel der deutschen Vergangenheit. Aktuell wird sie von den 3 Sonderausstellungen Auch du gehörst dem Führer, Visionen der Macht und Butterbrot ein Jahr Gefängnis begleitet. Die Schau Wildnisträume befasst sich mit der vielfältigen Flora und Fauna im Nationalpark Eifel. Außerdem finden täglich Ranger-Touren und Geländeführungen statt. Geöffnet ist von 10 bis 18 Uhr. Die Kulturgeschichte des Rheinlandes lässt sich bei einem Besuch im LVR Freilichtmuseum in Mechernich-Kommern entdecken. Derzeit werden dort unter anderem die Sonderausstellungen Wir Rheinländer sowie Grässliche Glückseligkeit, Faszination, Kitsch gezeigt. Neu ist die Ausstellung Haus alt, mach neu. Ebenfalls neu ist eine Schau, die sich mit dem Thema Geburten im ländlichen Raum vor mehr als 100 Jahren beschäftigt. Derzeit wird auch die Wanderausstellung Netzwerk Börde gezeigt. Geöffnet ist täglich von 11 bis 17 Uhr. Und in der Würselener Innenstadt hat die Würselener Sandkiste geöffnet. Mit Sand und Förmchen und einer Sommerlounge mit kulinarischen Angeboten. In der Dürener Innenstadt ist indes ein Sommerstrand aufgeschüttet. Auch hier kann man buddeln oder Beachvolleyball spielen oder sich in der Cocktailbar erfrischen. 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

Das war sie schon, die zweite Stunde unserer Sendung Rendezvous ab 10 bei Radio 700 am Dienstagvormittag mit Uwe Lorenz am Mikrofon. Ja, und die dritte Stunde lässt nicht lange auf sich warten. Kurz vor 12 bin ich wieder für Sie da. Also bleiben Sie dran.

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11: Heute Nachmittag scheint nur teilweise die Sonne und zeitweise muss mit dichten Wolken gerechnet werden, die immer wieder Regen mit dabei haben. Dazu ist es recht windig, bei 23 Grad in Raren und in Aachen und bei 19 Grad in Malmedy und in Monschau. Am Abend und in der Nacht weiter dichte Wolken und immer wieder neue Regenschauer. Die Temperaturen gehen auf 14 bis 10 Grad zurück. Auch am Mittwoch viele Wolken, wenig Sonne und immer wieder Regen, dabei weiter windig bei 19 bis 23 Grad.
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12: Ich bin Tine Klimach. Die deutschen Landwirte haben wegen langer Trockenheit und Hitze in diesem Sommer eine insgesamt deutlich kleinere Ernte eingefahren. Der Deutsche Bauernverband rechnet mit einer unterdurchschnittlichen Getreidemenge von knapp 42 Millionen Tonnen. Verbandspräsident Joachim Ruckwied forderte ein Sofortprogramm der Bundesregierung.
13: 7% weniger Weizen, 20% weniger Raps. Und auch für Kartoffeln, Rüben oder Gemüse sieht es nicht gut aus. Vor allem in Süd- und Westdeutschland haben fehlende Niederschläge zu schwachen Erträgen geführt, sagte Bauernpräsident Ruckwied. Die Lage vieler Höfe sei angespannt. Ruckwied sagte, die Politik müsse jetzt liefern. Die Betriebe bräuchten aktuell Saatgut und Diesel, später Dünge und Pflanzenschutzmittel. Ohne die nötige Liquidität könnten sie die nächste Ernte nicht finanzieren. Aus Berlin, Ursula Winkler.
12: Ein junger Ukrainer ist wegen Agententätigkeit in Deutschland zu einer Haftstrafe verurteilt worden. Er soll laut Anklage im Auftrag Russlands Brandanschläge vorbereitet haben. Das Oberlandesgericht Stuttgart verhängte eine Freiheitsstrafe von 1 Jahr und 3 Monaten wegen Agententätigkeit. 2 weitere ukrainische Angeklagte sprach das Gericht frei. Die SPD will die Klimaanpassung als Gemeinschaftsaufgabe im Grundgesetz verankern. Damit wäre der Bund zum Beispiel beim Thema Hitzeschutz mehr in der Pflicht. Bisher liegt die Zuständigkeit bei Ländern und Kommunen. Die Deutsche Stiftung Patientenschutz begrüßt den Vorstoß und fordert vom Bundestag eine Priorisierung von sozialen Einrichtungen wie Kliniken, Alten- und Pflegeheimen.
14: Unter extremen Temperaturen leiden vor allem alte, pflegebedürftige und schwerkranke Menschen, sagt Eugen Brüsch, Vorstand der Stiftung Patientenschutz. Ohne eine Klarstellung in der Verfassung sei ein Schutz dieser Personen in Krankenhäusern oder Heimen kaum möglich. Denn so Brüsch, Länder und Kommunen könnten die zusätzlichen Milliardenkosten für Klimaanlagen oder Fensterbeschattung nicht tragen. Gleichzeitig sei es aber für Pflegeheimbewohner unzumutbar, diese Kosten auch noch aus eigenen Mitteln zu stemmen. Diana Kramer, Nachrichtenredaktion.
12: Teure Energie, Fachkräftemangel, fehlende Nachfolge. Fast 190.000 Unternehmen in Deutschland haben im vergangenen Jahr aufgegeben und damit so viele wie seit fast 20 Jahren nicht. Verglichen mit dem Vorjahr erhöhte sich die Zahl um knapp 10%, wie die Kreditreform und das Leibniz-Zentrum für europäische Wirtschaftsforschung in ihrer jährlichen gemeinsamen Analyse feststellten.
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17: Auf geht's zur dritten Stunde unseres Rendezvous heute bei Radio 700. Am Mikrofon Uwe Lorenz.
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0: Was machen wir in der dritten Stunde unserer Sendung? Wir spielen gute Musik, nämlich Schlager und Oldies in der richtigen Mischung. Das ist das, was Sie gewöhnt sind bei uns. Und wir haben natürlich aber auch Informationen, nicht nur die Meldungen aus Eifel und Euregio aktuellerweise, sondern wir berichten jetzt gleich über ein spannendes Büchereiangebot. In der Eifel, in Mechernich-Satzwey, ist aus einer alten Trafostation eine Bücherstube geworden. Da blicken wir gleich drauf. Und gegen 20 vor 1 dann wieder eine Frage. Kennen Sie Alice Babs?
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0: Es ist das vielleicht spannendste Büchereiangebot, das die Eifel zu bieten hat. In Mechernich-Satzwey ist aus einer alten Trafostation eine Bücherstube geworden. Julia Thomas hat sie für uns besucht.
1: Offene Bücherschränke gibt es in unserer Region viele. In alten Telefonzellen oder umfunktionierten Automaten. In Mechernich-Satzwey gibt es das wohl ungewöhnlichste Konzept in der Eifel. Hier wurde aus einer alten Trafostation eine Bücherei, die mehr bietet als Regale, in denen die Bürger Bücher ausleihen und einstellen können. Entstanden ist ein neuer Treffpunkt im Ort, sagt Initiatorin Petra Czelmowski.
2: Die Idee war schon länger bei uns im Dorf, dass alle ein Bücherhäuschen haben wollten und einen Büchertauschschrank haben wollten. Und das war uns einfach zu langweilig. Mein Mann und ich, wir haben dann gesagt, pass auf, wir brauchen eine Werbefläche für unsere Firma, für die Firma Sehrgutachten. Und da haben wir uns das Trafohäuschen von der Familie Beißel, Graf und Gräfin von Gümnisch, die haben uns das dann halt zur Verpachtung gegeben. Wir haben gesagt, alles klar, machen wir unsere Werbung dran. Und dann kam eins zum anderen, ja, unsere Werbung dran, aber das Häuschen ist leer, was machen wir da drin? Also, soll man nicht da einen Bücherschrank reinmachen? Okay.
1: In den letzten Monaten wurde fleißig gearbeitet. Und so ist eine kleine Tauschbücherei mit Möglichkeiten zum Verweilen, Lesen und zum Genießen von schönen Stunden entstanden. Sozusagen ein betreuter, offener Bücherschrank mit Theke und mit persönlicher Betreuung.
2: Die Leute kommen nachmittags, wir haben zweimal in der Woche geöffnet, dienstags und donnerstags von 16 bis 18 Uhr. Und das wissen unsere Leute schon. Da kommen die her, trinken einen Kaffee, setzen sich hin, pläuscheln ein bisschen was. Wir haben kalte Getränke. Wie gesagt, wir haben Kaffee. Wir haben auch für die Kinder Eis und Gummibärchen. Und die Leute können Bücher bringen, können Bücher wieder mitnehmen. Wir würden noch gerne Gesellschaftsspiele jetzt im Winter mit anbieten. Wenn einer Gesellschaftsspiele hat, kann er die hier abgeben. Und wir werden die dann halt verleihen, sozusagen.
1: Das Angebot wird bereits rege genutzt. Während unserem Interview waren mehrere Frauen aus dem Dorf in der Bücherei, um nach neuem Lesestoff zu suchen. Überhaupt gibt es viel Unterstützung. Und die war auch schon vorhanden, als aus dem Trafohäuschen eine Bücherei werden sollte. Ein aufwendiges Unterfangen.
2: Fleißige Hände waren gefragt, ne? Weil da waren alte Stahlträger drin. Die mussten wir natürlich wegflexen, weil mit dem Kopf dagegen laufen bringt ja nichts. Dann war da natürlich nicht gestrichen drin. Es musste Spinnengewebs entfernt werden. Es musste alles neu gemacht werden, ein bisschen aufgepeppt werden innen drin. Und das haben wir nach und nach gemacht und dann haben wir halt von einem einen Schrank bekommen, einen alten Kleiderschrank, den haben wir umfunktioniert und haben da jetzt Regale reingemacht und das ist voller Bücher, wie Sie sehen. Ne? Also es ist schon alles jetzt in schwerer Handarbeit alles so entstanden jetzt, wie es so ist.
1: Die Betreiberin und ihr Team sind stolz auf das Geschaffte und in Satzwey gibt es einen weiteren Treffpunkt mehr und jede Menge Lesestoff. Aber woher kommen eigentlich die vielen tausend Bücher, die hier stehen?
2: Die Bücher kommen alle hier aus dem Dorf. Also das ganze Dorf hat praktisch mit angepackt, hat Bücher gebracht. Das sind alles Bücher, die keiner mehr braucht oder lesen möchte. Und er findet dann hier wieder ein anderes Buch und nimmt das mit. Das ist halt so ein Tauschobjekt halt. Ne? Wir haben gesagt, wenn die Bücher mal nicht pünktlich zurück sind, ich sage nicht, die müssen in zwei Wochen zurück sein, das ist totaler Quatsch. Ihr bringt die Bücher, wenn ihr fertig gelesen habt, bringt sie wieder her, nimmt wieder Neues mit, immer so im Tausch. Wir werden die Bücher halt so ein bisschen aufschreiben, damit das nicht mal leer wird. Aber ganz ehrlich, wir sind so voll mit Büchern, es ist wunderschön geworden.
1: Eine Bücherei mit Herz für das Lesen und die Leser. So etwas findet sich eben nur in der Eifel. Und es sind sogar schon erste Events geplant. Den Anfang machen zwei Lesungen für Kinder.
2: Am 15. und am 17.09. wird das gemacht. Da kommen Eltern her, lesen für die Kinder aus Büchern vor. Dann wollen wir mal einen Filmeabend hier machen. Wir haben einen Beamer bekommen, da können wir mal so Filme laufen lassen. Und ja, es wird sich hier einiges noch tun in nächster Zeit.
1: Ein offener Bücherschrank 2.0 ist also die neue Bücherstube im alten Trafohaus in Mechernich-Satzwey. Und überdies ein gelungenes Beispiel dafür, was mit Herzblut, Leidenschaft und Engagement alles aus ungenutzten Räumen und nicht mehr

So, wir blicken jetzt nochmal zum letzten Mal in dieser Sendung auf das aktuelle Geschehen. Unsere Nachrichtenredaktion hat recherchiert, was gibt es Neues in Eifel und Euregio.

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1: Heute Nachmittag scheint nur teilweise die Sonne und zeitweise muss mit dichten Wolken gerechnet werden, die immer wieder Regen mit dabei haben. Dazu ist es recht windig, bei 23 Grad in Raren und in Aachen und bei 19 Grad in Malmedy und in Monschau. Am Abend und in der Nacht weiter dichte Wolken und immer wieder neue Regenschauer. Die Temperaturen gehen auf 14 bis 10 Grad zurück. Auch am Mittwoch viele Wolken, wenig Sonne und immer wieder Regen, dabei weiter windig, bei 19 bis 23 Grad.
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3: Ich bin Ina Pleier. Die Löscharbeiten im Hohen Venn gestalten sich weiter schwierig. Zwar wächst der Brand nur noch sehr langsam, Löschhubschrauber und Flugzeuge können aber weiter nicht starten. Grund sind der starke Rauch und dichte Wolken. Weil der Wind aus Westen deutlich zugenommen hat, drohen die Flammen sich in Richtung Deutschland auszubreiten. Derzeit werden Schneisen in den Wald geschlagen, um das zu verhindern. Die Feuerwehr befürchtet, dass der Wind dafür sorgen könnte, dass Funken trotzdem überspringen. In den bereits abgebrannten Gebieten sind immer mehr Kräfte damit beschäftigt, betroffene Bäume zu fällen. Sie sind instabil und könnten umstürzen. Außerdem werden die Flanken besonders geschützt, damit das Brandgebiet sich nicht weiter ausdehnen kann. Der einsetzende Regen unterstützt die Feuerwehrleute bei den Löscharbeiten. Ein großes Problem bleibt der Rauch, weil dieser vor allem über den evakuierten Bereichen besonders dicht ist, können die Menschen vorerst nicht in ihre Häuser zurückkehren. Auf der deutschen Seite stehen die Feuerwehren in Alarmbereitschaft, um bei Bedarf sofort eingreifen zu können. Bei einem Unfall in Bleiberg sind 5 junge Menschen verletzt worden, darunter auch 4 Minderjährige. Wie die Polizei mitteilte, war ihr Fahrzeug in der Nacht zum Sonntag einen Abhang heruntergestürzt. 2 der Verletzten schweben in Lebensgefahr. Der 18 Jahre alte Fahrer war mit 4 minderjährigen Begleitern auf dem Weg zu einem Fastfood-Restaurant in Aachen, als er gegen 2 Uhr am Morgen die Kontrolle über seinen Wagen verlor, so die Staatsanwaltschaft Lüttich. Der Fahrer stand dabei nicht unter Alkoholeinfluss. In Stolberg-Werth ist es am Samstagabend zu einem schweren Unfall gekommen. 4 Personen wurden dabei verletzt. Nach ersten Erkenntnissen der Polizei hatte ein 23-Jähriger in einer Kurve die Kontrolle über seinen Wagen verloren. Das Auto überschlug sich über eine Strecke von 200 Metern. Der Fahrer und seine Insassen, 3 Jugendliche im Alter zwischen 15 und 17 Jahren, wurden leicht verletzt ins Krankenhaus gebracht. Eine Fremdbeteiligung am Unfall wird ausgeschlossen. Vielmehr gehen die Ermittler von überhöhter Geschwindigkeit als Unfallursache aus. Die Ermittlungen dauern an. Wegen des Brandes im Hohen Venn hat die Stadt Olpen die Bauarbeiten im Schilzweg auf unbestimmte Zeit verschoben. Eigentlich hätten dort zum Wochenbeginn Asphaltierungsarbeiten anlaufen sollen. In Zusammenarbeit mit dem Fennbrand-Krisenzentrum hat die wallonische Region beschlossen, die Baumaßnahme zu verschieben. Der Kreisverkehr in der Unterstadt ist Teil des zentralen Zufahrtsweges für die Löscharbeiten. Ab dort ist die Straße ins Fenn für den Individualverkehr gesperrt. Bereits in der Nacht zum Samstag hat die Polizei auf der Rarener Kirmes einen Mann festgenommen. Er war nicht nur stark alkoholisiert, sondern soll auch zunächst auf der Kirmes und später in einer Straße randaliert haben. Die Beamten trafen den halbnackten Mann dort schließlich auch an. Der zeigte sich aggressiv und torkelte wiederholt auf die Fahrbahn. Die Beamten nahmen den Betrunkenen in Gewahrsam. 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

Mich drängt es mal wieder zu einer Frage, meine Damen und Herren. Und zwar habe ich heute mal in die tiefe Kiste gegriffen. Es geht um, es geht wirklich um Schlager und Oldies im wahrsten Sinne des Wortes, um eine sehr vielseitige Dame. Denn ich frage Sie, kennen Sie Alice Babs?

Kennen Sie Alice Babs, meine Damen und Herren? Es war eine schwedische Sängerin, die 1924 in Kalmar geboren wurde und im Februar 2014 in Stockholm verstarb. Neben ihrer Karriere als Sängerin war sie vor allem in den 40er und 50er Jahren auch als Schauspielerin tätig. Sie war die Tochter eines Stummfilmpianisten und begann dort schon ihre ersten Erfahrungen mit Musik zu machen und hatte im Jahr 1954 dann ihren ersten Auftritt in Deutschland, und zwar bei dem legendären Erwin Lehn und seinem Südfunk-Tanzorchester in Stuttgart. Und darauf bekam sie auch eine Rolle in einem deutschen Spielfilm, der hieß dann auch noch Schwedenmädel, passte ja relativ gut. Zugleich bekam sie dann ihren ersten Plattenvertrag bei der Polydor und 1955 hatte sie ihren ersten großen Erfolg mit Ein Mann muss nicht immer schön sein. Darauf war sie dann Dauergast bei den Radiosendern in Deutschland und 1958 war sie die erste Teilnehmerin Schwedens beim Eurovision Song Contest. Ihr Lied erreichte damals den vierten Platz. Ihre große Liebe aber war der Jazz. Sie hatte schon 1949 mit einer kleineren Gruppe an einem Jazzfestival in Paris teilgenommen, ging dann auch Tournee mit dem Geiger Sven Asmussen und dem Gitarristen Ulrik Neumann. Das Ganze nannte sich The Sweet Danes und war 1963 auch in Großbritannien ein großer Erfolg. Ja, Jazz war ihre große Liebe, wie gesagt. Auftritte mit Duke Ellington in Kirchen, zum Beispiel bei sakralen Konzerten, folgten. Ja, und jetzt hören wir mal Alice Babs, ein kleiner musikalischer Beitrag. Es ist sogar ein sehr süßer Beitrag, würde ich mal sagen, denn der Titel heißt Chocolata.

Ja, das war das Dessert heute nach dem Mittagessen. Schokolata mit Alice Babs, meine Damen und Herren. Ja, das war die Sendung heute für Sie, Rendezvous ab 10 am Dienstagvormittag. Mein Name ist Uwe Lorenz. Ich bedanke mich fürs Zuhören. Weiter geht's jetzt mit dem Treffpunkt mit meinem Kollegen Jochen Spieth. Dazu ganz viel Spaß und wir hören uns morgen wieder. Gleiche Welle, gleiche Stelle. Bis dann.

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10: Heute Nachmittag scheint nur teilweise die Sonne und zeitweise muss mit dichten Wolken gerechnet werden, die immer wieder Regen mit dabei haben. Dazu ist es recht windig, bei 23 Grad in Raren und in Aachen und bei 19 Grad in Malmedy und in Monschau. Am Abend und in der Nacht weiter dichte Wolken und immer wieder neue Regenschauer. Die Temperaturen gehen auf 14 bis 10 Grad zurück. Auch am Mittwoch viele Wolken, wenig Sonne und immer wieder Regen, dabei weiter windig, bei 19 bis 23 Grad.
8: Es ist 5:01 Uhr. 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
11: Ich bin Tine Klimach. Ein junger Ukrainer ist wegen Agententätigkeit in Deutschland zu einer Haftstrafe von 1 Jahr und 3 Monaten verurteilt worden. Er soll im Auftrag Russlands Brandanschläge vorbereitet haben. 2 weitere Angeklagte, ebenfalls aus der Ukraine, sprach das Oberlandesgericht Stuttgart frei.
12: Die Männer sollen im vergangenen Jahr 2 Pakete mit GPS-Trackern in Richtung Ukraine verschickt haben, um Routen und Transportabläufe bei einem ukrainischen Paketdienstleister auszuspionieren. Im nächsten Schritt sollten Pakete mit Brandsätzen verschickt werden, die während des Transports hochgehen sollten. Auch in Deutschland, so die Ermittler. Dazu kam es aber nicht. Die Männer flogen bei der Vorbereitung der Anschläge auf. Auftraggeber soll ein russischer Nachrichtendienst gewesen sein. Diana Kramer, Redaktion.
11: Die deutschen Landwirte haben wegen langer Trockenheit und Hitze in diesem Sommer eine insgesamt deutlich kleinere Ernte eingefahren. Zu rechnen ist mit einer unterdurchschnittlichen Getreidemenge von rund 42 Millionen Tonnen, wie der Deutsche Bauernverband mitteilte. Das wären 7% weniger als im Vorjahr. Besonders in Süd- und Westdeutschland haben fehlende Niederschläge zu schwachen Erträgen bis hin zu Missernten bei einzelnen Kulturen geführt, sagte Bauernpräsident Joachim Ruckwied. Ein neues Forschungszentrum in Sachsen-Anhalt soll die Drohnenabwehr stärken. In dem Zentrum in Kochstedt entwickeln Experten neue Technologien und testen sie unter realistischen Bedingungen. Auch Bundesinnenminister Dobrindt war bei der Eröffnung dabei. Es gehe darum, sich in einem Schattenkrieg zu behaupten, sagte er.
13: Dieser Schattenkrieg ist eine dunkle Bedrohung, warnt Dobrindt. Aber der Tag heute sei bedeutend, denn man verstärke endlich die Schlagkraft gegen angreifende Drohnen, gegen eine hybride Bedrohung. Konkret geht es in dem Zentrum um die Fragen, wie erkennt man Drohnen, ortet sie und vor allem, wie holt man sie schnell vom Himmel? Mehrere Millionen Euro werden nun für die Forschung dort locker gemacht. In einem, wie Dobrindt sagt, Wettrüsten der besten Technik. Claudia Wächter, Nachrichtenredaktion.
11: Das Großfeuer im Hohen Venn an der belgisch-deutschen Grenze sorgt bis zum mehr als 100 Kilometer entfernten Köln für unangenehmen Brandgeruch. Die Kölner Feuerwehr rief eine großräumige Geruchslage im Stadtgebiet aus und versicherte den Menschen, dass ihnen keine Gefahr drohe. Die nur gut 2 Kilometer vom Brand entfernte Stadt Monschau rief ihre Bürger auf, in geschlossenen Räumen zu bleiben und Fenster und Türen geschlossen zu halten.
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10: Dienstagmittag, 13 Uhr. Wir starten durch in eine weitere Ausgabe Ihres Treffpunktes hier bei Radio 700.

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Kurz nach eins, Sie hören den Treffpunkt hier bei Radio 700. Eine Menge ist los in den kommenden 3 Stunden hier im Programm von Radio 700. Wir schauen auf den Veranstaltungskalender und auf die Zeitreise, auf die 4 musikalischen Geburtstagskinder des Tages und auf jede Menge Highlights im Programm der kommenden Tage. Das alles hier in den nächsten 3 Stunden. Radio

Den Ort Auckland, den gibt es gleich zweimal, in Australien und in Kalifornien. Und aus letzterem stammt unser erstes musikalisches Geburtstagskind vom heutigen Dienstag. Er selbst war schon immer begeistert für die Gospelmusik, gründete schnell auch einen eigenen Gospelchor und später eine Band und feiert

mit Radio 700 durch den Dienstagnachmittag. Und da blicken wir ein wenig auf die Ereignisse am kommenden Wochenende. Eine Menge ist los bei uns im Programm, zum Beispiel beim Star Talk der Woche. Sie begeistert mit vielen Aufführungen von Stücken des Komödienstadel und des Chiemgauer Volkstheaters, spielt aber auch klassische Rollen auf großen Theaterbühnen. Sie begeisterte in großen Fernsehserien der 90er, wie bei Frauenarzt Dr. Markus Mertin und bei Tierarzt Dr. Engel. Sie liebt die bayerische und die schwäbische Mundart und sie war die Kultstimme von Sendern wie Bayern 1 und BR Heimat. Die ausgefallenen Sendeformate waren ihr Zuhause. Ein Talkformat mit dem Titel Habe die Ehre, genauso wie die Bergsteigersendung Rucksackradio oder das Landmagazin Heimatspiegel und die Gute-Nacht-Geschichten im Betthupferl. Alle diese Sendungen sind heute beim BR immer noch im Programm. 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Und am Samstag bei uns zu hören. Wir sprechen mit Radio- und Fernsehlegende Conny Glogger. Ich freue mich riesig, wenn sie bei mir am Telefon sein wird. Samstag ab 12 in Deutsche Vita hier bei Radio 700.

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1: Heute Nachmittag scheint nur teilweise die Sonne und zeitweise muss mit dichten Wolken gerechnet werden, die immer wieder Regen mit dabei haben. Dazu ist es recht windig, bei 23 Grad in Raren und in Aachen und bei 19 Grad in Malmedy und in Monschau. Am Abend und in der Nacht weiter dichte Wolken und immer wieder neue Regenschauer. Die Temperaturen gehen auf 14 bis 10 Grad zurück. Auch am Mittwoch viele Wolken, wenig Sonne und immer wieder Regen, dabei weiter windig bei 19 bis 23 Grad.
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3: Ich bin Ina Pleier. Die Löscharbeiten im Hohen Venn gestalten sich weiter schwierig. Zwar wächst der Brand nur noch sehr langsam, Löschhubschrauber und Flugzeuge können aber weiter nicht starten. Grund sind der starke Rauch und dichte Wolken. Weil der Wind aus Westen deutlich zugenommen hat, drohen die Flammen sich in Richtung Deutschland auszubreiten. Derzeit werden Schneisen in den Wald geschlagen, um das zu verhindern. Die Feuerwehr befürchtet, dass der Wind dafür sorgen könnte, dass Funken trotzdem überspringen. In den bereits abgebrannten Gebieten sind immer mehr Kräfte damit beschäftigt, betroffene Bäume zu fällen. Sie sind instabil und könnten umstürzen. Außerdem werden die Flanken besonders geschützt, damit das Brandgebiet sich nicht weiter ausdehnen kann. Der einsetzende Regen unterstützt die Feuerwehrleute bei den Löscharbeiten. Ein großes Problem bleibt der Rauch. Weil dieser vor allem über den evakuierten Bereichen besonders dicht ist, können die Menschen vorerst nicht in ihre Häuser zurückkehren. Auf der deutschen Seite stehen die Feuerwehren in Alarmbereitschaft, um bei Bedarf sofort eingreifen zu können. Bei einem Unfall in Bleiberg sind 5 junge Menschen verletzt worden, darunter auch 4 Minderjährige. Wie die Polizei mitteilte, war ihr Fahrzeug in der Nacht zum Sonntag einen Abhang heruntergestürzt. 2 der Verletzten schweben in Lebensgefahr. Der 18 Jahre alte Fahrer war mit 4 minderjährigen Begleitern auf dem Weg zu einem Fastfood-Restaurant in Aachen, als er gegen 2 Uhr am Morgen die Kontrolle über seinen Wagen verlor, so die Staatsanwaltschaft Lüttich. Der Fahrer stand dabei nicht unter Alkoholeinfluss. In Stolberg-Werth ist es am Samstagabend zu einem schweren Unfall gekommen. 4 Personen wurden dabei verletzt. Nach ersten Erkenntnissen der Polizei hatte ein 23-Jähriger in einer Kurve die Kontrolle über seinen Wagen verloren. Das Auto überschlug sich über eine Strecke von 200 Metern. Der Fahrer und seine Insassen, 3 Jugendliche im Alter zwischen 15 und 17 Jahren, wurden leicht verletzt ins Krankenhaus gebracht. Eine Fremdbeteiligung am Unfall wird ausgeschlossen. Vielmehr gehen die Ermittler von überhöhter Geschwindigkeit als Unfallursache aus. Die Ermittlungen dauern an. Wegen des Brandes im Hohen Venn hat die Stadt Olpen die Bauarbeiten im Schilzweg auf unbestimmte Zeit verschoben. Eigentlich hätten dort zum Wochenbeginn Asphaltierungsarbeiten anlaufen sollen. In Zusammenarbeit mit dem Fennbrand-Krisenzentrum hat die wallonische Region beschlossen, die Baumaßnahme zu verschieben. Der Kreisverkehr in der Unterstadt ist Teil des zentralen Zufahrtsweges für die Löscharbeiten. Ab dort ist die Straße ins Fenn für den Individualverkehr gesperrt. Bereits in der Nacht zum Samstag hat die Polizei auf der Rarener Kirmes einen Mann festgenommen. Er war nicht nur stark alkoholisiert, sondern soll auch zunächst auf der Kirmes und später in einer Straße randaliert haben. Die Beamten trafen den halbnackten Mann dort schließlich auch an. Der zeigte sich aggressiv und torkelte wiederholt auf die Fahrbahn. Die Beamten nahmen den Betrunkenen in Gewahrsam. 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

Motocross der Extraklasse. Am Wochenende trifft sich die Elite wieder im Kampf um wichtige Punkte bei den großen Motocross-Wettbewerben auf der Rennstrecke in Recht bei St. Vith. Da geht's nicht nur für die Großen dieser Szene um wichtige weitere Punkte. Es wird auch einiges fürs Auge geboten. Wenn Sie noch nie dabei waren, lohnt sich in jedem Fall Samstag und Sonntag an der Motocross-Strecke in Recht. Oder wenn Ihnen das zu weit weg ist, das gibt es auch nochmal in der Deutschen Eifel. 4 Wochen später am Raffelsberg in Hürtchenwald beim MSC Kleinhau. Alles, was Sie heute Schönes unternehmen können, das erfahren Sie gleich in 3 Minuten in unseren Veranstaltungstipps mit meinem Kollegen Lukas Blasius.

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1: Letzter Tag der Kirmes in Raren. Die Fahrgeschäfte auf dem Driesch öffnen um 17 Uhr. Heute ist Familientag mit vielen Ermäßigungen und von 17 bis 19 Uhr Happy Hour. Lesungen für die ganze Familie versprechen auch heute wieder die Geschichten im Park. Um 16 Uhr an den Säulen auf dem Aachener Lußberg. Bitte eine Picknickdecke mitbringen. Die Wettbewerbe der Reit-WM in Aachen werden durch ein großes Rahmenprogramm begleitet. Auf dem Katschhof lädt ein überdimensionales Schachspiel Interessierte zu einer Partie Schach ein. Auf dem Münsterplatz werden alle Entscheidungen zum Mitfiebern und Mitfeiern den ganzen Tag kostenlos auf einer Großbildleinwand übertragen. Und auf dem Aachener Katschhof findet immer um 19 Uhr die WM-Show statt. Mit den Siegern des Tages, einer Vorschau der Ereignisse des nächsten Tages, Expertentalks, Live-Musik und vielem mehr. Die eigentlichen Titelkämpfe finden im Reitstadion in der Aachener Sörs statt. Hierzu sind noch Tickets erhältlich. Anlässlich der Reit-WM finden auf dem Aachener Markt auch jeden Abend Konzerte bei freiem Eintritt statt. Um 18 Uhr spielt heute The Experience und um 20.30 Uhr spielt die Beatles und Ringo Starr Coverband Ringo. 5 Jahre nach der Flutkatastrophe wendet sich die Ausstellung Memoriar gegen das Vergessen der Flutkatastrophe im Ahrtal. Gezeigt werden 38 Tafeln aus betroffenen Dörfern sowie Zeitzeugenberichte. Noch bis zum Freitag kommender Woche täglich zu den Öffnungszeiten im Foyer des Kreishauses Euskirchen. Ein Spaß für die ganze Familie ist das Maislabyrinth. Hier dürfen Sie auf keinen Fall den Überblick verlieren. Zur Erholung danach erwartet Sie ein Spaziergang am Krebelshofer See oder ein Besuch im Biergarten oder Hofcafé. Täglich ab 11 Uhr im Krebelshof Eifel in Mechernich-Obergarzen. Immer einen Besuch wert ist Vogelsang IP in Schladen. Die Ausstellung Bestimmung Herrenmensch entführt Sie in dunkelste Kapitel der deutschen Vergangenheit. Aktuell wird sie von den 3 Sonderausstellungen Auch du gehörst dem Führer, Visionen der Macht und Butterbrot ein Jahr Gefängnis begleitet. Die Schau Wildnisträume befasst sich mit der vielfältigen Flora und Fauna im Nationalpark Eifel. Außerdem finden täglich Ranger-Touren und Geländeführungen statt. Geöffnet ist von 10 bis 18 Uhr. Die Kulturgeschichte des Rheinlandes lässt sich bei einem Besuch im LVR-Freilichtmuseum in Mechernich-Kommern entdecken. Derzeit werden dort unter anderem die Sonderausstellungen Wir Rheinländer sowie Grässliche Glückseligkeit, Faszination, Kitsch gezeigt. Neu ist die Ausstellung Haus alt, mach neu. Ebenfalls neu ist eine Schau, die sich mit dem Thema Geburten im ländlichen Raum vor mehr als 100 Jahren beschäftigt. Derzeit wird auch die Wanderausstellung Netzwerk Börde gezeigt. Geöffnet ist täglich von 11 bis 17 Uhr. Und in der Würselener Innenstadt hat die Würselener Sandkiste geöffnet. Mit Sand und Förmchen und einer Sommerlounge mit kulinarischen Angeboten. In der Dürener Innenstadt ist indes ein Sommerstrand aufgeschüttet. Auch hier kann man buddeln oder Beachvolleyball spielen oder sich in der Cocktailbar erfrischen. 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

Der Großbrand im Hohen Venn tobt weiter und Radio 700 hält Sie über alle wichtigen Entwicklungen auf dem Laufenden, immer in unseren Regionalnachrichten, bei Bedarf auch im Abend- und im Nachtprogramm und rund um die Uhr auf radio700.eu. In einer halben Stunde schauen wir wieder, was los ist im Hohen Venn. Gleich aber gibt es auch das Neueste aus aller Welt in den Nachrichten aus unserer Redaktion um 5:05.

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15: Heute Nachmittag scheint nur teilweise die Sonne und zeitweise muss mit dichten Wolken gerechnet werden, die immer wieder Regen mit dabei haben. Dazu ist es recht windig, bei 23 Grad in Raren und in Aachen und bei 19 Grad in Malmedy und in Monschau. Am Abend und in der Nacht weiter dichte Wolken und immer wieder neue Regenschauer. Die Temperaturen gehen auf 14 bis 10 Grad zurück. Auch am Mittwoch viele Wolken, wenig Sonne und immer wieder Regen, dabei weiter windig, bei 19 bis 23 Grad.
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16: Ich bin Babit Büchner. Schlechte Nachrichten aus der Landwirtschaft. Die Ernte in Deutschland fällt in diesem Jahr deutlich kleiner aus. Wegen der Trockenheit und Hitze rechnet der Deutsche Bauernverband zum Beispiel mit nur rund 42 Millionen Tonnen Getreide.
17: 7% weniger Getreide, 20% weniger Raps. Und auch für Kartoffeln, Rüben, Gemüse sieht es nicht gut aus. Vor allem in Süd- und Westdeutschland haben fehlende Niederschläge zu schwachen Erträgen geführt, sagte Bauernpräsident Ruckwied. Der Frühling war zu trocken, dazu kamen Hitzewellen und teils Schädlinge. Die Lage vieler Höfe sei angespannt. Ruckwied sagte, die Politik müsse jetzt liefern. Die Betriebe bräuchten aktuell Saatgut und Diesel, später Dünger und Pflanzenschutzmittel. Ohne die nötige Liquidität könnten sie die nächste Ernte nicht finanzieren. Aus Berlin, Ursula Winkler.
16: In Sachsen-Anhalt ist heute ein neues Technologiezentrum für Drohnensicherheit eröffnet worden. Bundesinnenminister Alexander Dobrindt sprach von einem großen Tag, wenn man der hybriden Bedrohung etwas entgegensetze.
18: Das, was wir heute erleben, das ist der Schattenkrieg des 21. Jahrhunderts. Kein heißer Krieg, aber eine dunkle Bedrohung, die versucht, sich manipulativ auch über unser Land zu legen. Und wir setzen etwas dagegen.
16: In dem Zentrum in Kochstedt sollen unter anderem Technologien zur Erkennung und Abwehr von Drohnen entwickelt werden. Ein junger Ukrainer ist wegen Agententätigkeit in Deutschland zu einer Haftstrafe verurteilt worden. Er soll im Auftrag Russlands Brandanschläge vorbereitet haben. Das Oberlandesgericht Stuttgart hat dafür eine Freiheitsstrafe von 1 Jahr und 3 Monaten verhängt. 2 weitere ukrainische Angeklagte, die im selben Prozess vor Gericht standen, wurden dagegen freigesprochen. Endlich regnet es und damit sind am Rhein auch wieder steigende Pegelstände in Sicht. Das Wasserstraßen- und Schifffahrtsamt rechnet damit, dass der Pegelstand bei Düsseldorf morgen von 0 auf 5 Zentimeter steigt. Zuvor war er sogar in den Minusbereich gefallen. Die Fahrrinne ist zwar deutlich tiefer als der jeweilige Pegelstand am Ufer, der Schiffsverkehr bleibt aber trotzdem noch eingeschränkt.
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15: Gleich 14 Uhr. Sie hören die zweite Stunde vom Treffpunkt am Dienstagnachmittag bei Radio 700.

0: Kurz nach zwei, Sie hören Radio 700 mit dem Treffpunkt am Dienstagnachmittag. Wir kommen in dieser Stunde noch zu unserem nächsten musikalischen Geburtstagskind. Außerdem wird am Samstagabend unser Studio wieder knallhart in eine Ranch verwandelt. Und am Sonntagmittag, da wird bei Radio 700 gezockt, was das Zeug hält. Denn wir schicken Sie zu einer der tollsten Veranstaltungen, wenn es ums Thema kölsche Tönen geht, die in diesem Sommer noch auf Sie wartet. Dazu in dieser Stunde mehr. Gleich aber entführen wir Sie erst einmal zu Schlagzeilen, die alle etwas mit dem heutigen Tag zu tun haben. Nur nicht in diesem Jahr.
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0: 10 nach 2, das ist bei Radio 700 immer die Zeit, wo wir auf die historischen Ereignisse schauen. Jetzt auf die historischen Ereignisse vom 18. August vergangener Jahre und Jahrzehnte. Was damals die Welt veränderte und bis heute Auswirkungen hat, gibt es jetzt wieder in der Zeitreise mit meiner Kollegin Theresa Bosse.
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2: 18. August 19...

0: Plätze im Dritten Reich. 18. August 1976. Der evangelische Pfarrer Oskar Brüsewitz will in der DDR ein Zeichen setzen. Auf dem Marktplatz der Stadt zündet er sich bei lebendigem Leib selbst an. Mit der Tat will er auf die Menschenrechtsverletzungen in der DDR aufmerksam machen. Dem Regime von Erich Honecker droht ein weiterer Imageverlust. Trotz aller Bemühungen, die nicht zuletzt auch von der Staatssicherheit unterstützt werden, gelangen Bilder an die Öffentlichkeit. Der Pfarrer erliegt 4 Tage später seinen schweren Verletzungen. Direkte Auswirkungen auf die Arbeit der Staatsoberen im Land hat die Selbstverbrennung nicht. 18. August 1993. In den Kriegen neutral und damit weitgehend von Zerstörungen verschont geblieben, kann die Schweiz mit allerlei historischen Bauwerken in gut erhaltenem Zustand punkten. Entsprechend begehrt sind die Sehenswürdigkeiten bei den Touristen. Dazu zählt auch die weltberühmte Kapellbrücke in Luzern. Sie ist das Wahrzeichen der Alpenstadt und steht schon fast 700 Jahre. Nun legt ein Großbrand weite Teile der Brücke in Schutt und Asche. Verletzt wird niemand. Es dauert aber Jahre, bis die Brücke wieder aufgebaut ist. 18. August 2003. Die Band Pur aus Bietigheim-Bissingen in Baden-Württemberg gibt es nun schon fast 3 Jahrzehnte. Und ganze Generationen schwärmen von den eingängigen Rockballaden. Mal Abenteuerland, mal Prinzessin. Als Vorbote des neuen Albums Was ist passiert? Bringt die Gruppe nun die Single Ich denk an dich auf den Markt. Die Produktion wird von 2 Schicksalsschlägen bei Frontmann Hartmut Engler überschattet. Seine 2. Ehe geht in die Brüche. Kurz darauf stirbt sein Vater. So wird Ich denk an dich leiser und emotionaler als die meisten anderen Pur-Titel und zu einer Nummer 1 in den deutschen Charts.
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1: Heute Nachmittag scheint nur teilweise die Sonne und zeitweise muss mit dichten Wolken gerechnet werden, die immer wieder Regen mit dabei haben. Dazu ist es recht windig, bei 23 Grad in Raren und in Aachen und bei 19 Grad in Malmedy und in Monschau. Am Abend und in der Nacht weiter dichte Wolken und immer wieder neue Regenschauer. Die Temperaturen gehen auf 14 bis 10 Grad zurück. Auch am Mittwoch viele Wolken, wenig Sonne und immer wieder Regen, dabei weiter windig bei 19 bis 23 Grad.
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3: Ich bin Ina Pleier. Noch immer ist das Feuer im Hohen Venn nicht unter Kontrolle. Zwar unterstützt der Regen die Einsatzkräfte, aufkommender Wind treibt die Flammen an der Ostflanke aber voran. 500 Einsatzkräfte sind derzeit am Boden mit Lösch- und Sicherungsarbeiten beschäftigt. Aus der Luft kann aufgrund der Witterung derzeit nicht gelöscht werden. Der gesundheitsgefährdende Rauch ist derzeit besonders über Monschau, Simmerath und Rötchen wahrnehmbar. Dort sollen Fenster und Türen geschlossen bleiben. Die noch evakuierten Bereiche bleiben weiter gesperrt. Die Opposition im belgischen Parlament hat eine Sondersitzung im Kammerausschuss zum Fennbrand beantragt. Der belgische Innenminister betonte, dass es Gespräche darüber geben müsse, ob Belgien ausreichend gegen große Krisen gewappnet ist. Auch in den Hilfeleistungszonen wächst die Kritik. Ein Sprecher der Zone Vestre Unione Plateau erklärte, es seien bessere Koordinierungspläne für den Katastrophenfall erforderlich. Außerdem braucht es mehr Personal. Wenn durch den Klimawandel der Umfang einer Krise zunehme, müssten auch die Finanzen und Ressourcen im gleichen Umfang wachsen. Das wallonische Landwirtschaftsministerium prüft, wie man Landwirte für ihre Unterstützung bei den Löscharbeiten entschädigen kann. Kleinere und mittlere Unternehmen, die durch den Brand in ihrer Tätigkeit eingeschränkt sind, können in Belgien bei den zuständigen Behörden Überbrückungshilfen beantragen. Bislang noch unbekannte Täter haben in der Nacht zum Samstag in der Eschweiler Innenstadt mindestens 25 geparkte Fahrzeuge beschädigt. In allen Fällen wurden laut Polizei die Reifen zerstochen. Alle Tatorte lagen in zwei Straßenzügen. Erst im Verlauf des Samstags wurden die Beschädigungen bemerkt. Wer hinter den Taten steckt, ist noch unklar. Der Sachschaden beläuft sich auf mehrere tausend Euro. Die Polizei bittet um Hinweise möglicher Zeugen. Popstar Sarah Connor wird im kommenden Jahr nach Aachen kommen. Die deutsche Singer-Songwriterin steht als erster Stargast bei den Kurpark-Classics fest. Am 10. Juli soll sie gemeinsam mit Band und Tänzern für Stimmung auf den Open-Air-Bühnen sorgen. Das Konzert wird im Rahmen ihrer dann aktuellen Tour Wilde Nächte 2 stattfinden. Connor war schon 2013 bei den Kurpark-Classics mit dabei. Damals begeisterte sie bei einem Crossover-Konzert mit dem Sinfonieorchester Aachen das Publikum. Ab heute sind Karten im Vorverkauf erhältlich. Für die Mechernicher Stadtbücherei gelten seit dieser Woche neue Öffnungszeiten. Aus organisatorischen Gründen wird dienstags zwischen 13 und 14 Uhr eine Mittagspause eingeführt. Bis Ende Oktober bleibt die Bücherei zudem samstags geschlossen. Die Zeiten am Donnerstag und Freitag bleiben unverändert, wie die Stadt mitteilt. 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

Ja, die Besten, die holt der liebe Gott ja bekanntlich zuerst. Das trifft auf unsere nächste Künstlerin auch zu. Sie wurde gerade einmal 58 Jahre alt. Heute, da hätte sie ihren 83. Geburtstag gefeiert. Als Teenagerin begann ihre Karriere zunächst mit 3 Flops in Serie. Und damit wäre sie fast schon wieder am Ende gewesen. Als ihre Solokarriere so überhaupt nicht mit der Musik in Fahrt kommen wollte, da schloss sie sich einer Girlgroup an. Das nannte man damals übrigens noch Mädchengruppe. Die Tahiti Tamurs. 1963 landeten die einen großen Erfolg mit Winnie Winnie und über Nacht kannte sie praktisch jeder. Mit der Band ging es nicht mehr lange weiter, aber solo für sie, mit Schuld war nur der Bossa Nova, der deutschen Version von Blame It on the Bossa Nova, landete sie ihren wohl erfolgreichsten Titel. Weitere große Erfolge waren Spiel noch einmal für mich, Habanero, Monsieur Dupont, Schneemann oder Küsse unterm Regenbogen und auch die deutsche Version von All Kinds of Everything, dem Grand Prix-Siegertitel von Dana aus dem Jahr 1970. Daneben trat sie auch als Schauspielerin in Erscheinung oder hatte später weitere große Produktionen an der Seite von Drafi Deutscher. Zu ihren größten Filmerfolgen gehören zweifellos Heute steht die Penne Kopf, die Komödie aus dem Jahr 1971 oder schon aus den 60ern im singenden Rössel am Königssee. Sie wissen alle, von wem die Rede ist. Manuela hätte heute ihren 83. Geburtstag gefeiert und wir hören sie jetzt mit Musik aus den 60ern.

Gleich wird es hier bei Radio 700 wieder Zeit für unseren Serviceblock mit Werbung, Wetter und Weltnachrichten. Direkt danach starten wir aber schon durch in die dritte Stunde Treffpunkt mit zwei weiteren musikalischen Geburtstagskindern und tollen Hinweisen auf weitere Formate in den kommenden Tagen hier bei Radio 700.

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2: Heute Nachmittag scheint nur teilweise die Sonne und zeitweise muss mit dichten Wolken gerechnet werden, die immer wieder Regen mit dabei haben. Dazu ist es recht windig, bei 23 Grad in Raren und in Aachen und bei 19 Grad in Malmedy und in Monschau. Am Abend und in der Nacht weiter dichte Wolken und immer wieder neue Regenschauer. Die Temperaturen gehen auf 14 bis 10 Grad zurück. Auch am Mittwoch viele Wolken, wenig Sonne und immer wieder Regen, dabei weiter windig, bei 19 bis 23 Grad.
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3: Ich bin Babette Büchner. Ein neues Forschungszentrum in Sachsen-Anhalt soll die Drohnenabwehr stärken. In dem Zentrum in Kochstedt entwickeln Experten neue Technologien und testen sie unter realistischen Bedingungen. Bundesinnenminister Dobrindt sagte bei der Eröffnung, es gehe darum, sich in einem Schattenkrieg zu behaupten.
4: Dieser Schattenkrieg ist eine dunkle Bedrohung, warnt Dobrindt. Aber der Tag heute sei bedeutend, denn man verstärke endlich die Schlagkraft gegen angreifende Drohnen, gegen eine hybride Bedrohung. Konkret geht es in dem Zentrum um die Fragen, wie erkennt man Drohnen, ortet sie und vor allem, wie holt man sie schnell vom Himmel? Mehrere Millionen Euro werden nun für die Forschung dort locker gemacht. In einem, wie Dobrindt sagt, Wettrüsten der besten Technik. Claudia Wächter, Nachrichtenredaktion.
3: Auf vielen Feldern gab es über Wochen zu wenig Regen und teils extreme Temperaturen. Das schlägt auf die Ernte durch. Der Deutsche Bauernverband rechnet zum Beispiel mit nur rund 42 Millionen Tonnen Getreide. Das wären 7% weniger als im Vorjahr. Besonders betroffen sind demnach Süd- und Westdeutschland. Da die Lage vieler Höfe angespannt ist, fordert der Verband sofortige Finanzhilfen von der Bundesregierung. Ein junger Ukrainer ist wegen Agententätigkeit in Deutschland zu einer Haftstrafe von 1 Jahr und 3 Monaten verurteilt worden. Er soll im Auftrag Russlands Brandanschläge vorbereitet haben. 2 weitere Angeklagte, ebenfalls aus der Ukraine, sprach das Oberlandesgericht Stuttgart frei.
5: Die Männer sollen im vergangenen Jahr 2 Pakete mit GPS-Trackern in Richtung Ukraine verschickt haben, um Routen und Transportabläufe bei einem ukrainischen Paketdienstleister auszuspionieren. Im nächsten Schritt sollten die Pakete mit Brandsätzen verschickt werden, die während des Transports hochgehen sollten, auch in Deutschland, so die Ermittler. Dazu kam es nicht. Die Männer flogen bei der Vorbereitung der Anschläge auf. Auftraggeber soll ein russischer Nachrichtendienst gewesen sein. Tine Klimach, Nachrichtenredaktion.
3: Der Aufwärtstrend im kriselnden Wohnungsbau hält an. In den ersten 6 Monaten des Jahres wurden rund 126.000 Baugenehmigungen erteilt. Das war ein Plus von 15% im Vergleich zum Vorjahr, teilte das Statistische Bundesamt mit. Es wird geschätzt, dass in Deutschland etwa 1 Million Wohnungen fehlen.
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2: Gleich 15 Uhr, wir starten in die dritte Stunde vom Treffpunkt am Dienstagnachmittag. Hallo zusammen.

Kurz nach drei, Sie hören den Treffpunkt hier bei Radio 700 am Dienstagnachmittag. Kino schauen unter freiem Himmel, das können Sie ab Freitag wieder an einem ganz besonderen Ort. 10 tolle Filme an 10 tollen Tagen warten auf Sie. Dazu in dieser Stunde mehr. Wir blicken auf weitere musikalische Geburtstagskinder vom heutigen Dienstag. Und dann wollen wir Ihnen natürlich auch noch verraten, wo Sie Radio 700 in den nächsten Wochen wieder live erleben können. Dazu und zu anderen Themen noch in dieser Stunde mehr.

Nordisch, rau und herb und ruhig. So präsentierte sich Volker Lechtenbrink sowohl in seiner Musik, und da hatte er sehr tolle Titel, wie zum Beispiel die Ode an Hamburg, Ich mag, oder auch Irgendwann fangen wir wieder von Anfang an, oder die deutsche Version von Lou Reeds Titel Bei dir müsst ich aus Eis sein. Aber er konnte noch so viel mehr. Seine Schauspielkarriere begann bereits als Teenager Anfang der 60er

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Es gibt so richtig tolle Momente, wo man hier bei uns in der Region Filme unter freiem Himmel schauen kann. 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
1: Heute Nachmittag scheint nur teilweise die Sonne und zeitweise muss mit dichten Wolken gerechnet werden, die immer wieder Regen mit dabei haben. Dazu ist es recht windig, bei 23 Grad in Raren und in Aachen und bei 19 Grad in Malmedy und in Monschau. Am Abend und in der Nacht weiter dichte Wolken und immer wieder neue Regenschauer. Die Temperaturen gehen auf 14 bis 10 Grad zurück. Auch am Mittwoch viele Wolken, wenig Sonne und immer wieder Regen, dabei weiter windig bei 19 bis 23 Grad.
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3: Ich bin Ina Pleier. Noch immer ist das Feuer im Hohen Venn nicht unter Kontrolle. Zwar unterstützt der Regen die Einsatzkräfte, aufkommender Wind treibt die Flammen an der Ostflanke aber voran. 500 Einsatzkräfte sind derzeit am Boden mit Lösch- und Sicherungsarbeiten beschäftigt. Aus der Luft kann aufgrund der Witterung derzeit nicht gelöscht werden. Der gesundheitsgefährdende Rauch ist derzeit besonders über Monschau, Simmerath und Rötchen wahrnehmbar. Dort sollen Fenster und Türen geschlossen bleiben. Die noch evakuierten Bereiche bleiben weiter gesperrt. Die Opposition im belgischen Parlament hat eine Sondersitzung im Kammerausschuss zum Fennbrand beantragt. Der belgische Innenminister betonte, dass es Gespräche darüber geben müsse, ob Belgien ausreichend gegen große Krisen gewappnet ist. Auch in den Hilfeleistungszonen wächst die Kritik. Ein Sprecher der Zone Vestre Unione Plateau erklärte, es seien bessere Koordinierungspläne für den Katastrophenfall erforderlich. Außerdem braucht es mehr Personal. Wenn durch den Klimawandel der Umfang einer Krise zunehme, müssten auch die Finanzen und Ressourcen im gleichen Umfang wachsen. Das wallonische Landwirtschaftsministerium prüft, wie man Landwirte für ihre Unterstützung bei den Löscharbeiten entschädigen kann. Kleinere und mittlere Unternehmen, die durch den Brand in ihrer Tätigkeit eingeschränkt sind, können in Belgien bei den zuständigen Behörden Überbrückungshilfen beantragen. Bislang noch unbekannte Täter haben in der Nacht zum Samstag in der Eschweiler Innenstadt mindestens 25 geparkte Fahrzeuge beschädigt. In allen Fällen wurden laut Polizei die Reifen zerstochen. Alle Tatorte lagen in zwei Straßenzügen. Erst im Verlauf des Samstags wurden die Beschädigungen bemerkt. Wer hinter den Taten steckt, ist noch unklar. Der Sachschaden beläuft sich auf mehrere tausend Euro. Die Polizei bittet um Hinweise möglicher Zeugen. Popstar Sarah Connor wird im kommenden Jahr nach Aachen kommen. Die deutsche Singer-Songwriterin steht als erster Stargast bei den Kurpark-Classics fest. Am 10. Juli soll sie gemeinsam mit Band und Tänzern für Stimmung auf den Open-Air-Bühnen sorgen. Das Konzert wird im Rahmen ihrer dann aktuellen Tour Wilde Nächte 2 stattfinden. Connor war schon 2013 bei den Kurpark-Classics mit dabei. Damals begeisterte sie bei einem Crossover-Konzert mit dem Sinfonieorchester Aachen das Publikum. Ab heute sind Karten im Vorverkauf erhältlich. Für die Mechernicher Stadtbücherei gelten seit dieser Woche neue Öffnungszeiten. Aus organisatorischen Gründen wird dienstags zwischen 13 und 14 Uhr eine Mittagspause eingeführt. Bis Ende Oktober bleibt die Bücherei zudem samstags geschlossen. Die Zeiten am Donnerstag und Freitag bleiben unverändert, wie die Stadt mitteilt. 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

Als seine Karriere 2008 begann, da war er gleich so erfolgreich, dass er mal eben schnell in seiner Heimat einen Brit Award und den Echo für den besten Nachwuchsmusiker abräumte. Und seine Titel, die sind seitdem aus den Radio-Hitparaden und aus den Playlisten der großen Hitradios nicht mehr wegzudenken. Den Song Relax, Take It Easy kennen Sie alle genauso gut wie diese wunderbare Nummer Grace Kelly. Und es gibt noch so viele mehr. Ich liebe seine Musik. Der Mann aus Großbritannien mit libanesischen Wurzeln, der ist schon ziemlich lang jetzt im Musikgeschäft tätig und feiert international große Erfolge und ständig kommen weitere Songs dazu. Heute, da feiert er seinen 43. Geburtstag und wir gratulieren Mika.

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1: Im Rhein ist so wenig Wasser, dass man Sorge haben muss, dass wenn einer einen Strohhalm reinhalten würde, gar nichts mehr drin ist. Wegen Niedrigwasser sind die meisten Schiffe außer Gefecht gesetzt. Dafür wird das Sonntagsfahrverbot gelockert. Die IHK in Aachen wollte wissen, was die Unternehmen davon halten bei uns in der Region. Die Ergebnisse stellen wir Ihnen gleich vor, hier im Radio 700 Feierabend bei meiner Kollegin Julia Thomas. Außerdem schauen wir auf das Programm der am Freitag beginnenden Schauburg-Filmtage auf der Burg Stolberg und wir blicken nach Ostbelgien, natürlich zum Fennbrand und seinen Folgen. Immer mehr Menschen wünschen sich psychische Betreuung und Hilfe und jemand zum Reden ist die Telefonhilfe in Ostbelgien, die jetzt noch einmal auf ihre Rund-um-die-Uhr-Hotline mit der Nummer 108 hingewiesen hat. Wir haben mit den Organisatoren dieser ganz besonderen Telefonhilfe gesprochen. Gleich ab 4 hier bei Radio 700. Wir hören uns, wenn Sie mögen, morgen wieder ab 13 Uhr, dann auch wieder mit den Neuvorstellungen aus der Super 20. Ich bin Jochen Späth, wünsche Ihnen noch einen richtig schönen Dienstagnachmittag. Madet gut.

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18: Heute Nachmittag scheint nur teilweise die Sonne und zeitweise muss mit dichten Wolken gerechnet werden, die immer wieder Regen mit dabei haben. Dazu ist es recht windig, bei 23 Grad in Raren und in Aachen und bei 19 Grad in Malmedy und in Monschau. Am Abend und in der Nacht weiter dichte Wolken und immer wieder neue Regenschauer. Die Temperaturen gehen auf 14 bis 10 Grad zurück. Auch am Mittwoch viele Wolken, wenig Sonne und immer wieder Regen, dabei weiter windig, bei 19 bis 23 Grad.
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19: Ich bin Babit Büchner. In Sachsen-Anhalt ist heute ein neues Technologiezentrum für Drohnensicherheit eröffnet worden. Bundesinnenminister Alexander Dobrindt sprach von einem großen Tag, wenn man der hybriden Bedrohung etwas entgegensetze. Der Pilotenverband Vereinigung Cockpit fordert unterdessen Standards, um Drohnen besser erkennen und bewerten zu können.
20: Immer häufiger stören Drohnensichtungen den Luftverkehr. Beim bislang spektakulärsten Fall war Anfang August am Flughafen Leipzig eine mit Sprengstoff bestückte Drohne entdeckt worden. Seitdem wird viel über Abwehr diskutiert. Die Piloten fordern aber auch eine bessere Technik, um Drohnen möglichst schnell zu erkennen und auch einschätzen zu können, wie gefährlich sie sind. Außerdem wollen die Piloten in den Gremien vertreten sein, wo über Reaktionen entschieden wird. Denn der Abschuss einer Drohne etwa kann am Ende gefährlicher sein als die Drohne selbst. Aus Berlin, Thomas Brockt.
19: Auf vielen Feldern gab es über Wochen zu wenig Regen und teils extreme Temperaturen. Das schlägt nun auf die Ernte durch. Der Deutsche Bauernverband rechnet zum Beispiel mit nur rund 42 Millionen Tonnen Getreide.
21: Nicht nur um die Getreide- oder Gemüseernte steht es schlecht. Die Trockenheit führt auch zu Nachschubproblemen beim Tierfutter. Vor allem im Süden und im Westen Deutschlands gibt es schwache Ernten. Der Standort habe in diesem Jahr über den Ertrag entschieden, wie selten zuvor, sagte Bauernpräsident Ruckwied. Teils sorgte die Trockenheit sogar für einen Totalausfall. Mit akuten Folgen für die zuletzt bereits gestiegenen Verbraucherpreise rechnet die Branche aber erstmal nicht. Ursula Winkler, Nachrichtenredaktion.
19: Im Kampf gegen den Brand im Hohen Venn in Belgien sollen jetzt Brandschneisen verhindern, dass die Flammen auf Deutschland übergreifen. Die Einsatzkräfte hätten begonnen, die oberste Boden- und Vegetationsschicht zu entfernen, sagte ein Sprecher des belgischen Innenministeriums. Der Brandgeruch ist inzwischen sogar bis nach Köln gezogen. Die Stadt liegt gut 100 Kilometer entfernt. Die künstliche Intelligenz fasst langsam in den Personalabteilungen Fuß. Schon jedes siebte Unternehmen nutzt KI-gestützte Anwendungen, um Arbeitszeugnisse zu erstellen, zeigt eine neue Bitkom-Studie. Auch bei der Weiterbildung und Einarbeitung von Mitarbeitern greifen immer mehr Unternehmen auf KI zurück.
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24: 16 Uhr, herzlich willkommen zum Radio 700 Feierabend am Dienstag, heißt sie Julia Thomas. Mir gehört heute Nachmittag wieder die Stimme an ihrer Seite.

0: Gestern hatten wir es schon von Vorsorgemaßnahmen für weitere große Hitzewellen wegen des Klimawandels. Doch auch das aktuelle Niedrigwasser in den Flüssen hat Auswirkungen auf unsere Region. Weil die Lieferketten ins Stocken geraten, freut man sich bei der IHK über die Lockerung des Sonntagsfahrverbotes. Ähnlich sehen das auch die Betriebe. Alles dazu hören Sie gleich im Interview hier bei Radio 700 im Feierabend. Es ist jetzt kurz nach vier.
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0: Der Sommer ist heiß und trocken und in den Flüssen fehlt das Wasser. Besonders auffällig ist das im Rhein. Hier können viele Schiffe nicht mehr fahren. Die Deutsche Bahn bietet an, einen Teil des Verkehrs mit Güterzügen abzuwickeln. Eine Entspannung bringt für die Wirtschaft und die Industrie zum Transport von Waren, Gütern und Rohstoffen aber nur die Lockerung des Sonntagsfahrverbotes. Eine sensible Entscheidung regelt sie doch die Sonntagsruhe. Auch die Industrie- und Handelskammer Aachen wollte wissen, wie die Betriebe bei dieser Frage denken. 124 Unternehmen wurden befragt. Die meisten sprachen sich für eine Lockerung des Sonntagsfahrverbotes aus. Raphael Jonas von der IHK Aachen.
1: Weil sie eben vermuten oder auch befürchten, dass die Kosten jetzt, wenn Schiffe nicht mehr fahren können, doch stark steigen werden. Und die Kostenbelastung für die Unternehmen ist ja eh im Augenblick schon sehr hoch. Und wir müssen da an der Stelle logistische Alternativen finden. Und wir würden jetzt keine neuen Brücken bauen müssen und anderes, sondern wir müssten einfach an der Stelle nur das Sonntagsfahrverbot lockern. Das ist ja jetzt im politischen Raum auch so beschlossen worden und das begrüßen unsere Unternehmen sehr.
0: Noch sind die Auswirkungen des Niedrigwassers und der verzögerten Transportwege auf die meisten Firmen in der Region eher gering. Doch die Situation bleibt bereits heute nicht unbemerkt.
1: Ja, tatsächlich ist es so, dass natürlich einige ihre Lager noch einigermaßen voll haben. Aber man weiß ja, irgendwann werden die Schiffe entladen und die Dinge werden dann zu den Unternehmen gebracht. Das sind ja wichtige Vorprodukte für die Produktion. Und sobald das dann in Stocken kommt, dann stoppt eben auch die Produktion. Und deswegen haben wir bei der Befragung schon gesehen, okay, noch kommen die Mehrheit der Unternehmen mit der jetzigen Situation zurecht. Aber sie befürchten eben in Kürze, wenn die Lieferketten unterbrochen werden, schon harte Folgen eben im Sinne von Produktionsausfall und Produktionsstopp.
0: Irgendwann setzt der Regen ein und im Herbst sollte sich die Lage wieder normalisieren. Probleme bleiben aber wohl auch in Zukunft bei solchen Wetterlagen bestehen und sie können in ihrer Häufigkeit zunehmen. Deshalb wünscht sich die IHK Aachen genau für diese Situation vom Bund ein ganzes Paket von Maßnahmen.
1: Ja, wir wünschen uns natürlich insgesamt, dass unsere Infrastruktur wieder leistungsfähiger wird. Also wir haben ja erhebliche Engpässe jetzt durch die maroden Brücken, das ist ja allgemein bekannt und das macht uns natürlich große Sorge. Also wir brauchen, damit die Wirtschaft reibungslos funktioniert, dann auch gut funktionierende Infrastrukturen. Dazu gehören natürlich auch die Flüsse, die befahrbar sein müssen. Aber es zeichnet sich ja jetzt nicht nur in diesem Sommer ab, dass es immer wieder an dieser Stelle auch zu Unterbrechungen kommen kann. Und wir hoffen, dass wir da seitens der Politik auch dafür Verständnis haben, dass wir dann Alternativen benötigen. Dieses Sonntagsfahrverbot, was normalerweise gilt, das ist ja aus den 50er Jahren. Und nicht alle Gründe, die damals gefunden worden sind, um ein solches Sonntagsfahrverbot einzuführen, sind heute auch noch so aktuell. Wir müssen gegenwärtig schauen, dass wir die Wettbewerbsfähigkeit der Wirtschaft wieder stärken. Sie ist unter Druck und wir sollten alles dafür tun, dass wir unsere Arbeitsplätze hier in der Region auch schützen und stärken.
0: Die Aufweichung des Sonntagsfahrverbots wegen Niedrigwasser kommt in Deutschland gut an. Betriebe hoffen, in der schwierigen wirtschaftlichen Lage etwas Erleichterung zu erhalten. Große Entlastungen werden aber nur dann eintreten, wenn andere Stellschrauben gedreht werden.

Bald schon wieder 16:30. Kurz davor hat meine Kollegin Ina Pleier wieder die aktuellen Themen für Sie aus unserer Nachrichtenredaktion. Mit dabei neue Öffnungszeiten in der Mechernicher Stadtbücherei.

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1: Durch den Abend und die Nacht geht es immer wieder mit dichten Wolkenpaketen, selten ein paar Auflockerungen und hier und da fällt wieder Regen. Die Temperaturen sinken dabei auf Werte um 14 Grad in Kelmis und in Basweiler, 10 Grad werden es in Nideggen und in Bütchenbach. Am Mittwoch Fortdauer der durchwachsenen Witterung mit Wolken, etwas Regen, aber auch sonnigen Momenten bei 19 bis 23 Grad. Am Donnerstag dann wieder so ein richtig ganz normaler Sommertag. Freundlich mit einer Mischung aus Sonnenschein und lockeren Wolkenfeldern, vorübergehend trocken mit 20 bis 24 Grad, mäßig warm.
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3: Ich bin Ina Pleier. Noch immer ist das Feuer im Hohen Venn nicht unter Kontrolle. Zwar unterstützt der Regen die Einsatzkräfte, aufkommender Wind treibt die Flammen an der Ostflanke aber voran. 500 Einsatzkräfte sind derzeit am Boden mit Lösch- und Sicherungsarbeiten beschäftigt. Aus der Luft kann aufgrund der Witterung derzeit nicht gelöscht werden. Der gesundheitsgefährdende Rauch ist derzeit besonders über Monschau, Simmerath und Rötchen wahrnehmbar. Dort sollen Fenster und Türen geschlossen bleiben. Die noch evakuierten Bereiche bleiben weiter gesperrt. Die Opposition im belgischen Parlament hat eine Sondersitzung im Kammerausschuss zum Fennbrand beantragt. Der belgische Innenminister betonte, dass es Gespräche darüber geben müsse, ob Belgien ausreichend gegen große Krisen gewappnet ist. Auch in den Hilfeleistungszonen wächst die Kritik. Ein Sprecher der Zone Vestre Unione Plateau erklärte, es seien bessere Koordinierungspläne für den Katastrophenfall erforderlich. Außerdem braucht es mehr Personal. Wenn durch den Klimawandel der Umfang einer Krise zunehme, müssten auch die Finanzen und Ressourcen im gleichen Umfang wachsen. Das wallonische Landwirtschaftsministerium prüft, wie man Landwirte für ihre Unterstützung bei den Löscharbeiten entschädigen kann. Kleinere und mittlere Unternehmen, die durch den Brand in ihrer Tätigkeit eingeschränkt sind, können in Belgien bei den zuständigen Behörden Überbrückungshilfen beantragen. Bislang noch unbekannte Täter haben in der Nacht zum Samstag in der Eschweiler Innenstadt mindestens 25 geparkte Fahrzeuge beschädigt. In allen Fällen wurden laut Polizei die Reifen zerstochen. Alle Tatorte lagen in zwei Straßenzügen. Erst im Verlauf des Samstags wurden die Beschädigungen bemerkt. Wer hinter den Taten steckt, ist noch unklar. Der Sachschaden beläuft sich auf mehrere tausend Euro. Die Polizei bittet um Hinweise möglicher Zeugen. Popstar Sarah Connor wird im kommenden Jahr nach Aachen kommen. Die deutsche Singer-Songwriterin steht als erster Stargast bei den Kurpark-Classics fest. Am 10. Juli soll sie gemeinsam mit Band und Tänzern für Stimmung auf den Open-Air-Bühnen sorgen. Das Konzert wird im Rahmen ihrer dann aktuellen Tour Wilde Nächte 2 stattfinden. Connor war schon 2013 bei den Kurpark-Classics mit dabei. Damals begeisterte sie bei einem Crossover-Konzert mit dem Sinfonieorchester Aachen das Publikum. Ab heute sind Karten im Vorverkauf erhältlich. Für die Mechernicher Stadtbücherei gelten seit dieser Woche neue Öffnungszeiten. Aus organisatorischen Gründen wird dienstags zwischen 13 und 14 Uhr eine Mittagspause eingeführt. Bis Ende Oktober bleibt die Bücherei zudem samstags geschlossen. Die Zeiten am Donnerstag und Freitag bleiben unverändert, wie die Stadt mitteilt. 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

Das war Gitte Henning. Ich will alles im Radio 700 Feierabend um jetzt kurz nach 16:30. Es bleibt musikalisch. Lee Hazelwood betritt die Bühne gemeinsam mit den Shackelfords und The City Never Sleeps at Night.

0: Der Brand im Hohen Venn sorgt bei vielen Menschen für Angst und Schrecken. Das Feuer an sich scheint schon gefährlich, aber auch die Sorge, evakuiert zu werden oder sein Haus zu verlieren und die Angst, dass Angehörige betroffen sein könnten. Es geht aber auch um Zukunftsängste oder Probleme, das Erlebte zu verarbeiten. In diesen Tagen bietet die Telefonhilfe Ostbelgien für diese Fälle ein offenes Ohr. Sie ist in Belgien kostenfrei über die Nummer 108 erreichbar. Aber wie funktioniert das Angebot überhaupt? Sigrid Robrock, Leiterin des Dienstes der Telefonhilfe.
1: Man wählt die Zahl 108, 108 ohne Vorwahl und dann kommt man direkt bei einer ein Ehrenamtlicher an und man erklärt seine Sorge. Und unsere Ehrenamtlichen sind geschult zum Zuhören. Also nicht Ratschläge geben, das gibt es nicht bei uns. Also wir hören zu, wir hören, was das Leid an uns, wir hören, was die Leute sagen und wir gehen ein, auf was wir hören. Ne? Und dann wird weiter zusammengeschaut, was sind Möglichkeiten, was sind Lösungsmöglichkeiten. Also die Ehrenamtliche wird keine Lösungen bieten, aber sie geht auf der Suche zusammen mit den Anrufer, was für den Anrufer gut sein könnte.
0: Die Gespräche können rund um die Uhr geführt werden. Es gibt keine direkten Lösungen für Probleme, aber man kann seinem Kummer Ausdruck verleihen und auf Trost und seelischen Beistand hoffen. Das hilft den meisten Menschen derzeit enorm.
1: Leute können das loswerden, sie können das erzählen. Es ist wirklich ein zuhörendes Ohr. Die unsere Ehrenamtlichen sind geschult, die Ausbildung dauert ein Jahr. Also das ist nicht nur schnell gelernt, die sind echt geschult in Zuhören, Anhören und mit den Anrufern Lösungen suchen.
0: Wo das einfache Reden und Zuhören nicht ausreicht, kann auch direkt zu psychologischer Hilfe vermittelt werden. Im Rahmen der Krisenintervention bietet das BTZ Eupen entsprechende Angebote an.
1: In diesem Fall von der Krisenintervention arbeiten wir mit dem BTZ zusammen. BTZ steht denn im Rücken. Die sind natürlich nicht rund um die Uhr zu erreichen, aber dann verweisen wir in Bürozeiten, sich am BTZ zu wenden oder Personen mit anderen Problemen. Unsere Leute haben einen ganzen Katalog von alle Anlaufstellen, die es gibt in der deutschsprachigen Gemeinschaft und man kann dann verweisen nach andere Dienste, wenn andere Probleme vorliegen.
0: Wer mit den Ereignissen des Fennbrandes aktuell nicht klarkommt oder ansonsten Sorgen hat, die auf die Seele drücken, der kann in Belgien die Arbeit der Telefonhilfe in Anspruch nehmen, anonym und rund um die Uhr. Und wer nicht telefonieren mag, der findet auf der Internetseite auch Möglichkeiten zu einem Chat oder für einen Mailverkehr. Ein sinnvolles Angebot in einer schwierigen Zeit.

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11: Durch den Abend und die Nacht geht es immer wieder mit dichten Wolkenpaketen, selten ein paar Auflockerungen und hier und da fällt wieder Regen. Die Temperaturen sinken dabei auf Werte um 14 Grad in Kelmis und in Basweiler, 10 Grad werden es in Nideggen und in Bütchenbach. Am Mittwoch Fortdauer der durchwachsenen Witterung mit Wolken, etwas Regen, aber auch sonnigen Momenten bei 19 bis 23 Grad. Am Donnerstag dann wieder so ein richtig ganz normaler Sommertag. Freundlich mit einer Mischung aus Sonnenschein und lockeren Wolkenfeldern, vorübergehend trocken mit 20 bis 24 Grad, mäßig warm.
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12: Ich bin Babit Büchner. In Sachsen-Anhalt ist heute ein neues Technologiezentrum für Drohnensicherheit eröffnet worden. Bundesinnenminister Alexander Dobrindt sprach von einem großen Tag, weil man der hybriden Bedrohung etwas entgegensetze.
13: Das, was wir heute erleben, das ist der Schattenkrieg des 21. Jahrhunderts. Kein heißer Krieg, aber eine dunkle Bedrohung, die versucht, sich manipulativ auch über unser Land zu legen. Und wir setzen etwas dagegen.
12: In dem Zentrum in Kochstedt soll vor allem erforscht werden, wie Drohnen besser erkannt und abgewehrt werden können. Im Kampf gegen den Brand im Hohen Venn in Belgien sollen jetzt Brandschneisen verhindern, dass die Flammen auf Deutschland übergreifen. Die Einsatzkräfte hätten begonnen, die oberste Boden- und Vegetationsschicht zu entfernen, sagte ein Sprecher des belgischen Innenministeriums. Der Brandgeruch ist inzwischen sogar bis nach Köln gezogen. Die Stadt liegt gut 100 Kilometer entfernt. In einem Pilotprozess vor einem US-Bundesgericht in Oakland klagen mehrere US-Bundesstaaten gegen den Facebook-Konzern Meta. Sie werfen Meta vor, Daten von Kindern gesammelt und gegen Gesetze verstoßen zu haben. Heute beginnen die Eröffnungsplädoyers.
14: Das Verfahren soll 6 bis 8 Wochen dauern und auch Meta-Chef Mark Zuckerberg soll aussagen. Anwälte aus Kalifornien, Kentucky, Colorado und New Jersey verlangen umfassende Schadenersatzzahlungen und gravierende Änderungen der Plattformen Facebook und Instagram. Die Klagen von 25 weiteren Bundesstaaten werden später verhandelt. Meta wird beschuldigt, Kinder und Jugendliche gezielt von sozialen Medien abhängig zu machen und damit ihre geistige Gesundheit zu gefährden. Hinzu kommen die Vorwürfe des Datensatzes. Aus den USA, Tina Eck.
12: Endlich regnet es und damit sind am Rhein auch wieder steigende Pegelstände in Sicht. Das Wasserstraßen- und Schifffahrtsamt erwartet, dass der Pegel bei Düsseldorf bis morgen auf 5 Zentimeter steigt. Zuvor war er sogar in den Minusbereich gefallen. Die Fahrrinne ist zwar deutlich tiefer als der Pegelstand am Ufer, der Schiffsverkehr bleibt aber trotzdem noch eingeschränkt.
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17: Es schlägt Punkt 5 Uhr am Dienstagnachmittag. Damit beginnt die 2. Stunde Feierabendprogramm. Schön, dass Sie zuhören und mit dabei sind. Am Mikrofon begleitet Sie weiter Julia Thomas.

0: Haben Sie Lust auf ein echtes Filmerlebnis? Dann sind Sie bei der Schauburg in Stolberg genau richtig. Bis zum 30. August laufen an 10 Abenden insgesamt 10 Filme, immer ab Sonnenuntergang und immer im romantischen Flair der Burg Stolberg. Alles zur Veranstaltungsreihe und dem Programm hören Sie gleich hier im Feierabend-Interview. Es ist jetzt kurz nach 5.
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0: Wer es mag, im Kino einen Film anzuschauen und dabei Popcorn oder Chips zu knabbern, der muss dafür bei schönem Wetter nicht in den Saal eines Lichtspielhauses. Kino gibt es 10 Tage lang, auch unter freiem Himmel. Jeden Abend, wenn die Sonne untergeht. Und immer mit einem spannenden, aktuellen Angebot. Und das vor der romantischen Kulisse von Burg Stolberg. Schauburg heißt dieses Angebot, das in diesem Jahr bereits zum 7. Mal an den Start geht. Maria Matusek vom Stadtmarketing Stolberg organisiert das Open-Air-Kino. Sie ist von der Atmosphäre und dem besonderen Ambiente jedes Jahr aufs Neue begeistert.
1: Es ist natürlich sehr romantisch bei uns auf der Burg und wir starten ja erst mit den Filmen um 21 Uhr, weil wegen der Sonneneinstrahlung wir das vorher nicht machen können. Man sitzt auf dem oberen Burghof und hat rund um sich die alten Gemäuer mit einer riesengroßen Leinwand von 6 Meter mal 8 Meter und ist schon eine ganz tolle Atmosphäre, wenn man dann dabei einen Film gucken kann. Wir haben natürlich auch Getränke, wir haben Popcorn und ja, und man trifft sich schon vorher. Um 7 Uhr, da ist schon der Einlass und viele kommen schon vorher, sichern sich die Plätze und ist auf jeden Fall immer eine sehr tolle Atmosphäre bei uns auf der Stolberger Burg.
0: Das Besondere ist auch das Filmangebot. Aktuelle Blockbuster wechseln mit Dauerbrennern aus diesem und dem vergangenen Jahr und einigen Klassikern, die auch regionalen Bezug haben.
1: Highlight ist natürlich der Film Michael von dem lieben

0: mit denen macht, die bei uns im Open-Air-Kino natürlich immer besonders gut laufen.
1: Das gesamte Filmprogramm hören Sie tagesaktuell auch bei uns bei Radio 700 oder Sie schauen ins Internet. Dort können Sie auch direkt Tickets buchen. Der Preis von 11 Euro pro Karte ist seit dem Start der Schauburg nie verändert worden.
0: Tickets gibt es in der Bücherstube, in Stolberg. Tickets gibt es natürlich auch über www.stolberg.de/openair. Da kann man die Tickets bei Apollo Kino auf der Homepage kaufen. Und natürlich haben wir immer noch Restkarten an der Abendkasse.
1: Wer einen unvergesslichen Filmabend an einem ganz besonderen Ort erleben möchte, der sollte bis zum 30. August bei der Schauburg vorbeischauen. Gänsehaut ist hier garantiert.

Auch Schleiden verbietet offenes Feuer und Würselen entwickelt eine Bildungslandschaft. Diese und noch mehr Nachrichten aus dem Sendegebiet hat gleich wieder meine Kollegin Ina Pleier für Sie, hier im Feierabend von Radio 700, wie gewohnt um 5:35. Bevor es in diesen Teil der News geht, ist aber noch einmal mein Kollege Jochen Späth aus der Nachrichtenredaktion bei

0: Hier. Er hat auch heute wieder den Blick auf das aktuelle Top-Thema, den Großbrand im Fenn in petto. Es regnet immer wieder. Da könnte man ja meinen, das ist gut für die Brandbekämpfung. Zumindest ist das meine Laienmeinung. Jochen, du siehst nicht so aus, als ob du diese Einschätzung teilst.
1: Ja, Julia, die Rettungskräfte und die Einsatzleitung bezeichnen diesen heutigen 5. Fennbrandtag als einen sehr schwierigen Tag. Auf der einen Seite regnet es. Das bedeutet, eigentlich wird durch den Regen natürlich das Löschen des Fennbrandes begünstigt. Auf der anderen Seite hat der Wind von Westen deutlich zugenommen und der sorgt dafür, dass die Funken natürlich jetzt wieder leichter überspringen können und dass das Feuer weiter in Richtung Ostflanke, also vor allem in Richtung deutsche Staatsgrenze, getrieben wird. Damit dieses Gebiet nicht erreicht wird, versuchen derzeit die Einsatzkräfte, Schneisen in den Boden zu schlagen. Und auch hier gibt es große Probleme, denn dieser Bereich des Fenns ist nur schwer zugänglich, mit Fahrzeugen überhaupt nicht. Das heißt, alle Grabungen müssen von den Feuerwehrleuten von Hand vorgenommen werden. Zwei Feuerwehrmänner erlitten dabei auch bereits leichte Rauchvergiftungen. Zwar breitet sich der Fennbrand nicht mehr weiter aus, aber weiter sind 3200 Hektar Fläche betroffen. Und an den Stellen, wo das Fenn bereits abgebrannt ist, da sieht man, dass das Feuer weiter im Torfboden unter der Erde schwelt. Und das führt dazu, dass an bereits abgebrannten Stellen nun immer wieder neue Flammen auflodern, bei denen die Einsatzkräfte versuchen, hier eine erneute Ausbreitung zu verhindern. Keine einfache Lage. In den nächsten Stunden will man vor allem in Richtung deutsche Staatsgrenze weiter vorgehen, um hier eine weitere Ausdehnung der Flammen zu verhindern. Besonders schwierig dabei ist auch, dass man heute über den Tag hinweg auf den Einsatz von Löschhubschraubern und Löschflugzeugen weiter verzichten musste. Die Wolken stehen einfach zu tief und der Rauch ist zu dicht und der zieht auch immer weiter in Richtung Monschau, Simmerath und Rötgen. Und aufgrund des Regens bildet sich eben auch im Augenblick sehr viel Qualm. Das bedeutet, dort ist die Geruchsbelästigung besonders groß und der Qualm begünstigt auch, dass die Flammen nicht komplett gelöscht werden können. Also eine wirklich schwierige Gemengelage.
0: Schauen wir ein wenig weg vom eigentlichen Brandgeschehen. Für welche neuen Auswirkungen sorgt das Feuer heute?
1: Ein Problem bleibt weiter der Rauch. Vor allem die Menschen in Monschau, Simmerath und Rötgen sollen Fenster und Türen geschlossen halten. Das ist jetzt besonders wichtig. Auf der anderen Seite gibt es immer mehr Probleme, die mit dem Fennbrand entstehen. Gestern hatten wir über den Verkehr gesprochen. Jetzt heißt es vom Lager Elsenborn, in dieser Woche können keine Militärübungen wegen des Fennbrandes durchgeführt werden. Und am Wochenende geräumt wurden ja auch rund 60 Urlaubsunterkünfte. Und nun fragen natürlich die Betreiber von Ferienwohnungen, Ferienhäusern, Hotels, Chalets und Campingplätzen, wer bezahlt mir eigentlich den Ausfall? Hier heißt es jetzt von den zuständigen Ministern aus der DG und der Wallonie, man suche nach Lösungen, wie es hier zu Entschädigungen kommen kann. Und gleichzeitig hat auch das wallonische Landwirtschaftsministerium angekündigt, man wolle einen Weg finden, wie Landwirte entschädigt werden können, die derzeit mit ihren Traktoren an den Löscheinsätzen teilnehmen. Gleichzeitig wird nach einer Lösung gesucht, die kleinere und mittelständige Unternehmen, die in ihrer Arbeit eingeschränkt werden, finanziell entschädigt werden können. Dies geschieht in der Wallonie wohl im Augenblick vor allem über die sogenannten Überbrückungshilfen.
0: In den letzten Tagen haben die Medien vor allem über die Löscharbeiten berichtet. Der große Wurf lässt hier weiter auf sich warten. Jetzt mehren sich wohl auch die kritischen Stimmen, oder?
1: Ja, auch die politische Dimension des Fennbrandes zeichnet sich jetzt immer deutlicher ab. Die Opposition im Föderalparlament spart nicht mit Kritik und hat eine Sondersitzung der zuständigen Kammer zu diesem Thema einberufen. Der belgische Innenminister sagte, Belgien sei möglicherweise nicht ausreichend genug auf große Krisen vorbereitet und müsse nachbessern. Und genauso äußern sich auch die Verantwortlichen immer mehr aus den Hilfeleistungszonen. Von der Hilfeleistungszone Westre Union et Plateau wird zum Beispiel sehr deutlich laut, es fehle an der zuständigen Kommunikationsmöglichkeit, an Krisenplänen, an Plänen, wie man in einer sich rasch ändernden Einsatzlage damit auch umgehen müsse. Vor allem aber fehle es an Personal und auch an ausreichenden Ressourcen. Hier müsse dringend nachgebessert werden und man macht das dort sehr deutlich mit einem Vergleich, indem man sagt, die Naturgewalten werden immer größer, die Naturkatastrophen auch. Das ist eine Folge des Klimawandels, aber in gleichem Maße würden eben die Finanzmittel und auch die Ressourcen und das Personal nicht anwachsen. Da müsse Belgien dringend nachsteuern. Entsprechende Kritik wird auch in immer mehr belgischen Printmedien und auch im belgischen Fernsehen laut. Und ich glaube, diese Fragezeichen, die wird man in den nächsten Tagen noch häufiger zu sehen bekommen.
0: Die Lage bleibt weiter angespannt und der Fennbrand ist noch immer außer Kontrolle. Das war Jochen Späth mit einem aktuellen Überblick. Besten Dank.

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1: Durch den Abend und die Nacht geht es immer wieder mit dichten Wolkenpaketen, selten ein paar Auflockerungen und hier und da fällt wieder Regen. Die Temperaturen sinken dabei auf Werte um 14 Grad in Kelmis und in Basweiler, 10 Grad werden es in Nideggen und in Büttchenbach. Am Mittwoch Fortdauer der durchwachsenen Witterung mit Wolken, etwas Regen, aber auch sonnigen Momenten bei 19 bis 23 Grad. Am Donnerstag dann wieder so ein richtig ganz normaler Sommertag. Freundlich mit einer Mischung aus Sonnenschein und lockeren Wolkenfeldern, vorübergehend trocken mit 20 bis 24 Grad, mäßig warm.
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3: Ich bin Ina Pleier. Auch 5 Tage nach dem Ausbruch bleibt das Feuer im Hohen Venn außer Kontrolle. Zwar unterstützt der Regen die Einsatzkräfte, aufkommender Wind treibt die Flammen an der Ostflanke aber voran. 500 Einsatzkräfte sind derzeit am Boden mit Lösch- und Sicherungsarbeiten beschäftigt. Aus der Luft kann aufgrund der Witterung auch am Nachmittag nicht gelöscht werden. In einigen verbrannten Bereichen flackern inzwischen Brände aus dem Boden heraus wieder neu auf. Ein Zeichen dafür, dass der Brand tief im Moorboden weiter schwelt. Das erschwert die Situation für die Einsatzkräfte. Der gesundheitsgefährdende Rauch ist derzeit besonders über Monschau, Simmerath und Rötchen wahrnehmbar. Dort sollen Fenster und Türen geschlossen bleiben. Die noch evakuierten Bereiche bleiben weiter gesperrt. In den nächsten Stunden versuchen die Einsatzkräfte durch das Fällen von Bäumen und das Anlegen von Schneisen eine weitere Ausbreitung der offenen Flammen in Richtung Deutschland zu verhindern. Dabei muss unwegsames Gelände bewältigt werden. Die Feuerwehr kann hier nur von Hand Gräben ausheben und Schlauchleitungen verlegen. Das Lager Elsenborn kündigte an, dass es in dieser Woche wegen des Fennbrandes keine Militärübungen geben wird. Aufgrund des Feuers mussten in den letzten Tagen auch knapp 60 Urlaubsunterkünfte geräumt werden. Die Tourismusminister von DG und Wallonie kündigten an, dass den betroffenen Betrieben keine wirtschaftlichen Schäden entstehen sollen. Derzeit erfolgt eine Bestandsaufnahme der Situation. Auch beliebte Urlaubsziele wie Burg Reinhardtstein bleiben geschlossen. Inzwischen nimmt die Diskussion um die politische Verantwortung sowie um den Umgang mit der Krise immer weiter zu. Kritik gibt es vor allem an der, aus Sicht vieler, mangelnden Krisenprävention. Die Gesellschaft für Wirtschaft, Tourismus und Veranstaltungen der Stadt Schleiden übernimmt künftig die Vermarktung des Kurhauses sowie der zugehörigen Räume in Gemünd. Mitte Juli fiel dazu bereits der entsprechende Beschluss im Stadtrat. Bis zum 31. Dezember 2027 ist die GfW für Marketing, Kommunikation, Akquise und der vertraglichen Abwicklung der Vermietung beauftragt. Damit soll die Veranstaltungsstätte mit dem großen Kursaal, einem kleinen Saal und 3 weiteren Räumen gezielt weiterentwickelt werden. Mit der neuen Aufgabenverteilung ändert sich auch die Rolle des bisherigen Betreibers Stefan Nettersheim. Er bleibt im Kurhaus weiterhin als Betreiber des Parkrestaurants erhalten. Für den Veranstaltungsbetrieb des Kurhauses ist Nettersheim aber nicht mehr verantwortlich. Die Stadt Würseln will die Zusammenarbeit von Schulen, offener Ganztagsbetreuung und Jugendhilfe. Eine zentrale Ansprechpartnerin setzt auf Vernetzung und darauf, dass auch die Kinder selbst aktiv mitgestalten können. Seit Januar 2025 beteiligt sich Würseln bereits am Förderprogramm Ganztag in Bildungskommunen, kommunale Koordination für Ganztagsbildung. Damit sollen die Ganztagsangebote insgesamt weiterentwickelt werden. Die Kinder sollen dort lernen, mitgestalten und sich wohlfühlen können. Mit dem schrittweisen Rechtsanspruch auf Ganztagsbetreuung steigen auch die Anforderungen an die unterschiedlichen Einrichtungen und Fachkräfte, so die Stadt. Nach Aachen hat nun auch die Stadt Schleiden eine Allgemeinverfügung erlassen, mit der offenes Feuer auf öffentlichen Flächen verboten ist. Die Regelung betrifft die öffentlichen Flächen der Stadt und gilt zunächst bis Ende Oktober. Untersagt sind neben Lagerfeuern auch das Grillen auf fest installierten Grillplätzen und das Wegwerfen von Zigarettenstummeln. Hintergrund ist, dass die Natur in den öffentlichen Grünanlagen eher trocken ist. Auch die derzeitigen Regenschauer werden die Brandgefahr nicht reduzieren. Nur die Verbote seien eine Möglichkeit, die Gefahren zu minimieren, heißt es von der Stadt. 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
1: Letzter Tag der Kirmes in Raren. Die Fahrgeschäfte auf dem Driesch öffnen um 17 Uhr. Heute ist Familientag mit vielen Ermäßigungen und von 17 bis 19 Uhr Happy Hour. Lesungen für die ganze Familie versprechen auch heute wieder die Geschichten im Park. Um 16 Uhr an den Säulen auf dem Aachener Lußberg. Bitte eine Picknickdecke mitbringen. Die Wettbewerbe der Reit-WM in Aachen werden durch ein großes Rahmenprogramm begleitet. Auf dem Katschhof lädt ein überdimensionales Schachspiel Interessierte zu einer Partie Schach ein. Auf dem Münsterplatz werden alle Entscheidungen zum Mitfiebern und Mitfeiern den ganzen Tag kostenlos auf einer Großbildleinwand übertragen. Und auf dem Aachener Katschhof findet immer um 19 Uhr die WM-Show statt. Mit den Siegern des Tages, einer Vorschau der Ereignisse des nächsten Tages, Experten-Talks, Live-Musik und vielem mehr. Die eigentlichen Titelkämpfe finden im Reitstadion in der Aachener Sörs statt. Hierzu sind noch Tickets erhältlich. Anlässlich der Reit-WM finden auf dem Aachener Markt auch jeden Abend Konzerte bei freiem Eintritt statt. Um 18 Uhr spielt heute The Experience und um 20.30 Uhr spielt die Beatles und Ringo Starr Coverband Ringo. 5 Jahre nach der Flutkatastrophe wendet sich die Ausstellung Memoriar gegen das Vergessen der Flutkatastrophe im Ahrtal. Gezeigt werden 38 Tafeln aus betroffenen Dörfern sowie Zeitzeugenberichte. Noch bis zum Freitag kommender Woche täglich zu den Öffnungszeiten im Foyer des Kreishauses Euskirchen. Ein Spaß für die ganze Familie ist das Maislabyrinth. Hier dürfen Sie auf keinen Fall den Überblick verlieren. Zur Erholung danach erwartet Sie ein Spaziergang am Krebelshofer See oder ein Besuch im Biergarten oder Hofcafé. Täglich ab 11 Uhr im Krebelshof Eifel in Mechernich-Obergarzen. Immer einen Besuch wert ist Vogelsang IP in Schladen. Die Ausstellung Bestimmung Herrenmensch entführt Sie in dunkelste Kapitel der deutschen Vergangenheit. Aktuell wird sie von den 3 Sonderausstellungen Auch du gehörst dem Führer, Visionen der Macht und Butterbrot ein Jahr Gefängnis begleitet. Die Schau Wildnisträume befasst sich mit der vielfältigen Flora und Fauna im Nationalpark Eifel. Außerdem finden täglich Ranger-Touren und Geländeführungen statt. Geöffnet ist von 10 bis 18 Uhr. Die Kulturgeschichte des Rheinlandes lässt sich bei einem Besuch im LVR-Freilichtmuseum in Mechernich-Kommern entdecken. Derzeit werden dort unter anderem die Sonderausstellungen Wir Rheinländer sowie Grässliche Glückseligkeit, Faszination, Kitsch gezeigt. Neu ist die Ausstellung Haus alt, mach neu. Ebenfalls neu ist eine Schau, die sich mit dem Thema Geburten im ländlichen Raum vor mehr als 100 Jahren beschäftigt. Derzeit wird auch die Wanderausstellung Netzwerk Börde gezeigt. Geöffnet ist täglich von 11 bis 17 Uhr. Und in der Würselener Innenstadt hat die Würselener Sandkiste geöffnet. Mit Sand und Förmchen und einer Sommerlounge mit kulinarischen Angeboten. In der Dürener Innenstadt ist indes ein Sommerstrand aufgeschüttet. Auch hier kann man buddeln oder Beachvolleyball spielen oder sich in der Cocktailbar erfrischen. 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
20: Durch den Abend und die Nacht geht es immer wieder mit dichten Wolkenpaketen, selten ein paar Auflockerungen und hier und da fällt wieder Regen. Die Temperaturen sinken dabei auf Werte um 14 Grad in Kelmis und in Basweiler, 10 Grad werden es in Nideggen und in Büttchenbach. Am Mittwoch Fortdauer der durchwachsenen Witterung mit Wolken, etwas Regen, aber auch sonnigen Momenten bei 19 bis 23 Grad. Am Donnerstag dann wieder so ein richtig ganz normaler Sommertag. Freundlich mit einer Mischung aus Sonnenschein und lockeren Wolkenfeldern, vorübergehend trocken mit 20 bis 24 Grad, mäßig warm.
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21: Ich bin Babette Büchner. Die Kontrollen an den deutschen Außengrenzen sollen um weitere 6 Monate bis Mitte März verlängert werden. Das hat Bundesinnenminister Alexander Dobrindt offiziell bei der EU-Kommission angemeldet. Das Zurückdrängen der illegalen Migration brauche weiterhin Kontrollen, sagte Dobrindt der Bild-Zeitung. Das zeige die Entwicklung an den europäischen Außengrenzen. Die Zahl der Ebola-Erkrankten und Toten in der Demokratischen Republik Kongo steigt weiter schnell. Seit Mai sind schon mehr als 5000 Fälle bestätigt, teilte die WHO mit.
22: Noch nicht einmal 100 Tage dauert der Ebola-Ausbruch im Kongo an. Und er ist schon jetzt der Ausbruch mit dem rasantesten Anstieg. Mehr als 5000 Fälle und fast 2400 Tote in so kurzer Zeit, das gab es im vergleichbaren Zeitraum auch nicht während des großen Ebola-Ausbruchs in Westafrika. Schlimmer noch, Experten fürchten, dass viele Fälle gar nicht registriert werden. Gerade in entlegenen Gebieten erkranken und sterben Menschen ohne Schutzmaßnahmen. Den Helfern läuft die Zeit davon. Aus Nairobi, Eva Kraftschick.
21: Schon wieder gab es einen Vorfall am Münchner Flughafen. Ein Lufthansa-Airbus hat gestern zu früh aufgesetzt. Die beinahe Katastrophe vom Wochenende beschäftigt die Behörden unterdessen weiter. Von vietnamesischer Seite hieß es jetzt, dass die Maschine offenbar schon beim Start technische Probleme hatte.
23: Die Boeing der Vietnam Airlines verlor am Samstag beim Beschleunigen zeitweise an Tempo. Ein Abbruch des Starts war zu diesem Zeitpunkt aber nicht mehr sicher möglich. Das geht aus einem Untersuchungsbericht der vietnamesischen Luftfahrtbehörde hervor. Der Pilot setzte den Start fort und gab maximalen Schub. Nach dem Abheben meldete die Boeing einen sogenannten Tailstrike. Das Heck hatte die Startbahn berührt und Luftverlust an 4 Reifen, die geplatzt waren. Die Maschine kehrte nach München zurück. An Bord waren 271 Passagiere. Und 16 Crewmitglieder. Verletzt wurde niemand. Aus München, Fabian Schaffer.
21: Ein neues Forschungszentrum in Sachsen-Anhalt soll die Drohnenabwehr stärken. In dem Zentrum in Kochstedt, das heute offiziell eröffnet wurde, soll vor allem erforscht werden, wie Drohnen besser erkannt und abgewehrt werden können. Bis zu 10 Millionen Euro sollen in den kommenden Jahren in den Ausbau fließen.
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0: Wenige Minuten nach 6 Uhr am Dienstagabend. Wie gewohnt steht unsere letzte Stunde Feierabendprogramm heute wieder ganz im Sinne des Service. Mit dabei die aktuellen Angebote und Gesuche von der Genueifel gleich in unserer Ehrenamtsbörse. Kurz danach kommt unser Energieexperte Jan-Paul Mohr vorbei mit dem heutigen Energiespartipp. Heute mit dem Titel Multimodal statt Rush Hour. Gemeint ist gelebte Energiepolitik auf zwei Rädern, aka sportlich sparen und das nachhaltig mit dem Rad. Um 6:35 hat meine Kollegin Ina Pleier dann noch die aktuellen Themen für Sie aus den Lokalnachrichten und die schönsten Schlager sowie die besten Oldies spielen wir Ihnen natürlich ebenso.
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1: Das Auto stehen lassen, das Fahrrad schnappen und Bus oder Bahn dazu kombinieren. Klingt unspektakulär, ist aber gelebte Energiepolitik auf zwei Rädern. Morgens mit dem Rad zur Bahn und abends entspannt zurückrollen, spart Sprit, schont die Reifen und reduziert zuverlässig den täglichen Parkfrust. Wer dieses Prinzip regelmäßig nutzt, senkt seinen Verbrauch um hunderte Liter Kraftstoff im Jahr und drückt gleichzeitig den persönlichen CO2-Abdruck spürbar nach unten. Obendrein gibt es die Portion Bewegung gleich mit dazu. Und wer sich morgens bewegt, startet wacher in den Tag und friert weniger. Gerade in der Stadt seid ihr damit oft schneller als jedes Auto unterwegs, ganz ohne Parkplatzsuche und ohne Stau. Eine gute Regenjacke und ein zuverlässiger Helm gehören immer dazu, dann läuft's bei jedem Wetter entspannt. Also meine Lieben, multimodal ist das neue Sparen. Gesund, günstig und nervenschonender als jede Rush-Hour.
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1: Durch den Abend und die Nacht geht es immer wieder mit dichten Wolkenpaketen, selten ein paar Auflockerungen und hier und da fällt wieder Regen. Die Temperaturen sinken dabei auf Werte um 14 Grad in Kelmis und in Basweiler, 10 Grad werden es in Nideggen und in Büttchenbach. Am Mittwoch Fortdauer der durchwachsenen Witterung mit Wolken, etwas Regen, aber auch sonnigen Momenten bei 19 bis 23 Grad. Am Donnerstag dann wieder so ein richtig ganz normaler Sommertag. Freundlich mit einer Mischung aus Sonnenschein und lockeren Wolkenfeldern, vorübergehend trocken mit 20 bis 24 Grad, mäßig warm.
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3: Ich bin Ina Pleier. Auch 5 Tage nach dem Ausbruch bleibt das Feuer im Hohen Venn außer Kontrolle. Zwar unterstützt der Regen die Einsatzkräfte, aufkommender Wind treibt die Flammen an der Ostflanke aber voran. 500 Einsatzkräfte sind derzeit am Boden mit Lösch- und Sicherungsarbeiten beschäftigt. Aus der Luft kann aufgrund der Witterung auch am Nachmittag nicht gelöscht werden. In einigen verbrannten Bereichen flackern inzwischen Brände aus dem Boden heraus wieder neu auf. Ein Zeichen dafür, dass der Brand tief im Moorboden weiter schwelt. Das erschwert die Situation für die Einsatzkräfte. Der gesundheitsgefährdende Rauch ist derzeit besonders über Monschau, Simmerath und Rötchen wahrnehmbar. Dort sollen Fenster und Türen geschlossen bleiben. Die noch evakuierten Bereiche bleiben weiter gesperrt. In den nächsten Stunden versuchen die Einsatzkräfte durch das Fällen von Bäumen und das Anlegen von Schneisen eine weitere Ausbreitung der offenen Flammen in Richtung Deutschland zu verhindern. Dabei muss unwegsames Gelände bewältigt werden. Die Feuerwehr kann hier nur von Hand Gräben ausheben und Schlauchleitungen verlegen. Das Lager Elsenborn kündigte an, dass es in dieser Woche wegen des Fennbrandes keine Militärübungen geben wird. Aufgrund des Feuers mussten in den letzten Tagen auch knapp 60 Urlaubsunterkünfte geräumt werden. Die Tourismusminister von DG und Wallonie kündigten an, dass den betroffenen Betrieben keine wirtschaftlichen Schäden entstehen sollen. Derzeit erfolgt eine Bestandsaufnahme der Situation. Auch beliebte Urlaubsziele wie Burg Reinhardtstein bleiben geschlossen. Inzwischen nimmt die Diskussion um die politische Verantwortung sowie um den Umgang mit der Krise immer weiter zu. Kritik gibt es vor allem an der, aus Sicht vieler, mangelnden Krisenprävention. Die Gesellschaft für Wirtschaft, Tourismus und Veranstaltungen der Stadt Schleiden übernimmt künftig die Vermarktung des Kurhauses sowie der zugehörigen Räume in Gemünd. Mitte Juli fiel dazu bereits der entsprechende Beschluss im Stadtrat. Bis zum 31. Dezember 2027 ist die GfW für Marketing, Kommunikation, Akquise und der vertraglichen Abwicklung der Vermietung beauftragt. Damit soll die Veranstaltungsstätte mit dem großen Kursaal, einem kleinen Saal und 3 weiteren Räumen gezielt weiterentwickelt werden. Mit der neuen Aufgabenverteilung ändert sich auch die Rolle des bisherigen Betreibers Stefan Nettersheim. Er bleibt im Kurhaus weiterhin als Betreiber des Parkrestaurants erhalten. Für den Veranstaltungsbetrieb des Kurhauses ist Nettersheim aber nicht mehr verantwortlich. Die Stadt Würseln will die Zusammenarbeit von Schulen, offener Ganztagsbetreuung und Jugendhilfe. Eine zentrale Ansprechpartnerin setzt auf Vernetzung und darauf, dass auch die Kinder selbst aktiv mitgestalten können. Seit Januar 2025 beteiligt sich Würseln bereits am Förderprogramm Ganztag in Bildungskommunen, kommunale Koordination für Ganztagsbildung. Damit sollen die Ganztagsangebote insgesamt weiterentwickelt werden. Die Kinder sollen dort lernen, mitgestalten und sich wohlfühlen können. Mit dem schrittweisen Rechtsanspruch auf Ganztagsbetreuung steigen auch die Anforderungen an die unterschiedlichen Einrichtungen und Fachkräfte, so die Stadt. Nach Aachen hat nun auch die Stadt Schleiden eine Allgemeinverfügung erlassen, mit der offenes Feuer auf öffentlichen Flächen verboten ist. Die Regelung betrifft die öffentlichen Flächen der Stadt und gilt zunächst bis Ende Oktober. Untersagt sind neben Lagerfeuern auch das Grillen auf fest installierten Grillplätzen und das Wegwerfen von Zigarettenstummeln. Hintergrund ist, dass die Natur in den öffentlichen Grünanlagen eher trocken ist. Auch die derzeitigen Regenschauer werden die Brandgefahr nicht reduzieren. Nur die Verbote seien eine Möglichkeit, die Gefahren zu minimieren, heißt es von der Stadt. 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

Das war's schon wieder mit dem Feierabend hier bei Radio 700. Sie hören noch ein wenig Musik, dann die lutherische Stunde, gefolgt von einer kurzen Unterbrechung für Werbung, Wetter und unsere Nachrichten aus der ganzen Welt. Ab 19 Uhr geht es dann weiter mit meiner Kollegin Barbara Müller. Die präsentiert Ihnen die Wiederholung des Schlagerkalenders. Ich darf mich an dieser Stelle von Ihnen verabschieden, wünsche noch einen gemütlichen Dienstagabend und sage bis morgen. Wenn Sie mögen, hören Sie mich da wieder hier zum Feierabend ab 4. Am Mikrofon war für Sie Julia Thomas.

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1: Glück in Abhängigkeit. Womit habe ich das verdient? Diese Frage steht oft am Rande einer scheinbaren Niederlage. Eben schien noch alles geordnet. Da geschieht plötzlich etwas Unerwartetes, mit dem ich nicht gerechnet habe. Krankheit, ein Schicksalsschlag, Streit in der Ehe, Konflikte in der Familie, in der Firma oder zu Hause. Auf einmal scheint alles gegen mich zu stehen. Ein Mann der Bibel hat dies in äußerster Tiefe erfahren. Darum sagt Hiob, ich will klagen in der Betrübnis meiner Seele. Buch Hiob, Kapitel 7, Vers 11. Ihm ist, als sei ihm der Boden unter den Füßen entzogen worden. Zunächst erlebt Hiob seine Abhängigkeit von seinem Schöpfer nicht als Segen, sondern als Last und Unglück. Gedemütigt fühlt er sich unter Gottes starke Hand. Heimat, Besitz, Sicherheit, alles wird ihm genommen. Auch seine Söhne und Töchter sterben auf tragische Weise. Der Schwergeprüfte ringt mit dem Gedanken, von Gott ungerecht behandelt worden zu sein, obwohl er doch ein gottesfürchtiger und gerechter Mann ist. Vielleicht lässt sich diese Erfahrung mit einem Bild aus dem Alltag verstehen. Ein Kind lebt ganz aus der Hand seiner Mutter und seines Vaters. Es trägt sein Leben nicht aus sich selbst, sondern empfängt, was es zum Leben braucht. Schutz, Nahrung, Nähe und Geborgenheit. Solange alles gut ist, erscheint diese Abhängigkeit verständlich. Erst wenn Halt und Sicherheit erschüttert werden, wird deutlich, wie tief der Mensch auf Geborgenheit angewiesen ist. Hermann Betzel hat gesagt, Christsein bedeutet, seine Abhängigkeit von Gott als Glück zu erfahren. Von dieser Einsicht ist Hiob im Alten Testament noch weit entfernt. Seine Gebete zeigen ein Herz, das zwischen Misstrauen und Vertrauen hin- und hergerissen ist. Mal resigniert er, mal erhebt er Vorwürfe gegen Gott. Ich will klagen in der Betrübnis meiner Seele. Das heißt, die Glaubensnot nicht verschweigen, die innere Zerrissenheit vor Gott bringen, mit der Klage nicht allein bleiben. Womit habe ich das verdient? In der tiefsten Lebenskrise wird diese Frage zur Frage nach Gottes Handeln selbst. Nur selten wird die Gegenfrage gestellt, womit habe ich das verdient, dass es mir so gut geht? Ein Beter im Psalm 73 bekennt, wenn mir gleich Leib und Seele verschmachten, so bist du doch Gott alle Zeit meines Herzens Freude und Trost. Psalm 73, Vers 26. Und auch Hiob selbst gelangt später zu einem neuen Bekenntnis. Ich weiß, dass mein Erlöser lebt. Buch Hiob, Kapitel 19, Vers 25. Hiob muss den Weg von der Warum-Frage zur Wozu-Frage gehen. Am Ende erkennt er, Gott ist gerecht. Ich kann mich nicht selbst rechtfertigen. Christen dürfen dank Christus von einer anderen Ausgangslage her leben. Als Erlöste und Getaufte dürfen wir unter dem Kreuz Jesu unsere Schuld bekennen. Dort weicht das Misstrauen gegen Gott, dem befreienden Vertrauen auf Christus. Fragt Hiob noch, warum vergibst du mir meine Sünde nicht? So wird auch die Frage nach der Gerechtigkeit Gottes neu beantwortet. Schuldige werden allein durch Christi Erlöserblut gerechtfertigt. Darum ist die Abhängigkeit von Christus kein Verlust, sondern der Ort unseres Heils. Wer von ihm gehalten wird, muss sich selbst nicht rechtfertigen. In ihm wird die Klage zur Beichte, die Schuld zur Vergebung und die Not zur Hoffnung. Und so darf am Ende eine Freude entstehen, die nicht aus sich selbst kommt, sondern aus seiner Gnade. Christus hält mich, darum werde ich nicht fallen. Sie hatten eine Sendung der Medienmission Lutherische Stunde von Konrad Uecker, gesprochen und produziert von Helmut Poppe.
2: Anschrift Lutherische Stunde. Postfach 1162, Postleitzahl 27363 in Sottrum, Deutschland. www.lutherischestunde.de.
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7: Durch den Abend und die Nacht geht es immer wieder mit dichten Wolkenpaketen, selten ein paar Auflockerungen und hier und da fällt wieder Regen. Die Temperaturen sinken dabei auf Werte um 14 Grad in Kelmis und in Basweiler, 10 Grad werden es in Niedegen und in Büttchenbach. Am Mittwoch Fortdauer der durchwachsenen Witterung mit Wolken, etwas Regen, aber auch sonnigen Momenten bei 19 bis 23 Grad. Am Donnerstag dann wieder so ein richtig ganz normaler Sommertag. Freundlich mit einer Mischung aus Sonnenschein und lockeren Wolkenfeldern, vorübergehend trocken mit 20 bis 24 Grad, mäßig warm.
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8: Ich bin Babette Büchner. Schon dreimal wurde die Regelung verlängert. Nun hat Bundesinnenminister Alexander Dobrindt offiziell bei der EU-Kommission angemeldet, dass die Kontrollen an den deutschen Außengrenzen weitere 6 Monate laufen sollen. Wenn die EU-Kommission nicht widerspricht, gilt die nächste Verlängerung bis Mitte März 2027. Dobrindt hatte den Schritt schon Ende Juli angekündigt, als Zehntausende Migranten in die spanische Exklave Ceuta in Nordafrika gestürmt waren. Wenig Regen und viel Hitze. Die deutschen Landwirte haben in diesem Sommer eine deutlich kleinere Ernte eingefahren. Der Deutsche Bauernverband rechnet unter anderem mit einer unterdurchschnittlichen Getreidemenge von knapp 42 Millionen Tonnen.
9: Nicht nur um die Getreide- oder Gemüseernte steht es schlecht. Die Trockenheit führt auch zu Nachschubproblemen beim Tierfutter. Vor allem im Süden und im Westen Deutschlands gibt es schwache Ernten. Der Standort habe in diesem Jahr über den Ertrag entschieden, wie selten zuvor, sagte Bauernpräsident Ruckwied. Teils sorgte die Trockenheit sogar für einen Totalausfall. Vielen Höfen geht es schlecht. Der Verband fordert finanzielle Hilfen aus der Politik. Mit akuten Folgen für die zuletzt bereits gestiegenen Verbraucherpreise rechnet die Branche aber erstmal nicht. Ursula Winkler, Nachrichtenredaktion.
8: Schon wieder hat es einen Zwischenfall am Münchner Flughafen gegeben. Gestern Abend hat ein Flugzeug dort die Landebahn verfehlt. Das hat die Lufthansa jetzt bestätigt. Alle Passagiere blieben unverletzt.
10: Bei dem Vorfall wurde die Beleuchtung am Anfang der Landebahn beschädigt. Wieso der Airbus zu früh aufgesetzt hat, ist bislang unklar. Die Bundesstelle für Flugunfallsicherung hat sich der Sache angenommen. Erst am Samstag war eine Boeing der Fluggesellschaft Vietnam Airlines beim Start über das Bahnende hinausgefahren, weil sie zu langsam war. Das Flugzeug konnte zwar gerade noch so abheben, musste aber 2 Stunden später beschädigt wieder in München landen. Aus München, Pia Wegner.
8: Die Zahl der Ebola-Erkrankten und Toten in der Demokratischen Republik Kongo steigt weiter schnell. Seit Mai sind schon mehr als 5000 Fälle bestätigt, teilte die WHO jetzt mit. Fast die Hälfte von ihnen starb. Experten befürchten, dass viele Fälle außerdem gar nicht registriert werden.
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14: Ja, dann sage ich mal hallo und herzlich willkommen am Samstagnachmittag bzw. am Dienstagabend für die Hörer, die uns in der Wiederholung hören. Wir starten mit zwei Damen, mit Nicole aus dem Saarland und mit Anja Odenthal aus Köln. Musik.

Was für schöne Bilder sie da gebraucht hat in diesem wunderbaren Titel La Musica. La Musica ist die Glocke der Liebe. Das muss einem ja erstmal einfallen. Anja Odenthal, aus Köln kommt sie. Und im Kölner Karneval war sie lange zu Hause, denn sie kommt aus einer musikalischen Familie. Ja, und Ende der 90er und Anfang der 2000er, da hatte sie so ihre große Schlagerzeit. Eine Musical-Ausbildung hat sie auch und sie hat auch da schon viele Rollen gespielt. Ja, dann sage ich nochmal willkommen zum heutigen Schlagerkalender. Ich freue mich, dass wir die kommenden, naja, nur noch knapp 2 Stunden, inzwischen sind es ja nur noch, zusammen verbringen. Ja, und ich habe eine Menge Musik mitgebracht, deswegen will ich jetzt gar nicht mehr so viel reden. Bevor wir zu unserer CD der Woche kommen, gibt es noch 2 Sommertitel. Denn noch ist der Sommer ja da, bevor es dann nächste Woche ein bisschen kühler werden soll und wir dann so langsam, aber sicher vielleicht dem Herbst schon entgegensteuern. Wir hören nochmal Susan Ebrahimi und Sommer, du und Schokolade und Bene Nova wünscht sich gleich ein Leben lang Sommer. Naja, also das weiß ich jetzt nicht. Das wäre ja doch ein bisschen viel des Guten. Aber Sommer, du und Schokolade, ja, warum nicht?

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1: Ich habe es ja im Rendezvous schon kurz angekündigt, um was es heute gehen wird. Es geht nämlich um das neue, frisch erschienene Album der Schlagerpiloten Laguna Blue. Sterne überm Paradies heißt es. Und so klingt es auch. Urlaub pur. Man fühlt sich da in den Süden versetzt, aber absolut. Die Schlagerpiloten, das sind ja inzwischen nur noch Stefan Peters und Kevin Marx. Frank Cordes ist ja 2022 im September ausgestiegen auf eigenen Wunsch. Und jetzt machen die beiden alleine weiter und haben, wie gesagt, ein neues Album rausgebracht. Und das klingt wirklich absolut urlaubsmäßig. Was soll ich denn im Himmel? Ist der erste Titel, den wir gleich hören werden, und einen weiteren gibt es dann noch in der kommenden Stunde. Seit 2018 gibt es die Schlagerpiloten übrigens, und 2019 im Januar erschien dann der erste Titel, Lass mich der Captain deines Herzens sein. Vielleicht erinnern Sie sich noch dran, aber jetzt gibt es aber erstmal einen Titel vom neuen Album.

0: Neues von Xanadu, ein Bild, das nie vergeht. Xanadu nicht zu verwechseln mit der Gruppe Xanadu, die ja 1989 für den Grand Prix gegründet wurde. Sie schreiben sich ja auch ganz anders. Sie schreiben sich mit U hinten und diese Jungs schreiben sich mit zwei O. Und zwei der drei Jungs von Xanadu waren auch Mitglied bei den Musikaposteln. Ja, machen sie ganz gut. Gefällt mir richtig gut, die neue Musik von Xanadu. Jetzt gibt's aber wieder was Älteres.
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0: Und da schauen wir doch mal seit langem wieder in die ZDF-Hitparade. Das haben wir nämlich schon länger jetzt nicht mehr gemacht und gehen ins Jahr 1983. Am 25. Juli 1983, da waren nämlich ein paar junge Leute aus Holland in der ZDF-Hitparade, die wir übrigens morgen im Treffpunkt mit der Nachfolgesingle nochmal hören wollen werden, viel eher, wenn es um das Thema Schule geht. Ich rede von den Shorts. Mit Comment ça va hatten sie ja einen Riesenhit und der ist richtig gut gelaufen. Den hören wir gleich und danach gehen wir ins Jahr 84. Am 21. Juli, da war Tommy Steiner in der ZDF-Hitparade. Wenn dein Herz dir nicht sagt.

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1: Es gibt ja so Titel, die sich gegenseitig antworten, also die eigentlich kurz nach dem Original als Parodie unterscheiden, die aber oft eine Antwort auf das Eigentliche sind, auf das Eigentliche, ja, auf den eigentlichen Hit, auf das eigentliche Lied geworden sind. Sowas hatten wir zum Beispiel mit Maite Kelly. Die hat ja vor einiger Zeit gesungen, ich brauche einen Mann, und Vox Club hat daraus ja gemacht, suchst du einen Mann? Naja, und wir gehen jetzt mal zurück ins Jahr 1960. Da gab es das nämlich auch schon. Trude Herr sang ja damals, ich will keine Schokolade. Und die Travelers kamen dann kurz hinterher mit, ich will keine sauren Gurken. Ja, und da nehmen sie am Anfang auch kurz Bezug auf den Titel von Trude Herr. Ich finde sowas immer ganz spannend, das mal gegenüberzustellen. Daher jetzt beide Versionen bei uns im Schlagerkalender.

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Ja, vielleicht haben die beiden sich ja gefunden. Der mit den sauren Gurken und sie, die keine Schokolade will, sondern lieber einen Mann. Da scheinen doch die Bedürfnisse doch irgendwie gut zusammenzukommen. Jetzt wird's aber wieder Zeit für was Neues. Relax, feiern ja ihr 45-jähriges Bühnenjubiläum in diesem Jahr. Und deswegen gibt's jetzt mal wieder einen neuen Titel, ab bayerischer Love Song. Und den gibt's jetzt bei uns im Schlagerkalender bei Radio 700.

Ja, so ein bisschen muss man das tatsächlich noch ausnutzen, solange der Sommer noch da ist. Denn wie gesagt, wir kriegen bald wieder Herbst und der Herbst hat auch schöne Musiktitel. Von daher denke ich, können wir die heute noch mal spielen und ja, vielleicht auch noch ein paar beim nächsten Mal. Das machen wir ein bisschen vom Wetter abhängig. Aber jetzt geht erstmal die erste Schlagerkalenderstunde zu Ende. Gleich gibt's hier das Neueste aus aller Welt in unserem Serviceblock und dann geht's wieder mit mir weiter. Dann habe ich auch noch unter anderem News von Nino De Angelo zu verkünden. Naja, und vieles mehr. Das alles dann nach den Nachrichten. Viele neue Musik und ein paar Rubriken haben wir natürlich auch noch und ein Titel von unserem Album der Woche. Jetzt erstmal noch Klaus Danner zum Schluss. Und er hat frei um 2:30. Tja, ich nicht, denn ich sitze noch hier und das freut mich, bei Ihnen zu sein. Bis gleich.

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14: Durch den Abend und die Nacht geht es immer wieder mit dichten Wolkenpaketen, selten ein paar Auflockerungen und hier und da fällt wieder Regen. Die Temperaturen sinken dabei auf Werte um 14 Grad in Kelmis und in Basweiler, 10 Grad werden es in Niedegen und in Büttchenbach. Am Mittwoch Fortdauer der durchwachsenen Witterung mit Wolken, etwas Regen, aber auch sonnigen Momenten bei 19 bis 23 Grad. Am Donnerstag dann wieder so ein richtig ganz normaler Sommertag. Freundlich mit einer Mischung aus Sonnenschein und lockeren Wolkenfeldern, vorübergehend trocken mit 20 bis 24 Grad, mäßig warm.
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15: Ich bin David Büchner. Die Kontrollen an den deutschen Außengrenzen sollen um ein weiteres halbes Jahr bis Mitte März verlängert werden. Das hat Bundesinnenminister Alexander Dobrindt jetzt offiziell bei der EU-Kommission angemeldet.
16: Eigentlich sollen im Schengen-Raum die Grenzen offen sein. Doch schon seit 2 Jahren gilt das für die deutschen Außengrenzen nicht mehr. Die Bundesregierung will so die Zahl der unerlaubten Einreisen verringern. Kritik daran gibt es immer wieder. Doch jetzt kommt, wenn die EU-Kommission nicht widerspricht, die nächste Verlängerung. Innenminister Dobrindt hatte das schon vor kurzem angekündigt. Nach dem Massenansturm von Migranten auf die spanische Exklave Ceuta in Nordafrika. Aus Berlin, Thomas Brockt.
15: Hunderte Einsatzkräfte haben auch heute verhindert, dass die Flammen im belgischen Naturschutzgebiet Hohesvenn auf die deutsche Seite übergreifen. Immer mehr zum Problem wird aber der belastende Brandrauch. Die Müllabfuhr in Monschau setzte Atemschutzmasken ein. Der Brandgeruch ist inzwischen sogar bis nach Köln gezogen. Die Stadt liegt gut 100 Kilometer entfernt. Die Zahl der Ebola-Erkrankten und Toten in der Demokratischen Republik Kongo steigt weiter schnell. Seit Mai sind schon mehr als 5000 Fälle bestätigt, teilte die WHO mit.
17: Noch nicht einmal 100 Tage dauert der Ebola-Ausbruch im Kongo an. Und er ist schon jetzt der Ausbruch mit dem rasantesten Anstieg. Mehr als 5000 Fälle und fast 2400 Tote in so kurzer Zeit, das gab es im vergleichbaren Zeitraum auch nicht während des großen Ebola-Ausbruchs in Westafrika. Schlimmer noch, Experten fürchten, dass viele Fälle gar nicht registriert werden. Gerade in entlegenen Gebieten erkranken und sterben Menschen ohne Schutzmaßnahmen. Den Helfern läuft die Zeit davon. Aus Nairobi, Eva Kraftschick.
15: Für den Facebook-Konzern Meta hat in den USA ein potenziell folgenschwerer Prozess begonnen, in dem es um die Nutzung seiner Apps durch Kinder geht. Mehrere US-Bundesstaaten werfen dem Unternehmen vor, Kinder bei Facebook und Instagram bewusst verleitet zu haben. Zugleich habe Meta Risiken vor Eltern und der Öffentlichkeit verborgen. Der Konzern weist die Vorwürfe zurück.
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19: Ja, dann starten wir doch einfach mal in die zweite Stunde mit Petra Frey und Wolfgang Ziegler. Also nicht im Duett, aber hintereinander. Ich wünsche uns allen viel Spaß.

Das ist doch mal ein schönes Kompliment von Wolfgang Ziegler, das Beste an mir. Und damit begrüße ich Sie noch mal ganz herzlich zur zweiten Stunde vom Schlagerkalender. Und ich habe noch zwei neue Titel für Sie, bevor es dann News von Nino D'Angelo gibt. Nämlich den neuen Titel von Alexandra Hofmann, Für immer ja. Und dann haben wir noch Andrea Berg und ihr Titel, Das kann uns keiner nehmen.

Da gibt sie ja richtig Gas, die Andrea Berg. Ich muss ja sagen, der fällt ja schon so ein bisschen mal raus aus dem, was sie sonst so macht, von den Rhythmen, die man sonst so von ihr kennt. Gefällt mir persönlich richtig gut, wenn ich das mal so sage.

denkt ans Aufhören. Er hat sein Karriereende angekündigt für September 2029. Er will nochmal auf Tournee gehen. Ja, und dann will er ja dann 2029 im September aufhören, wenn er 66 ist, so sagt er. Ja, und sagt aber gleichzeitig, oh ja, wenn ihm das Geld ausgeht, dann kommt er auch gerne wieder zurück. Das muss man aber erstmal sehen. Er will dann erstmal mit seiner Freundin Simone in Italien neu anfangen. Naja, das ist ja auch seine Heimat, da kommt er ja auch her. Ich bin gespannt. Wir werden bestimmt noch mehr von ihm hören, da bin ich mir fast sicher. Naja, er ist ja jetzt erstmal ganz stolz, aus der Insolvenz draußen zu sein. Dafür hat er übrigens 1 Million Euro verdienen müssen. Das muss man sich erst mal vorstellen. Nino De Angelo hören wir jetzt aus seiner Zeit vor Jenseits von Eden. Da war er noch ganz jung mit seinem Titel Vielleicht, als Jimmy zu den Sternen ging.

Da haben wir doch noch ein paar Italo-Hits auf Deutsch gehört mit Howard Carpendale. Wie frei willst du sein im Original von Pupo? Und zuvor hatten wir noch Mamma Maria von Conny und Jean im Original von Ricky e Poveri. Jetzt kommen wir zu was ganz anderem. Jetzt gibt's nämlich ein bisschen Country-Musik, und zwar Country-Musik der ganz besonderen Art. Denn gestern, am 14. August, ist nämlich ein Titel erschienen von zwei Musikern der Gruppe Truckstop. Und das sind ganz besondere Musiker, denn Rainer Bach ist nicht mehr dabei und Lucius Reichling ist ja schon leider 2012 viel zu früh verstorben. Es ist ein unveröffentlichter Truckstop-Titel, den Lucius Reichling geschrieben hat, und unter die Cowboys haben sie ihn veröffentlicht. Man hört die beiden da noch singen, den Rainer Bach und den Lucius Reichling, mit ihrem wunderbaren Titel Irgendwas geht immer.

0: Ja, und hier ist wieder die schöne Eifel. Aber trotz und alledem war das ein schöner Titel von Fabian Harloff, den wir ja nach den Cowboys gut dranhängen konnten, denn sie kommen ja auch aus Hamburg. Ein bisschen Country-Musik im Schlagerkalender. Aber jetzt gibt's wieder das hier.
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0: Ich schaue ja auch immer gerne mal in die Grand Prix-Vorentscheidungen zurück. Und da gehen wir ins Jahr 1975 und hören Mary Rose, die ja schon öfter auch beim Grand Prix teilgenommen hat, mit Nur die Liebe lässt uns leben zum Beispiel. In der Vorentscheidung war sie auch öfter, auch im Jahr 75. Okay, mit Aufrecht gehen hat sie 84 dann auch noch mal teilgenommen, aber im Jahr 75, da wollte sie teilnehmen, hat aber nicht ganz geklappt mit Eine Liebe ist wie ein Lied. Und Jürgen Markus war auch dabei damals mit Ein Lied zieht hinaus in die Welt, aber ein Lied kann eine Brücke sein, ist es ja damals auch geworden, dann mit Joy Fleming. Aber diese beiden Titel hier, ja, wären auch ganz schön gewesen.

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1: Laguna Blue, Sterne überm Paradies, so heißt das neue Album der Schlagerpiloten. Und da habe ich Ihnen ja noch einen Titel versprochen, der noch aussteht. Und der heißt ganz einfach: Wieso? Warum?

Ja, wieso und warum, weiß ich auch nicht, aber unsere Zeit ist schon wieder vorbei. Das war der Schlagerkalender am Samstagnachmittag beziehungsweise am Dienstagabend, wenn Sie uns in der Wiederholung gehört haben. Ich wünsche Ihnen auf jeden Fall eine richtig gute Zeit. Ja, und für die Samstagshörer gilt, wenn Sie Lust und Zeit für mich haben, würde ich mich freuen, wenn wir morgen Nachmittag im Treffpunkt zusammen in die Schule gehen. Naja, zumindest musikalisch, denn die Schule ist dann unser großes Thema. Ja, allen anderen wünsche ich eine gute Zeit und ich sage tschüss, bis bald. Barbara Müller ist weg. Ja, wieso? Warum? Haben wir gerade gehört. Aber Jenny van Bree fragt auch in ihrem neuen Titel, wieso, weshalb, warum? Und den hören wir jetzt noch. Tschüss, bis bald.

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12: Durch den Abend und die Nacht geht es immer wieder mit dichten Wolkenpaketen, selten ein paar Auflockerungen und hier und da fällt wieder Regen. Die Temperaturen sinken dabei auf Werte um 14 Grad in Kelmis und in Basweiler, 10 Grad werden es in Nideggen und in Büttchenbach. Am Mittwoch Fortdauer der durchwachsenen Witterung mit Wolken, etwas Regen, aber auch sonnigen Momenten bei 19 bis 23 Grad. Am Donnerstag dann wieder so ein richtig ganz normaler Sommertag. Freundlich mit einer Mischung aus Sonnenschein und lockeren Wolkenfeldern, vorübergehend trocken mit 20 bis 24 Grad, mäßig warm.
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13: Ich bin Babette Büchner. Die Kontrollen an den deutschen Außengrenzen sollen um weitere 6 Monate verlängert werden. Das hat Bundesinnenminister Alexander Dobrindt offiziell bei der EU-Kommission angemeldet. Das Zurückdrängen der illegalen Migration brauche weiterhin Kontrollen, sagte Dobrindt der Bild-Zeitung. Das zeige die Entwicklung an den europäischen Außengrenzen. Er hatte den Schritt schon Ende Juli angekündigt, als Zehntausende Migranten in die spanische Exklave Ceuta in Nordafrika gestürmt waren. In Sachsen-Anhalt ist heute ein neues Technologiezentrum für Drohnensicherheit eröffnet worden. Dort soll vor allem erforscht werden, wie Drohnen besser erkannt und abgewehrt werden können. Der Pilotenverband Vereinigung Cockpit fordert dafür klare Regeln.
14: Immer häufiger stören Drohnensichtungen den Luftverkehr. Beim bislang spektakulärsten Fall war Anfang August am Flughafen Leipzig eine mit Sprengstoff bestückte Drohne entdeckt worden. Seitdem wird viel über Abwehr diskutiert. Die Piloten fordern aber auch eine bessere Technik, um Drohnen möglichst schnell zu erkennen und auch einschätzen zu können, wie gefährlich sie sind. Außerdem wollen die Piloten in den Gremien vertreten sein, wo über Reaktionen entschieden wird. Denn der Abschuss einer Drohne etwa kann am Ende gefährlicher sein als die Drohne selbst. Aus Berlin, Thomas Brockt.
13: In Nordrhein-Westfalen, Hessen und in Rheinland-Pfalz ist der Sprit im Moment am teuersten. Das zeigt eine Auswertung des ADAC. Wesentlich günstiger tankt es sich dagegen aktuell in Mecklenburg-Vorpommern, Berlin und Bayern.
0: In Hessen kostet der Liter Super E10 rund 8 Cent mehr als in den drei günstigsten Bundesländern und in NRW ist Diesel besonders teuer. Die ADAC-Experten sind sich sicher, das liegt vor allem am Niedrigwasser des Rheins. Denn die Tanklager und Raffinerien in NRW, Hessen und Rheinland-Pfalz sind viel abhängiger von den Transporten über den Fluss als die in anderen Bundesländern. Bayern zum Beispiel wird viel über große Pipelines aus dem Süden mit Rohöl versorgt. Ursula Winkler, Nachrichtenredaktion.
13: In Estland sind die ersten 4 schwedischen Gefangenen eingetroffen, die dort ihre Haftstrafe verbüßen werden. Beide Länder hatten das im vergangenen Jahr für bis zu 600 schwedische Gefangene vereinbart. Schweden hat seit mehreren Jahren ein großes Problem mit kriminellen Gangs. Dort platzen die Gefängnisse aus allen Nähten. In Estland stehen dagegen viele Zellen leer.
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1: In der Bibel lesen wir: Der Herr vergelte dir deine Tat, und dir werde voller Lohn zuteil von dem Herrn, dem Gott Israels, zu dem du gekommen bist, um Zuflucht zu suchen unter seinen Flügeln. Das Buch Rut, Kapitel 2, Vers 12. Nach 35 Jahren Flucht konnte der wohl bekannteste englische Ganove des 20. Jahrhunderts gefasst werden. 1963 hatte dieser Mann namens Ronald Biggs mit seiner 15-köpfigen Bande den Nachtzug von Glasgow nach London ausgeraubt. Dabei wurde die damals fast unvorstellbar hohe Summe von 2,6 Millionen Pfund, zu der Zeit damals ca. 28 Millionen D-Mark, erbeutet. Schon einen Monat später wurden die Räuber vom Kommissar Jack Slipper gefasst. Biggs bekam 30 Jahre Zuchthaus, doch schon nach 15 Monaten gelang ihm die Flucht aus dem Gefängnis. Nach einer chirurgisch durchgeführten Gesichtsveränderung floh er nach Rio de Janeiro. 1974 konnte ihn dort Kommissar Slipper ausfindig machen und verhaften. Doch Biggs' 19-jährige brasilianische Freundin bekam ein Kind von ihm. Damit war eine Auslieferung nach dem Gesetz Brasiliens unmöglich. Erst Mitte 2001 kehrte Biggs aufgrund von Krankheit als alter Mann nach England zurück und wurde direkt am Flughafen verhaftet. So hatte Biggs zwar viele Jahre seines Lebens genießen können, weil er an einem für ihn sicheren Ort Zuflucht gesucht hatte, aber zuletzt ereilte ihn dann doch noch seine gerechte Strafe. In Jesus Christus bietet Gott uns Menschen eine echte Zuflucht an, die uns für alle Ewigkeit vor der eigentlich gerechten Strafe schützt. Die Bibel sagt, dass jeder Mensch gesündigt hat und deshalb unter dem Gerichtsurteil Gottes steht. Doch wenn wir rechtzeitig unsere Zuflucht, unsere Sicherheit in Jesus suchen, dann können wir verhindern, dass das Gerichtsurteil an uns vollstreckt wird. Der Herr Jesus hat nämlich die Strafe an unserer Stelle auf sich genommen. Sind Sie auch noch auf der Flucht?
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1: Durch den Abend und die Nacht geht es immer wieder mit dichten Wolkenpaketen, selten ein paar Auflockerungen und hier und da fällt wieder Regen. Die Temperaturen sinken dabei auf Werte um 14 Grad in Kelmis und in Basweiler, 10 Grad werden es in Nideggen und in Büttchenbach. Am Mittwoch Fortdauer der durchwachsenen Witterung mit Wolken, etwas Regen, aber auch sonnigen Momenten bei 19 bis 23 Grad. Am Donnerstag dann wieder so ein richtig ganz normaler Sommertag. Freundlich mit einer Mischung aus Sonnenschein und lockeren Wolkenfeldern, vorübergehend trocken mit 20 bis 24 Grad, mäßig warm.
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2: Ich bin David Riemer. Die Kontrollen an den deutschen Außengrenzen sollen um ein weiteres halbes Jahr bis Mitte März verlängert werden. Das hat Bundesinnenminister Dobrindt jetzt offiziell bei der EU-Kommission angemeldet.
3: Eigentlich sollen im Schengen-Raum die Grenzen offen sein. Doch schon seit 2 Jahren gilt das für die deutschen Außengrenzen nicht mehr. Die Bundesregierung will so die Zahl der unerlaubten Einreisen verringern. Kritik daran gibt es immer wieder. Doch jetzt kommt, wenn die EU-Kommission nicht widerspricht, die nächste Verlängerung. Innenminister Dobrindt hatte das schon vor kurzem angekündigt. Nach dem Massenansturm von Migranten auf die spanische Exklave Ceuta in Nordafrika. Aus Berlin, Thomas Brockt.
2: Die syrische Regierung lässt das mutmaßlich geheime Atomprogramm unter dem früheren Präsidenten Assad durch UN-Atomwächter aufarbeiten. Der Chef der internationalen Atomenergiebehörde Grossi sagte bei einem Besuch in Syrien, es gehe um einige Tonnen an Nuklearmaterial, das missbräuchlich verwendet werden könnte. Syrien habe die Behörde darüber informiert und eine erste Inspektion ermöglicht. Das Beinahe-Unglück am Münchner Flughafen vom Wochenende beschäftigt weiter die Behörden. Von vietnamesischer Seite hieß es jetzt, dass die Maschine offenbar schon beim Start technische Probleme hatte.
4: Die Boeing der Vietnam Airlines verlor am Samstag beim Beschleunigen zeitweise an Tempo. Ein Abbruch des Starts war zu diesem Zeitpunkt aber nicht mehr sicher möglich. Das geht aus einem Untersuchungsbericht der vietnamesischen Luftfahrtbehörde hervor. Der Pilot setzte den Start fort und gab maximalen Schub. Nach dem Abheben meldete die Boeing einen sogenannten Tailstrike. Das Heck hatte die Startbahn berührt und Luftverlust an 4 Reifen, die geplatzt waren. Die Maschine kehrte nach München zurück. An Bord waren 271 Passagiere. Und 16 Crewmitglieder. Verletzt wurde niemand. Aus München, Fabian Schaffer.
2: Apple nimmt nach dem Druck der EU von Oktober an Änderungen am App Store vor. Entwickler von Apps, die mit Apple kompatibel sind, sollen künftig freier entscheiden können, wie sie ihre Programme vertreiben und wie Nutzer dafür bezahlen. Die Software soll neben dem App Store also auch einfacher über Internetseiten oder Online-Marktplätze von Drittanbietern heruntergeladen werden können. Für Nutzer bedeutet das künftig mehr Wahlfreiheit beim Herunterladen und Bezahlen von Apps.
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1: Durch die Nacht geht es mit vielen Wolken und es bleibt weiter relativ windig. Die Temperaturen gehen dabei auf Werte um 16 Grad in Lonzen und in Alsdorf und auf 11 Grad in Kall und in Burgheuland zurück. Sonnenaufgang am Mittwoch um 6.13 Uhr. Viel Sonne haben wir nicht im Angebot, stattdessen immer wieder Wolken, die Regen mit dabei haben. Dazu bleibt es weiter windig mit 19 bis 23 Grad. Zweigeteilt dann auch der Radio 700 Wettertrend. Am Donnerstag freundlich mit einer Mischung aus Sonnenschein und lockeren Wolkenfeldern bei 20 bis 24 Grad. Am Freitag dann wieder viele Wolken, wechselhaft mit einer Mischung auch aus Sonnenschein und Regenschauern bei 19 bis 23 Grad.
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2: Ich bin David Riemer. Die Kontrollen an den deutschen Außengrenzen sollen um ein weiteres halbes Jahr bis Mitte März verlängert werden. Das hat Innenminister Dobrindt bei der EU-Kommission angemeldet. Das Zurückdrängen der illegalen Migration brauche weiterhin Kontrollen, sagte Dobrindt der Bild-Zeitung. Er hatte den Schritt schon Ende Juli angekündigt, als Zehntausende Migranten in die spanische Exklave Ceuta in Nordafrika gestürmt waren. In einem wegweisenden Pilotprozess vor einem US-Bundesgericht in Auckland klagen mehrere US-Bundesstaaten gegen den Facebook-Konzern Meta. Sie werfen dem Unternehmen vor, Daten von Kindern gesammelt und gegen Gesetze verstoßen zu haben. Nun sind die Eröffnungsplädoyers gestartet.
3: Das Verfahren soll 6 bis 8 Wochen dauern und auch Meta-Chef Mark Zuckerberg soll aussagen. Anwälte aus Kalifornien, Kentucky, Colorado und New Jersey verlangen umfassende Schadenersatzzahlungen und gravierende Änderungen der Plattformen Facebook und Instagram. Die Klagen von 25 weiteren Bundesstaaten werden später verhandelt. Meta wird beschuldigt, Kinder und Jugendliche gezielt von sozialen Medien abhängig zu machen und damit ihre geistige Gesundheit zu gefährden. Hinzu kommen die Vorwürfe des Datensammelns. Aus den USA, Tina Eck.
2: SPD-Chef Klingbeil sieht trotz heftiger Kritik keinen Anlass für eine grundlegende Kursänderung an der Parteispitze. Der Weg, den Parteichefin Baas und er eingeschlagen hätten, sei richtig, sagte der Vizekanzler im Sommerinterview bei Sat.1.
4: Also jeder Finanzminister, jeder SPD-Vorsitzende in der Regierung wird vor der Herausforderung stehen, da ist kein Wachstum, da sind Löcher im Haushalt und da gibt es soziale Sicherungssysteme, Rente, Pflege, Gesundheit, die, wenn wir heute nichts machen, wird das ja auch nicht besser. Dann steigen die Beiträge, dann laufen die Kosten aus dem Ruder. Und insofern ist das etwas, wo man sich mit auseinandersetzen muss. Und ich verstehe, dass das viele umtreibt. Ich verstehe auch, dass da Unmut ist. Aber ich sage Ihnen, am Ende geht es um eine Verantwortung, die wir als Sozialdemokratinnen und Sozialdemokraten für dieses Land übernommen haben.
2: SPD-Chef und Finanzminister Klingbeil. Zum Fußball. Nationalspieler Jamal Musiala hat beim FC Bayern München für einen erneuten Schreckmoment gesorgt. Wenig später aber zumindest leichte Entwarnung gegeben. Das Wichtigste zuerst, mir geht es gut. Das teilte der 23-Jährige nach dem 4:2-Sieg des Rekordmeisters im Testspiel beim 1. FC Heidenheim über soziale Medien mit. Schon am letzten Wochenende war Musiala im Test gegen RB Leipzig auf dem Rasen zusammengebrochen.
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1: Durch die Nacht geht es mit vielen Wolken und es bleibt weiter relativ windig. Die Temperaturen gehen dabei auf Werte um 16 Grad in Lonzen und in Alsdorf und auf 11 Grad in Kall und in Burgheuland zurück. Sonnenaufgang am Mittwoch um 6.13 Uhr. Viel Sonne haben wir nicht im Angebot, stattdessen immer wieder Wolken, die Regen mit dabei haben. Dazu bleibt es weiter windig mit 19 bis 23 Grad. Zweigeteilt dann auch der Radio 700 Wettertrend. Am Donnerstag freundlich mit einer Mischung aus Sonnenschein und lockeren Wolkenfeldern bei 20 bis 24 Grad. Am Freitag dann wieder viele Wolken, wechselhaft mit einer Mischung auch aus Sonnenschein und Regenschauern bei 19 bis 23 Grad.
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2: Ich bin David Riemer. Die Kontrollen an den deutschen Außengrenzen sollen um ein weiteres halbes Jahr bis Mitte März verlängert werden. Das hat Bundesinnenminister Dobrindt jetzt offiziell bei der EU-Kommission angemeldet.
3: Eigentlich sollen im Schengen-Raum die Grenzen offen sein. Doch schon seit 2 Jahren gilt das für die deutschen Außengrenzen nicht mehr. Die Bundesregierung will so die Zahl der unerlaubten Einreisen verringern. Kritik daran gibt es immer wieder. Doch jetzt kommt, wenn die EU-Kommission nicht widerspricht, die nächste Verlängerung. Innenminister Dobrindt hatte das schon vor kurzem angekündigt. Nach dem Massenansturm von Migranten auf die spanische Exklave Ceuta in Nordafrika. Aus Berlin, Thomas Brockt.
2: Die syrische Regierung lässt das mutmaßlich geheime Atomprogramm unter dem früheren Präsidenten Assad durch UN-Atomwächter aufarbeiten. Der Chef der internationalen Atomenergiebehörde Grossi sagte bei einem Besuch in Syrien, es gehe um einige Tonnen an Nuklearmaterial, das missbräuchlich verwendet werden könnte. Syrien habe die Behörde darüber informiert und eine erste Inspektion ermöglicht. Das Beinahe-Unglück am Münchner Flughafen vom Wochenende beschäftigt weiter die Behörden. Von vietnamesischer Seite hieß es jetzt, dass die Maschine offenbar schon beim Start technische Probleme hatte.
4: Die Boeing der Vietnam Airlines verlor am Samstag beim Beschleunigen zeitweise an Tempo. Ein Abbruch des Starts war zu diesem Zeitpunkt aber nicht mehr sicher möglich. Das geht aus einem Untersuchungsbericht der vietnamesischen Luftfahrtbehörde hervor. Der Pilot setzte den Start fort und gab maximalen Schub. Nach dem Abheben meldete die Boeing einen sogenannten Tailstrike. Das Heck hatte die Startbahn berührt und Luftverlust an 4 Reifen, die geplatzt waren. Die Maschine kehrte nach München zurück. An Bord waren 271 Passagiere. Und 16 Crewmitglieder. Verletzt wurde niemand. Aus München Fabian Schaffer.
2: Apple nimmt nach dem Druck der EU von Oktober an Änderungen am App Store vor. Entwickler von Apps, die mit Apple kompatibel sind, sollen künftig freier entscheiden können, wie sie ihre Programme vertreiben und wie Nutzer dafür bezahlen. Die Software soll neben dem App Store also auch einfacher über Internetseiten oder Online-Marktplätze von Drittanbietern heruntergeladen werden können. Für Nutzer bedeutet das künftig mehr Wahlfreiheit beim Herunterladen und Bezahlen von Apps.
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1: Durch die Nacht geht es mit vielen Wolken und es bleibt weiter relativ windig. Die Temperaturen gehen dabei auf Werte um 16 Grad in Lonzen und in Alsdorf und auf 11 Grad in Kall und in Burgheuland zurück. Sonnenaufgang am Mittwoch um 6.13 Uhr. Viel Sonne haben wir nicht im Angebot, stattdessen immer wieder Wolken, die Regen mit dabei haben. Dazu bleibt es weiter windig mit 19 bis 23 Grad. Zweigeteilt dann auch der Radio 700 Wettertrend. Am Donnerstag freundlich mit einer Mischung aus Sonnenschein und lockeren Wolkenfeldern bei 20 bis 24 Grad. Am Freitag dann wieder viele Wolken, wechselhaft mit einer Mischung auch aus Sonnenschein und Regenschauern bei 19 bis 23 Grad.
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2: Ich bin David Riemer. Die Kontrollen an den deutschen Außengrenzen sollen um ein weiteres halbes Jahr bis Mitte März verlängert werden. Das hat Innenminister Dobrindt bei der EU-Kommission angemeldet. Das Zurückdrängen der illegalen Migration brauche weiterhin Kontrollen, sagte Dobrindt der Bild-Zeitung. Er hatte den Schritt schon Ende Juli angekündigt, als Zehntausende Migranten in die spanische Exklave Ceuta in Nordafrika gestürmt waren. In der Demokratischen Republik Kongo sind beim aktuellen Ebola-Ausbruch bereits mehr als 5000 Menschen an dem gefährlichen Fieber erkrankt. Das teilte die Weltgesundheitsorganisation mit. Der Ausbruch der hochansteckenden Infektionskrankheit war Mitte Mai bekannt gegeben worden.
3: Noch nicht einmal 100 Tage dauert der Ebola-Ausbruch im Kongo an. Und er ist schon jetzt der Ausbruch mit dem rasantesten Anstieg. Mehr als 5000 Fälle und fast 2400 Tote in so kurzer Zeit, das gab es im vergleichbaren Zeitraum auch nicht während des großen Ebola-Ausbruchs in Westafrika. Schlimmer noch, Experten fürchten, dass viele Fälle gar nicht registriert werden. Gerade in entlegenen Gebieten erkranken und sterben Menschen ohne Schutzmaßnahmen. Den Helfern läuft die Zeit davon. Aus Nairobi, Eva Kraftschick.
2: Schon wieder ein Zwischenfall am Münchner Flughafen. Am Montagabend hat ein Flugzeug die Landebahn verfehlt. Das hat die Lufthansa jetzt bestätigt. Alle 351 Passagiere blieben unverletzt.
4: Bei dem Vorfall wurde die Beleuchtung am Anfang der Landebahn beschädigt. Wieso der Airbus zu früh aufgesetzt hat, ist bislang unklar. Die Bundesstelle für Flugunfallsicherung hat sich der Sache angenommen. Erst am Samstag war eine Boeing der Fluggesellschaft Vietnam Airlines beim Start über das Bahnende hinausgefahren, weil sie zu langsam war. Das Flugzeug konnte zwar gerade noch so abheben, musste aber 2 Stunden später beschädigt wieder in München landen. Aus München, Pia Wegner.
2: Zum Fußball wieder Schockmoment beim FC Bayern. Nationalspieler Jamal Musiala ist erneut auf dem Rasen zusammengebrochen. Wenig später kommt von ihm selbst dann die leichte Entwarnung über soziale Medien. Mir geht es gut, schrieb Musiala nach dem 4:2-Sieg der Münchner im Testspiel beim 1. FC Heidenheim. Schon am letzten Wochenende war der 23-Jährige beim Test gegen RB Leipzig auf dem Rasen zusammengesackt. Ärzte hätten bei ihm eine Störung des Nervensystems festgestellt. Er sei aber in bester medizinischer Behandlung, schreibt Musiala.
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1: Durch die Nacht geht es mit vielen Wolken und es bleibt weiter relativ windig. Die Temperaturen gehen dabei auf Werte um 16 Grad in Lonzen und in Alsdorf und auf 11 Grad in Kall und in Burgheuland zurück. Sonnenaufgang am Mittwoch um 6.13 Uhr. Viel Sonne haben wir nicht im Angebot, stattdessen immer wieder Wolken, die Regen mit dabei haben. Dazu bleibt es weiter windig mit 19 bis 23 Grad. Zweigeteilt dann auch der Radio 700 Wettertrend. Am Donnerstag freundlich mit einer Mischung aus Sonnenschein und lockerem Wolkenfeldern bei 20 bis 24 Grad. Am Freitag dann wieder viele Wolken, wechselhaft mit einer Mischung auch aus Sonnenschein und Regenschauern bei 19 bis 23 Grad.
0: Es ist 5 vor 2. 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
2: Ich bin David Riemer. Die Kontrollen an den deutschen Außengrenzen sollen um ein weiteres halbes Jahr bis Mitte März verlängert werden. Das hat Innenminister Dobrindt bei der EU-Kommission angemeldet. Das Zurückdrängen der illegalen Migration brauche weiterhin Kontrollen, sagte Dobrindt der Bild-Zeitung. Er hatte den Schritt schon Ende Juli angekündigt, als Zehntausende Migranten in die spanische Exklave Ceuta in Nordafrika gestürmt waren. In einem wegweisenden Pilotprozess vor einem US-Bundesgericht in Auckland klagen mehrere US-Bundesstaaten gegen den Facebook-Konzern Meta. Sie werfen dem Unternehmen vor, Daten von Kindern gesammelt und gegen Gesetze verstoßen zu haben. Nun sind die Eröffnungsplädoyers gestartet.
3: Das Verfahren soll 6 bis 8 Wochen dauern und auch Meta-Chef Mark Zuckerberg soll aussagen. Anwälte aus Kalifornien, Kentucky, Colorado und New Jersey verlangen umfassende Schadenersatzzahlungen und gravierende Änderungen der Plattformen Facebook und Instagram. Die Klagen von 25 weiteren Bundesstaaten werden später verhandelt. Meta wird beschuldigt, Kinder und Jugendliche gezielt von sozialen Medien abhängig zu machen und damit ihre geistige Gesundheit zu gefährden. Hinzu kommen die Vorwürfe des Datensammelns. Aus den USA, Tina Eck.
2: SPD-Chef Klingbeil sieht trotz heftiger Kritik keinen Anlass für eine grundlegende Kursänderung an der Parteispitze. Der Weg, den Parteichefin Baas und er eingeschlagen hätten, sei richtig, sagte der Vizekanzler im Sommerinterview bei Sat.1.
4: Also jeder Finanzminister, jeder SPD-Vorsitzende in der Regierung wird vor der Herausforderung stehen, da ist kein Wachstum, da sind Löcher im Haushalt und da gibt es soziale Sicherungssysteme, Rente, Pflege, Gesundheit, die, wenn wir heute nichts machen, wird das ja auch nicht besser. Dann steigen die Beiträge, dann laufen die Kosten aus dem Ruder. Und insofern ist das etwas, wo man sich mit auseinandersetzen muss. Und ich verstehe, dass das viele umtreibt. Ich verstehe auch, dass da Unmut ist. Aber ich sage Ihnen, am Ende geht es um eine Verantwortung, die wir als Sozialdemokratinnen und Sozialdemokraten für dieses Land übernommen haben.
2: SPD-Chef und Finanzminister Klingbeil. Zum Fußball. Nationalspieler Jamal Musiala hat beim FC Bayern München für einen erneuten Schreckmoment gesorgt. Wenig später aber zumindest leichte Entwarnung gegeben. Das Wichtigste zuerst, mir geht es gut. Das teilte der 23-Jährige nach dem 4:2-Sieg des Rekordmeisters im Testspiel beim 1. FC Heidenheim über soziale Medien mit. Schon am letzten Wochenende war Musiala im Test gegen RB Leipzig auf dem Rasen zusammengebrochen.
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